0: Nachrichten.
1: Ich bin Dirk Zeitler. Kolumbiens Präsident de la Espria hat nach dem schweren Erdbeben mit mindestens 111 Toten einen landesweiten Notstand ausgerufen. An erster Stelle stehe die Rettung der Menschen, die unter den Trümmern begraben sind, sagte der Staatschef.
2: Das Erdbeben ereignete sich im Westen des Landes. Nahe der Stadt Medellin lag das Epizentrum in einer Tiefe von rund 100 Kilometern, wie der geologische Dienst mitteilte. Das Beben war aber auch in vielen anderen Städten zu spüren. Videos in den sozialen Netzwerken zeigten zerstörte Gebäude und Menschen, die vor Panik auf die Straße liefen. Auch mehrere Flughäfen waren betroffen. Viele Nachbarländer haben ihre Hilfe angeboten. Auch dort war das Beben zu hören, wie in Venezuela, Ecuador und Panama. Es wird befürchtet, dass die Zahl der Opfer weiter steigt. Tine Klimach, Nachrichtenredaktion.
1: Nach der Führung in Teheran macht nun auch US-Präsident Trump Entschädigungszahlungen zur Bedingung für künftige Verhandlungen zur Beilegung des Konflikts mit dem Iran. Der Iran solle für alle Menschen zahlen, die in der Vergangenheit von iranischer Seite schwer verletzt oder getötet worden seien, schrieb Trump auf seiner Plattform Truth Social.
3: Es dauerte nicht lange, bis Trump auf die Forderung Teherans reagierte und exakt dasselbe forderte. Es sind politische Signale, die beide Kriegsparteien damit aussenden, die da lauten, wir weichen keinen Zentimeter. Für Trump kann das nach hinten losgehen, weil er einen Ausweg aus dem Krieg finden muss. Er wollte ihn eigentlich auf einige Wochen begrenzen, doch der Konflikt dauert nun schon länger als 5 Monate. Aus Washington, Anna Ringle.
1: Passagiere der Lufthansa müssen vorerst keine weiteren Streiks der Piloten fürchten. Die Gewerkschaft Vereinigung Cockpit gab in einem Rundschreiben an die Mitglieder bekannt, dass man sich mit dem Unternehmen auf ein umfassendes Schlichtungsverfahren geeinigt hat. Es geht dabei um offene Tariffragen in den Flugbetrieben Lufthansa, Lufthansa Cargo, Lufthansa Cityline und Eurowings. Zum Sport. Florian Brem hat bei den Leichtathletik-Europameisterschaften in Birmingham über 5000 Meter Silber geholt. Der 25-Jährige musste sich nach einem packenden Schlusssport nur dem Titelverteidiger Jakob Ingebrigtsen aus Norwegen geschlagen geben. Zuvor hatte Kugelstoß-Olympiasiegerin Yemisi Mabray mit Bronze die erste Medaille bei der EM für Deutschland gewonnen.

0: Nachrichten. Ich bin Dirk Zeitler. Nach dem schwersten Erdbeben seit Jahrzehnten in Kolumbien ist das ganze Ausmaß der Katastrophe noch nicht absehbar. Rettungskräfte suchen in eingestürzten Gebäuden nach Überlebenden. Die Regierung des südamerikanischen Landes rief nach dem Beben mit mehr als 100 Toten den Notstand aus. Die Behörden befürchten, dass die Zahl der Todesopfer weiter steigen könnte. Zahlreiche Menschen werden noch unter Trümmern vermutet. Nach der Führung in Teheran macht nun auch US-Präsident Trump Entschädigungszahlen zur Bedingung für künftige Verhandlungen zur Beilegung des Konflikts mit dem Iran. Der Iran solle für alle Menschen zahlen, die in der Vergangenheit von iranischer Seite schwer verletzt oder getötet worden seien, schrieb Trump auf seiner Plattform Truth Social.
1: Es dauerte nicht lange, bis Trump auf die Forderung Teherans reagierte und exakt dasselbe forderte. Es sind politische Signale, die beide Kriegsparteien damit aussenden, die da lauten, wir weichen keinen Zentimeter. Für Trump kann das nach hinten losgehen, weil er einen Ausweg aus dem Krieg finden muss. Er wollte ihn eigentlich auf einige Wochen begrenzen, doch der Konflikt dauert nun schon länger als 5 Monate. Aus Washington, Anna Ringle.
0: Nach der Entdeckung einer Sprengstoffdrohne am Flughafen Leipzig-Halle soll die neue Drohnenabwehreinheit der Bundespolizei nun deutlich größer werden als bisher geplant. Die Einheit soll auf 300 Kräfte anwachsen, sagte eine Sprecherin des Innenministeriums.
2: Vor allem müssen die Spezialkräfte bei Drohnenalarm natürlich schnell vor Ort sein. Deshalb sollen die Abwehrzentren nun verdoppelt werden auf insgesamt 8. Deren Aufgabe ist es, Drohnen aufzuspüren, abzufangen und im Notfall auch abzuschießen. Auch die Landespolizei soll unterstützt werden. Die Sprengstoffdrohne in Leipzig war nur durch Zufall entdeckt worden. Seitdem sagen Experten und Politiker, wir müssen bei der Drohnenabwehr besser werden. Claudia Wächter, Nachrichtenredaktion.
0: Passagiere der Lufthansa müssen vorerst keine weiteren Streiks der Piloten fürchten. Die Gewerkschaft Vereinigung Cockpit gab bekannt, dass man sich mit dem Unternehmen auf ein umfassendes Schlichtungsverfahren geeinigt hat. Es geht dabei um offene Tariffragen in den Flugbetrieben Lufthansa, Lufthansa Cargo, Lufthansa Cityline und Eurowings.

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1: Moin aus der Meerradio-Wetterredaktion. Derzeit melden Neustadt beim Schloss Otternhagen und Burg Wedel jeweils 12 Grad. Dazu ist es dort bewölkt. In Nordseel sind es ebenfalls 12 Grad, dort ist es klar. Im Laufe des Vormittags lockert es weiter auf. Später setzt sich fast überall viel Sonne durch. Rund um Steinhuder Meer wird es heute angenehm warm, bei nur schwachem bis zeitweise leichtem Wind. In der Nacht bleibt es meist klar bei 9 bis 12 Grad. Morgen geht es nach frischem Start oft sonnig weiter. Am Nachmittag sind 23 bis 25 Grad drin. Am Donnerstag wird es dann deutlich wärmer und vielerorts heiß. Auch am Freitag setzt sich die sonnige und trockene Wetterlage fort.
2: Nachrichten. Ich bin Dirk Zeitler. Nach dem schwersten Erdbeben seit Jahrzehnten in Kolumbien ist das ganze Ausmaß der Katastrophe noch nicht absehbar. Rettungskräfte suchen in eingestürzten Gebäuden nach Überlebenden. Die Regierung des südamerikanischen Landes rief nach dem Beben mit mehr als 100 Toten den Notstand aus.
3: Das Erdbeben ereignete sich im Westen des Landes. Nahe der Stadt Medellin lag das Epizentrum in einer Tiefe von rund 100 Kilometern, wie der geologische Dienst mitteilte. Das Beben war aber auch in vielen anderen Städten zu spüren. Videos in den sozialen Netzwerken zeigten zerstörte Gebäude und Menschen, die vor Panik auf die Straße liefen. Auch mehrere Flughäfen waren betroffen. Viele Nachbarländer haben ihre Hilfe angeboten. Auch dort war das Beben zu hören, wie in Venezuela, Ecuador und Panama. Es wird befürchtet, dass die Zahl der Opfer weiter steigt. Tine Klimach, Nachrichtenredaktion.
2: Übergriffe gegen Mitarbeiter der Deutschen Bahn im Regionalverkehr haben zugenommen. In der ersten Hälfte dieses Jahres kam es zu rund 990 Vorfällen, 14% mehr im Vergleich zum Vorjahreszeitraum, sagt der Konzern. Meist ging es um einfache Körperverletzungen wie Schubsen, Greifen und Bespucken. Zu schweren Körperverletzungen kam es bei 22 Mitarbeitern. Nach der Führung in Teheran macht nun auch US-Präsident Trump Entschädigungszahlungen zur Bedingung für künftige Verhandlungen zur Beilegung des Konflikts mit dem Iran. Der Iran solle für alle Menschen zahlen, die in der Vergangenheit von iranischer Seite schwer verletzt oder getötet worden seien, schrieb Trump auf seiner Plattform Truth Social.
4: Es dauerte nicht lange, bis Trump auf die Forderung Teherans reagierte und exakt dasselbe forderte. Es sind politische Signale, die beide Kriegsparteien damit aussenden, die da lauten, wir weichen keinen Zentimeter. Für Trump kann das nach hinten losgehen, weil er einen Ausweg aus dem Krieg finden muss. Er wollte ihn eigentlich auf einige Wochen begrenzen, doch der Konflikt dauert nun schon länger als 5 Monate. Aus Washington, Anna Ringle.
2: Passagiere der Lufthansa müssen vorerst keine weiteren Streiks der Piloten fürchten. Die Gewerkschaft Vereinigung Cockpit gab bekannt, dass man sich mit dem Unternehmen auf ein umfassendes Schlichtungsverfahren geeinigt hat. Es geht dabei um offene Tariffragen in den Flugbetrieben Lufthansa, Lufthansa Cargo, Lufthansa Cityline und Eurowings.
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1: Vorsicht auf der B65 in Hannover zwischen der Höverschen Straße und der Brabeckstraße. Dort liegt ein totes Tier auf dem linken Fahrstreifen. Die B442 ist zwischen Bad Nenndorf und Koppenbrügge nach einem Unfall in beiden Richtungen gesperrt. Werfen wir einen Blick auf die Blitzer in der Steinhuder Meerregion. Auf der B6 in Nienburg wird kurz vor der Abfahrt Nienburg West geblitzt. Dazu ein Blitzer auf der Hannoverschen Straße in Adelheidsdorf. In Hannover-Kirchrode steht einer auf der Dörbruch. In Hannover-List wird auf der Walderseestraße kontrolliert. Außerdem in Hannover Südstadt auf der Marienstraße 100 Meter vor dem Restaurant. Weiter geht es in Neustadt-Pockenhagen auf der Fliegerstraße und in Neustadt auf der Königsberger Straße Ecke Saarstraße und in der Wedemark an den Hägewiesen in Resse. 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
1: Moin aus der Meerradio-Wetterredaktion. Derzeit melden Neustadt beim Schloss Otternhagen und Burg Wedel jeweils 12 Grad. Dazu ist es dort bewölkt. In Nordseel sind es ebenfalls 12 Grad, dort ist es klar. Im Laufe des Vormittags lockert es weiter auf. Später setzt sich fast überall viel Sonne durch. Rund um Steinhuder Meer wird es heute angenehm warm, bei nur schwachem bis zeitweise leichtem Wind. In der Nacht bleibt es meist klar bei 9 bis 12 Grad. Morgen geht es nach frischem Start oft sonnig weiter. Am Nachmittag sind 23 bis 25 Grad drin. Am Donnerstag wird es dann deutlich wärmer und vielerorts heiß. Auch am Freitag setzt sich die sonnige und trockene Wetterlage fort.
2: Nachrichten. Ich bin Dirk Zeitler. Nach dem schwersten Erdbeben seit Jahrzehnten in Kolumbien ist das ganze Ausmaß der Katastrophe noch nicht absehbar. Rettungskräfte suchen in eingestürzten Gebäuden nach Überlebenden. Die Regierung des südamerikanischen Landes rief nach dem Beben mit mehr als 100 Toten den Notstand aus.
3: Das Erdbeben ereignete sich im Westen des Landes. Nahe der Stadt Medellin lag das Epizentrum in einer Tiefe von rund 100 Kilometern, wie der geologische Dienst mitteilte. Das Beben war aber auch in vielen anderen Städten zu spüren. Videos in den sozialen Netzwerken zeigten zerstörte Gebäude und Menschen, die vor Panik auf die Straße liefen. Auch mehrere Flughäfen waren betroffen. Viele Nachbarländer haben ihre Hilfe angeboten. Auch dort war das Beben zu hören, wie in Venezuela, Ecuador und Panama. Es wird befürchtet, dass die Zahl der Opfer weiter steigt. Tine Klimach, Nachrichtenredaktion.
2: Übergriffe gegen Mitarbeiter der Deutschen Bahn im Regionalverkehr haben zugenommen. In der ersten Hälfte dieses Jahres kam es zu rund 990 Vorfällen, 14% mehr im Vergleich zum Vorjahreszeitraum, sagt der Konzern. Meist ging es um einfache Körperverletzungen wie Schubsen, Greifen und Bespucken. Zu schweren Körperverletzungen kam es bei 22 Mitarbeitern. Nach der Führung in Teheran macht nun auch US-Präsident Trump Entschädigungszahlungen zur Bedingung für künftige Verhandlungen zur Beilegung des Konflikts mit dem Iran. Der Iran solle für alle Menschen zahlen, die in der Vergangenheit von iranischer Seite schwer verletzt oder getötet worden seien, schrieb Trump auf seiner Plattform Truth Social.
4: Es dauerte nicht lange, bis Trump auf die Forderung Teherans reagierte und exakt dasselbe forderte. Es sind politische Signale, die beide Kriegsparteien damit aussenden, die da lauten, wir weichen keinen Zentimeter. Für Trump kann das nach hinten losgehen, weil er einen Ausweg aus dem Krieg finden muss. Er wollte ihn eigentlich auf einige Wochen begrenzen, doch der Konflikt dauert nun schon länger als 5 Monate. Aus Washington, Anna Ringle.
2: Passagiere der Lufthansa müssen vorerst keine weiteren Streiks der Piloten fürchten. Die Gewerkschaft Vereinigung Cockpit gab bekannt, dass man sich mit dem Unternehmen auf ein umfassendes Schlichtungsverfahren geeinigt hat. Es geht aber um offene Tariffragen in den Flugbetrieben Lufthansa, Lufthansa Cargo, Lufthansa Cityline und Eurowings.
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1: Vorsicht auf der B65 in Hannover zwischen der Höverschen Straße und der Brabeckstraße. Dort liegt ein totes Tier auf dem linken Fahrstreifen. Die B442 ist zwischen Bad Nenndorf und Koppenbrügge nach einem Unfall in beiden Richtungen gesperrt. Werfen wir einen Blick auf die Blitzer in der Steinhuder Meerregion. Auf der B6 in Nienburg wird kurz vor der Abfahrt Nienburg-West geblitzt. Dazu ein Blitzer auf der Hannoverschen Straße in Adelheidsdorf. In Hannover-Kirchrode steht einer auf der Dörbruch. In Hannover-List wird auf der Walderseestraße kontrolliert. Außerdem in Hannover-Südstadt auf der Marienstraße, 100 Meter vor dem Restaurant. Weiter geht es in Neustadt-Pockenhagen auf der Fliegerstraße und in Neustadt auf der Königsberger Straße, Ecke Saarstraße. Und in der Wedemark an den Hägewiesen in Resse. Die aktuelle Verkehrslage gibt es für euch auch jederzeit online auf der Meerradio-Website und in unserer App. Gute Fahrt!
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1: Moin, die aktuellen Wetterwerte. In Neustadt-Mariensee messen wir 13 Grad, dazu ist es klar. In Stadthagen im Schlosspark sind es 10 Grad bei leichter Bewölkung. Und in Walsrode 12 Grad, dort ist es wolkenlos. Im Laufe des Vormittags gibt es viel Sonne. Später wird es verbreitet heiter und angenehm warm. In der kommenden Nacht bleibt es meist wolkenlos bei 9 bis 12 Grad. Morgen setzt sich das freundliche Wetter in der Steinhuder Meerregion fort. Nach frischem Start wird es am Nachmittag wieder warm. Im Nienburger Land sind auch mal lockere Wolken dabei. Am Donnerstag legt die Wärme dann spürbar zu. Fast überall scheint die Sonne und es wird heiß. Am Freitag geht es mit viel Sonne weiter und es wird nochmals deutlich wärmer. Am Deister und im Weserbergland bleibt es in den höheren Lagen etwas kühler. Sonst sind 35 bis 37 Grad drin.
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2: Ich bin Katrin Müller. Nach dem schwersten Erdbeben seit Jahrzehnten in Kolumbien mit mehr als 100 Toten ist das ganze Ausmaß der Katastrophe noch nicht absehbar. Rettungskräfte suchten in eingestürzten Gebäuden nach Überlebenden. Die Regierung des südamerikanischen Landes rief einen landesweiten Notstand aus.
3: Besonders schwer getroffen sind Städte im Westen Kolumbiens. In Pereira und Cali sind zahlreiche Gebäude eingestürzt. Nun suchen Rettungskräfte und Anwohner in den Trümmern nach Überlebenden. Beschädigt wurden auch Krankenhäuser und Schulen. Mehrere Flughäfen sind zudem vorerst geschlossen. Das jetzt schon bekannte große Ausmaß der Schäden, es überrascht ein wenig, ereignete sich das Beben doch in einer Tiefe von etwa 100 Kilometern. Trotzdem waren die Erschütterungen bis in die Hauptstadt Bogotá zu spüren. Auch dort berichteten Bewohner von schwankenden Gebäuden. Aus Rio de Janeiro, Philipp Znider.
2: Für US-Präsident Trump scheint das Ringen um eine Öffnung der Straße von Hormuz weitgehend beendet zu sein. Nach einer Minenräumung sei die Meerenge für Schiffe wieder befahrbar und werde zu 100% von den USA kontrolliert, sagte Trump im Weißen Haus. Darüber hinaus verlangte er Entschädigungszahlungen von der Führung in Teheran. Wegen des anhaltenden Niedrigwassers am Rhein und anderen Flüssen wollen nun auch Baden-Württemberg, Bayern und Mecklenburg-Vorpommern das Sonn- und Feiertagsfahrverbot für Lkw aussetzen. Das ist nur eine Maßnahme, was weiterhelfen kann, um die Transportprobleme zu lösen. Darüber will Verkehrsminister Steffen Bilger morgen mit den Ländern sprechen.
4: Es hatten schon einige andere Bundesländer das Lkw-Fahrverbot am vergangenen Wochenende vorübergehend gelockert. Ob das was bringt? Für eine erste Bilanz ist es noch zu früh, sagen die Verantwortlichen. Nach Einschätzung des Logistikverbands BGL wird es nicht viel bringen. Es fehlen seit Jahren 100.000 Fahrer in Deutschland. Der Rest muss auch seine Ruhezeiten einhalten. Und der Bundesverband der deutschen Binnenschifffahrt rechnet damit, dass bei weiter sinkenden Wasserständen keine durchgehende Schifffahrt mehr auf dem Rhein stattfindet. Aus Berlin, Tine Klimach.
2: Passagiere der Lufthansa müssen vorerst keine weiteren Streiks der Piloten fürchten. Die Gewerkschaft Vereinigung Cockpit gab in einem Rundschreiben an die Mitglieder bekannt, dass man sich mit dem Unternehmen auf ein umfassendes Schlichtungsverfahren geeinigt hat. Es geht dabei um offene Tariffragen in den Flugbetrieben Lufthansa, Lufthansa Cargo, Lufthansa Cityline und Eurowings.
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1: Vorsicht auf der A352 Hannover West Richtung Hannover Nord zwischen Engelbostel und der Flughafenstraße B522. Auf dem rechten Fahrstreifen liegen Fahrzeugteile, außerdem steht dort ein defekter LKW auf dem Standstreifen. Auf der A2 Hannover Richtung Dortmund steht an der Ausfahrt Lauenau ein defekter LKW auf dem Verzögerungsstreifen. Auf der B442 zwischen Messenkamp und am Bahnhof ist die Strecke Bad Nenndorf-Koppenbrügge nach einem Unfall in beiden Richtungen gesperrt. Das sind die aktuellen Blitzer in der Steinhuder Meerregion. Auf der B6 in Nienburg wird kurz vor der Abfahrt Nienburg West kontrolliert. Dazu steht ein Blitzer in Adelheidsdorf auf der Hannoverschen Straße. In Hannover-Kirchrode wird auf dem Dörbruch geblitzt. In Hannover-List steht ein Blitzer auf der Walterseestraße. Außerdem wird in Hannover-Südstadt auf der Marienstraße auf Höhe der Aral kontrolliert. Weiter geht es in Neustadt-Poggenhagen auf der Fliegerstraße und in Neustadt auf der Königsberger Straße, Ecke Saarstraße und in der Wedemark an den Hägewiesen. Die aktuelle Verkehrslage findet ihr wie immer auch im Netz und in unserer Meerradio-App. Gute Fahrt!
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5: Einen wunderschönen guten Morgen an diesem Dienstag, dem 11. August. Der Wunstorfer City Beach steht in den Startlöchern. 2 Tagen geht's los. Die haben ihr Programm jetzt vorgestellt. Und ja, das sieht schon ganz gut aus. Also der ganze Spaß startet, wie gesagt, jetzt am Donnerstag mit einer Eröffnungsfeier und Live-Musik in der Fußgängerzone. An den folgenden Donnerstagen wird es jeweils eine Afterwork geben mit verschiedenen Bands. Und auch für Kinder gibt es wieder einiges. Freitags werden unter anderem eine Schatzsuche, Tanznachmittage und Mitmachaktionen stattfinden. stattfinden. Den Abschluss machen dann Anfang September ein verlängerter Wochenmarkt und eine große Abschlussveranstaltung wird es auch noch geben. Also tolle Sache, etwas, worauf wir uns noch freuen können in dieser Woche. Jetzt freuen wir uns erstmal auf einen gelungenen Start, hoffe ich doch, in diesen Dienstag. Querbeat California Dreamin'. Ich bin's, der Gottschalk. Schön, dass ihr da seid. Hi, moin.

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0: Hast die Musiker aussingen lassen und dann die Beine und Hände aus dem Bett. Lost Frequencies mit Bastille sind das hier bei mir Radio zum Start in diesem Dienstag. Schönen guten Morgen. Achtung, jetzt kommt was aus der Kategorie gut gedacht, schlecht gemacht. Die IGS in Burgdorf, die sollte nämlich eine neue Sportanlage bekommen. Mehrere Millionen Euro teuer. Die ist jetzt auch fertig, aber ein paar Dinge stimmen da noch nicht ganz so, Kollege Silas Müller.
2: Ein neuer Sportplatz mit Halle für die neue Rudolf-Bembeneck-Gesamtschule in Burgdorf. Das war der Plan und das wurde auch umgesetzt. Aber seit der Fertigstellung wurde der Sportplatz noch nie von den Schülern genutzt und es wuchert so langsam auch alles zu. Woran liegt das? Es wurden auf jeden Fall einige Fehler bei der Planung und Umsetzung gemacht. Eine Ersatzbank zum Beispiel, die mitten auf dem Fußballspielfeld einbetoniert wurde. Außerdem misst die Laufbahn um den Platz herum nur 300 Meter statt der üblichen 400 Meter. Die Bahn ist also nicht wettkampftauglich. Auch bei der Sporthalle gibt's Probleme. Auf der Tribüne hatten manche Zuschauer schon ab der dritten Reihe keine richtige Sicht mehr, beklagen mehrere Bürger und ein Feld für die Sportart Faustball wurde mit falschen Maßen eingezeichnet. Die Stadt sagt, ja, es wurden Fehler gemacht, aber es sei geplant, an den Baustellen nachzubessern und eine sichere Nutzung zu gewährleisten.
0: Da sind wir wohl nicht die Einzigen, die hoffen, dass die Probleme bald gelöst werden und die Anlage dann auch endlich richtig genutzt werden kann. Wir bleiben dran und sagen euch Bescheid. Schön, dass ihr dran bleibt. Viel Geschorki jetzt für euch. Ein cooler Klassiker direkt aus den 80ern hier bei Mehr Radio. Das ist Good Heart. Moin.

0: veröffentlicht. Figure Shark hier, Good Heart, mehr coole 80er und 90er heute Abend natürlich wieder in unserer Classic Show von 8 bis 10 hier bei Mehr Radio. Einen wunderschönen guten Morgen. Sommer ist ja aktuell noch, ne? Macht heute ein kleines Päuschen bei so 22 bis 24 Grad morgen auch noch. Und dann ab Donnerstag wird's wieder heiß bei über 30 Grad, auch am Freitag. Regen ist erstmal nicht in Sicht. Das ist auch durchaus eine schlechte Nachricht, wissen wir von den Füllständen in den Talsperren oder auch von den Bauern. Aber wenn es dann mal regnet, dann riechen wir es sofort. Hatte ich neulich auch. Sag ich zu meinem Sohn, saß mal gerade oben in seinem Zimmer, es regnet doch. Und tatsächlich, da ist es dieser Sommerregenduft. Aber woher kommt der eigentlich? Die perfekte Frage für unser Mehrradio-Sommergewitter David Himmelreich.
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2: Der Duft von Sommerregen nennt sich Petrichor. Der Begriff setzt sich aus zwei griechischen Wörtern zusammen. Petra, das steht für Stein, und Ichor, das heißt grob übersetzt Götterblut. Beim Sommerregen ist es völlig egal, ob der in der Stadt auf dem Asphalt fällt oder in der Feldmark auf dem Acker. Der Regen riecht überall gleich. Der Duft setzt sich aus zwei Hauptblut. Beim Sommerregen ist es völlig egal, ob der in der Stadt auf dem Asphalt fällt oder in der Feldmark auf dem Acker. Der Regen riecht überall gleich. Der Duft

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1: Moin aus der Meerradio Wetterredaktion. In Hagenburg im Findlingsgarten messen wir 12 Grad, dazu ist es klar. Am Flughafen Hannover sind es 11 Grad und bewölkt, in Diepenau 10 Grad bei leicht bewölktem Himmel. Der frühe Morgen beginnt windschwach. Bei uns rund um Steinhuder Meer gibt es nach und nach heitere Abschnitte. Später setzt sich vielerorts sonniges Wetter durch. Heute am Nachmittag wird es angenehm warm, dazu weht nur zeitweise ein spürbarer Wind. In der kommenden Nacht bleibt es meist wolkenlos und frisch bei 9 bis 12 Grad. Morgen geht es nach kühlem Start erneut heiter weiter. Am Nachmittag sind einzelne lockere Wolken möglich. Am Donnerstag wird es dann heiß mit viel Sonne. Am Freitag legt die Wärme noch einmal deutlich zu. Am Nachmittag sind 35 bis 37 Grad drin, in höheren Lagen am Deister etwas kühler.
2: Nachrichten. Ich bin Katrin Müller. Nach dem schwersten Erdbeben seit Jahrzehnten in Kolumbien mit mehr als 100 Toten ist das ganze Ausmaß der Katastrophe noch nicht absehbar. Rettungskräfte suchten in eingestürzten Gebäuden nach Überlebenden. Die Regierung des südamerikanischen Landes rief einen landesweiten Notstand aus.
3: Besonders schwer getroffen sind Städte im Westen Kolumbiens. In Pereira und Cali sind zahlreiche Gebäude eingestürzt. Nun suchen Rettungskräfte und Anwohner in den Trümmern nach Überlebenden. Beschädigt wurden auch Krankenhäuser und Schulen. Mehrere Flughäfen sind zudem vorerst geschlossen. Das jetzt schon bekannte große Ausmaß der Schäden, es überrascht ein wenig, ereignete sich das Beben doch in einer Tiefe von etwa 100 Kilometern. Trotzdem waren die Erschütterungen bis in die Hauptstadt Bogotá zu spüren. Auch dort berichteten Bewohner von schwankenden Gebäuden. Aus Rio de Janeiro, Philipp Znider.
2: Für US-Präsident Trump scheint das Ringen um eine Öffnung der Straße von Hormuz weitgehend beendet zu sein. Nach einer Minenräumung sei die Meerenge für Schiffe wieder befahrbar und werde zu 100% von den USA kontrolliert, sagte Trump im Weißen Haus. Darüber hinaus verlangte er Entschädigungszahlungen von der Führung in Teheran. Wegen des anhaltenden Niedrigwassers am Rhein und anderen Flüssen wollen nun auch Baden-Württemberg, Bayern und Mecklenburg-Vorpommern das Sonn- und Feiertagsfahrverbot für Lkw aussetzen. Das ist nur eine Maßnahme, was weiterhelfen kann, um die Transportprobleme zu lösen. Darüber will Verkehrsminister Steffen Bilger morgen mit den Ländern sprechen.
4: Es hatten schon einige andere Bundesländer das Lkw-Fahrverbot am vergangenen Wochenende vorübergehend gelockert. Ob das was bringt? Für eine erste Bilanz ist es noch zu früh, sagen die Verantwortlichen. Nach Einschätzung des Logistikverbands BGL wird es nicht viel bringen. Es fehlen seit Jahren 100.000 Fahrer in Deutschland. Der Rest muss auch seine Ruhezeiten einhalten. Und der Bundesverband der deutschen Binnenschifffahrt rechnet damit, dass bei weiter sinkenden Wasserständen keine durchgehende Schifffahrt mehr auf dem Rhein stattfindet. Aus Berlin, Tine Klimach.
2: Passagiere der Lufthansa müssen vorerst keine weiteren Streiks der Piloten fürchten. Die Gewerkschaft Vereinigung Cockpit gab in einem Rundschreiben an die Mitglieder bekannt, dass man sich mit dem Unternehmen auf ein umfassendes Schlichtungsverfahren geeinigt hat. Es geht dabei um offene Tariffragen in den Flugbetrieben Lufthansa, Lufthansa Cargo, Lufthansa Cityline und Eurowings.
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1: Vorsicht auf der A2 Hannover Richtung Braunschweig zwischen Lehrte und Lehrte Ost. Die Unfallstelle ist noch nicht gesichert. Auf der A2 Hannover Richtung Dortmund steht an der Ausfahrt Lauenau ein defekter LKW auf dem Verzögerungsstreifen. Vorsicht auf der A352 Hannover West Richtung Hannover Nord zwischen Engelbostel und der Flughafenstraße. Auf Höhe der B522 liegen Fahrzeugteile auf dem rechten Fahrstreifen. Außerdem steht dort ein defekter LKW auf dem Standstreifen. Auf der B442 zwischen Messenkamp und Bad Nenndorf ist die Straße nach einem Unfall in beiden Richtungen gesperrt.
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1: Das sind die aktuellen Blitzer in der Steinhuder Meerregion. Auf der B6 in Nienburg steht kurz vor der Abfahrt Nienburg West ein Blitzer. Außerdem wird in Adelheidsdorf auf der Hannoverschen Straße kontrolliert. In Hannover-Kirchrode steht ein Blitzer auf dem Dörrbruch. In Hannover-List wird auf der Walderseestraße geblitzt. Dazu in Hannover-Südstadt auf der Marienstraße auf Höhe der Aral. Weiter geht es in Neustadt-Pockenhagen auf der Fliegerstraße und in Neustadt auf der Königsberger Straße Ecke Saarstraße. Und in der Wedemark an den Hägewiesen in Resse. Mehr Verkehrsmeldungen gibt es jederzeit online auf der Meerradio-Website und in unserer App. Kommt gut durch.
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1: Durch den Osterwald ziehen sich jede Menge Stollen, in denen ab 1845 Steinkohle abgebaut worden ist. Enge Gänge und gefährliche Arbeitsbedingungen für die damaligen Bergleute. Einer der noch begehbaren Gänge ist der Hüttenstollen. Neben ganz vielen Infos über die Arbeit und die Welt unter Tage bekommt ihr eine Reise durch die Erdgeschichte gratis dazu. Versteinerte Pflanzen und Tiere, Baumstämme und eine ganze Muschelbank. 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Im Museum gegenüber vom Stolleneingang sind uralte Lampen und Uniformen ausgestellt und ihr lernt alles zum Thema Ton- und Glasverarbeitung. 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Die genauen Zeiten findet ihr unter der-hüttenstollen.de.

0: nichts hin und so wie es zum ersten Kaffee des Tages, Tagesstaatskaffee wollte ich sagen. Gut, es ist vielleicht auch ein Staatskaffee, sind ja auch viele Steuern dabei. Einen wunderschönen guten Morgen, ist kurz vor 7. Am Wochenende war ja eine Menge los im Neustädter Land, in Büren, die Modellflugtage der Modellbaugruppe Leinepark. Ich habe als Kind auch mal eine Zeit lang so mit Modell, also mit viel, viel Kleber vor allem so Modell gebastelt und eine Zeit lang auch mal mit meinem Vater an einer Eisenbahnplatte gebaut. Als sie fertig war, hat die auch relativ viel Staub angesetzt, da fand ich es nicht mehr so spannend. Aber heutzutage finde ich das durchaus wieder interessant. Da gibt's Loks, Autos, Helikopter und Flugzeuge. Und das ist mehr als nur ein Hobby für einige. 65 Mitglieder fliegen regelmäßig bei der Modellbaugruppe Leinepark. Und das um die Wette. Und Kollege Silas Müller, der hat sich das auch mal angeschaut. Zum Beispiel auch den Mini-Helikopter von Christopher.
1: Du hast schon so ein Einsteigermodell, hast du eben erzählt, in der Hand. Was hat's denn damit auf sich? Das ist ja ein kleinerer Heli. Hier steht noch ein ganz, ganz großer. Kann man damit einfach so anfangen mit so einem Modell?
2: Anfangen rein theoretisch ja. Man muss bloß wissen, ab 250 Gramm müssen die Modelle eine Versicherung haben. Okay. Das ist tatsächlich bei unserem Hobby ganz wichtig. Sonst kann man das Ding auspacken, Akku rein, fliegen.
1: Und dann steht hier noch auf dem Boden unter uns, weil ich glaube, das kann man nicht einfach so in der Hand nehmen.
2: Ja, nee.
1: So ein Heli, der ist nochmal, würde ich sagen, so 4-5 Mal so groß.
2: Ja, das ist eine Bell 206 von Vario Helikopter. Die habe ich jetzt vor rund 7 Jahren gebaut. Das Original fliegt tatsächlich in Hamburg. Ist ein Bekannter von uns, der fliegt hauptsächlich mit dieser Maschine Leitungen. Also Stromleitungen fliegen die ab nach Stürmen und sowas. Die Mechanik davon hatte ich und habe mir gedacht, jetzt musst du mal was Größeres bauen. Und dadurch ist das entstanden. Dann habe ich mir den Bausatz gekauft. Und wenn man diesen Bausatz kauft, da ist nichts drin. Alle Ausschnitte, Fenster, Türen muss man alles selber machen. Die Lackierung habe ich machen lassen in Belgien bei einem Lackierer. Und nur das Lackieren und Nieten hat mich damals 1500 Euro gekostet.
1: Ja, ich merke schon, Modellfliegen ist für viele mehr als nur ein Hobby, sondern eine wahre Leidenschaft. Jetzt will ich das Ganze aber auch mal selber ausprobieren. Und ich habe mir Martin Münster dafür geschnappt. Der ist in der Szene schon ganz gut bekannt und war in mehreren TV-Shows. Also wenn einer weiß, wie es geht, dann er. Ja, los geht's, würde ich sagen.
3: Alles klar, also rechter Knüppel quasi, wenn du nach oben ziehst, fliegst du nach oben. Mhm. Wenn du den rechten Knüppel nach unten drückst, fliegst du nach unten.
1: Ja.
3: Und die Kurven sind eigentlich relativ simpel, weil die fliegst du einfach mit Querruder leicht, also den rechten Stick quasi nach links, wenn du in der Linkskurve fliegen willst, und dann ziehst du ein bisschen rein,
1: ja,
3: und stellst du mit der anderen Richtung wieder gerade. Ne, das ist am wichtigsten.
1: Okay, ja.
3: Du kannst es ja einfach mal versuchen, ich werde dir gleich in der nächsten Kurve mal übergeben.
1: Ah, okay. Das wäre eine Kurve.
3: Ich habe wieder übernommen.
1: Sehr gut. Finde ich auch besser so, erstmal.
3: Ja, und jetzt fliegst du einfach quasi mit dem Querruder nach rechts.
4: Mach mal.
3: Genau. Und ziehen. Ja, ziehen. Aber machst du schon gut.
1: Okay, so langsam wird's. Ich weiß selber nicht so ganz genau, was ich hier mache, aber...
3: eigentlich, wenn man das ein paar Tage lang gemacht hat, dann geht das eigentlich.
1: Ja, mir wird auch so langsam schwindelig vom nach oben gucken.
3: Ja, das ist so. Wir können noch mal einmal zusammen Looping fliegen, wenn du möchtest.
1: Ach ja, gerne, wenn du das übernimmst.
3: Du einfach nur ziehen.
1: Ja.
3: Genau. Schön. Jetzt Gas komplett raus.
1: Ja.
3: Das kannst du quasi mit der Mitte austarieren.
1: Ja, okay.
3: Und dann bist du wieder am Boden.
1: Ja. Sanfte Landung, würde ich sagen.
0: Schon eine starke Sache, das Flugzeug, also Helikopter, Zuschauer, Pilot, alle haben es überlebt. Ja, das ist schon eine tolle Sache. Nachdem einer meiner besten Freunde mir so einen kleinen Helikopter, den ich mir mal gekauft habe, irgendwie 30, 40 Euro, vor 15 Jahren kaputt gemacht hat, hat er mir jetzt endlich mal einen neuen gekauft. Und ja, so noch weniger als ein Einsteigermodell. Aber das macht schon Spaß. Ne? Mehr Infos, bin ja auch Spielkind, gibt's auf der Webseite von der Modellbaugruppe Leinepark.

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1: Einen schönen guten Morgen, die aktuellen Wetterwerte. In Gilten an der Dorfkirche messen wir 10 Grad, in Scherenbostel 11 und in Hülse der 14 Grad. Dazu ist es vielerorts leicht bewölkt. Im Laufe des Vormittags gibt es viel Sonne, dazu bleibt es trocken und nur schwach windig. Heute Nachmittag wird es verbreitet freundlich und angenehm mit 21 bis 23 Grad, am Deister und im Weserbergland etwas kühler. In der Nacht kühlt es unter klarem Himmel wieder spürbar ab. Morgen setzt sich das sonnige Wetter in der Steinhuder Meerregion fort. Am Nachmittag werden 24 bis 26 Grad erreicht. Am Donnerstag wird es deutlich wärmer und verbreitet heiß. Auch am Freitag hält das sonnige und heiße Wetter an.
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2: Ich bin Katrin Müller. In den Tarifkonflikt zwischen der Lufthansa und ihren Piloten ist Bewegung gekommen. Beide Seiten haben sich auf ein umfassendes Verfahren zur Schlichtung geeinigt. Darüber informierte die Gewerkschaftsvereinigung Cockpit ihre Mitglieder in einem Rundschreiben.
3: Die gute Nachricht für Lufthansa-Passagiere ist, weitere Streiks wird es vorerst nicht geben. Bei den Gesprächen mit einem Mediator geht es vor allem um die Gehälter und die Altersversorgung der Piloten von Lufthansa, Lufthansa Cityline, Eurowings und der Frachttochter Lufthansa Cargo. Ein weiterer Streitpunkt ist, dass der Vorstand Flugzeuge und Crews in Unternehmen verlagern will, in denen schlechtere Tarifbedingungen gelten. Deshalb hatte die Gewerkschaft Vereinigung Cockpit ihre Mitglieder in diesem Jahr schon an 7 Tagen zum Streik aufgerufen. Diana Kramer, Nachrichtenredaktion.
2: Nach dem schwersten Erdbeben seit Jahrzehnten in Kolumbien ist das ganze Ausmaß der Katastrophe noch nicht absehbar. Rettungskräfte suchen in eingestürzten Gebäuden nach Überlebenden. Die Regierung des südamerikanischen Landes rief den Notstand aus. Bei dem Beben der Stärke 7,4 kamen mehr als 110 Menschen ums Leben. Nach der Führung in Teheran macht nun auch US-Präsident Trump Entschädigungszahlungen zur Bedingung für künftige Verhandlungen zur Beilegung des Konflikts mit dem Iran. Der Iran solle für alle Menschen zahlen, die in der Vergangenheit von iranischer Seite schwer verletzt oder getötet worden seien, schrieb Trump auf seiner Plattform Truth Social.
4: Es dauerte nicht lange, bis Trump auf die Forderung Teherans reagierte und exakt dasselbe forderte. Es sind politische Signale, die beide Kriegsparteien damit aussenden, die da lauten, wir weichen keinen Zentimeter. Für Trump kann das nach hinten losgehen, weil er einen Ausweg aus dem Krieg finden muss. Er wollte ihn eigentlich auf einige Wochen begrenzen, doch der Konflikt dauert nun schon länger als 5 Monate. Aus Washington, Anna Ringle.
2: Der Wechsel hin zur Elektromobilität nimmt Fahrt auf. Das zeigt eine Auswertung der Versicherung Hook Coburg. Von allen Privatkunden, die im zweiten Quartal ihr bei der Hook versichertes Auto wechselten, stieg fast jeder Achte von einem Auto mit Verbrennungsmotor auf einen reinen Stromer um. Das sind doppelt so viele wie im Gesamtjahr 2025 und der mit Abstand höchste Quartalswert seit Einführung der Erhebung Anfang 2020.
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1: Aktuell auf den Straßen. Auf der A2 Hannover Richtung Braunschweig staut es sich zwischen dem Kreuz Hannover Ost und der Raststätte Lehrtersee Süd auf 3 Kilometer. Zwischen Lehrte und Lehrte Ost wird auf dem rechten und mittleren Fahrstreifen ein Unfall aufgenommen. Dort verengt sich die Fahrbahn auf einen Fahrstreifen. Vorsicht auf der B642 Nienburg Richtung Hannover. Zwischen Neustadt Bordenau und Frielingen liegt ein totes Tier auf der Fahrbahn. Auf der B442 ist zwischen Bad Nenndorf und Koppenbrügge nach einem Unfall in beiden Richtungen gesperrt. Das sind die aktuellen Blitzer in der Steinhuder Meerregion. Auf der B6 in Nienburg steht ein Blitzer kurz vor der Abfahrt Nienburg-West. In Hannover-Kirchrode wird auf dem Dörrbruch kontrolliert. In Hannover-List steht ein Blitzer auf der Walderseestraße. Dazu in Hannover-Südstadt auf der Marienstraße auf Höhe der Aral. Weiter geht es in Neustadt-Poggenhagen auf der Fliegerstraße und in Neustadt auf der Königsberger Straße Ecke Saarstraße. Außerdem wird in Adelheidsdorf auf der Hannoverschen Straße geblitzt und in Resse an den Hägewiesen. 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
5: Wunderschönen guten Morgen. Kaffee steht hoffentlich schon irgendwo in Reichweite. Wir starten mit euch in diesen Dienstag. Und falls ihr heute Morgen durch Nienburg müsst, dort scheint sich gerade nicht nur der ein oder andere von uns nach dem Wochenende etwas durchzuhängen, sondern auch der Asphalt nach der Bahnhofstraße. Gibt es jetzt auch in der Fahrleinstraße eine Absackung. Warnbalken stehen schon und weil die Straße ziemlich schmal ist, wird es da gerade etwas eng. Möglicherweise steckt da wieder eine undichte Leitung unter der Straße dahinter. Das wird jetzt untersucht. Also dort ein bisschen vorsichtiger durch und für den Rest des Morgens machen wir euch die Fahrt etwas angenehmer. Hier ist mehr Radio. Schönen guten Morgen.

0: Dua Lipa, Falling Forever. Hier ist mehr Radio. An diesem Dienstagmorgen Kuchen backen, Kaffee ausschenken und dabei noch nette Leute kennenlernen. Das klingt doch eigentlich nach einer schönen Beschäftigung. Klingt nach einem ziemlich entspannten Ehrenamt. Genau dafür sucht das Café Kalle in Havese jetzt neue Unterstützung, Kollege Silas Müller.
1: Das Mehrgenerationen-Café gibt schon seit über 13 Jahren im Kulturhaus Kalle. Einmal im Monat treffen sich da Menschen ganz unterschiedlichen Alters und aus verschiedenen Kulturen auf Kaffee, Tee und natürlich selbstgebackenen Kuchen. Damit das auch weiterhin so klappt, sucht das ehrenamtliche Team jetzt Leute, die gerne backen, Gäste empfangen oder einfach beim Kaffeebetrieb mit anpacken möchten. Die Einsätze werden individuell abgesprochen und finden immer gemeinsam im Team statt. Das Café öffnet normalerweise am zweiten Donnerstag im Monat von 15 bis 17 Uhr. In den kälteren Monaten gibt es zusätzlich noch einen Sonntagstermin.
0: Also, wer gerne backt und seinen Kuchen nicht immer alleine aufessen möchte oder sollte, so wie ich, kann sich einfach bei der Freiwilligen Agentur Garbsen melden. Die Regeln, ja. Einen wunderschönen guten Morgen. Es ist Dienstag, egal ob mit Kuchen, mit Brötchen oder einem leckeren Croissant, vielleicht auch der ein oder andere mit Müsli oder gar nichts. Das ist ganz schlecht, das weiß ich, aber bei mir ist es ähnlich. Gibt's jetzt Ryan Paris, das ist Dolce Vita. Und das rund um Stein oder Meer. Und zwar on air, hier bei Meerradio.

0: Calvin Harris, Dolce Vita. Ach, das ist nochmal so ein bisschen Urlaubsstimmung. Finde ich. Also, so hinten raus zumindest, jetzt um 7:15, hinten raus aus den Sommerferien, denn Donnerstag geht's ja wieder los mit der Schule. Schluss aus mit den Sommerferien. Das heißt aber auch, es geht wieder mit den Elterntaxis hier und da los. Dann staut sich's, Türen fliegen auf, Kinder springen rein, raus. Werden auch teilweise gefährdet, ne? Für die einen ist das praktisch, andere finden das zu gefährlich. Wir wollen mal wissen, sind die Elterntaxis eigentlich nur ein deutsches Phänomen und wie ist die Situation in anderen Ländern? Fangen wir mal an mit Italien-Kollegin Claudia Wächter.
1: Ja, hier in Italien gibt's schon Kids, die sich morgens zu Fuß auf den Weg machen oder sogar radeln, auch in den Metropolen hier, aber die erkennt man wirklich fast sofort. Die haben nämlich meistens Eltern, die im Ausland gelebt haben. Die Italiener hier, die haben einfach zu viel Schiss. Die karren ihren Nachwuchs bis vor Schultor und ja, da stehen dann oft Polizisten, die das Chaos regeln.
0: Ja, kann ich mir gut vorstellen. Ich war mal in Rom mit einer Ex-Freundin von mir und ich hatte auch im Vorfeld die Idee, Mensch, da kannst du ja mit dem Autoführerschein auch einen guten Roller fahren und mietest da mal einen Roller. In Rom reingekommen, dachte ich, das werde ich auf jeden Fall nicht machen. Gar keine Chance. Also, da geht's schon turbulent zu, aber man hat sich drauf eingestellt. Wie sieht's beispielsweise in England aus, Philipp Detlefs, für uns in London?
2: Ja, Elterntaxis sind auch in England ein großes Thema. Mehr als die Hälfte der Grundschulkinder kommt zwar zu Fuß zur Schule, aber die übrigen 43%, die werden laut offiziellen Zahlen mit dem Auto gebracht. Deshalb sperren viele Kommunen die Straßen vor Schulen zu den Bring- und Abholzeiten für den Autoverkehr. Das heißt, die werden dann für 90 Minuten zur Fußgängerzone. Überall sind Kameras angebracht und wer trotzdem durchfährt, der muss umgerechnet rund 100 Euro Strafe zahlen. Das wollen die meisten dann doch nicht. Und deshalb hat sich die Lage vor den Schulen spürbar entspannt.
0: Ja, da wird also durchgegriffen. Wäre ja eine Möglichkeit. Nur, Deutschland, Datenschutz, das wird dann auch wieder ein Thema. Wie sieht's da in den USA aus? Sie sind ja generell mit vielen ein bisschen laxer, Kollegin Tina Eck.
3: Das Elterntaxi-Phänomen kommt aus den USA. Hier im riesigen Land der weit gefächerten Vorstädte ohne öffentliche Verkehrsanbindung werden Kinder seit Jahrzehnten entweder in großen gelben Schulbussen oder im Elterntaxi überall hinchauffiert. Lange Schlangen an den Schulen, Verkehrsstaus, trillerpfeifende Sicherheitskräfte. Der Schultransport ist hier zweimal täglich überall ein brodelndes Chaos. Kinder haben oft bis zur Oberstufe keinerlei geografisches Gespür, wären quasi unfähig zu Fuß mit dem Fahrrad oder den öffentlichen Verkehrsmitteln irgendwo hinzufinden, ist hier Alltag, wird sich auch nicht ändern.
0: Ja, okay. Hätte man eigentlich auch, wenn ich so an amerikanische Filme denke, wo Schulen eine Rolle spielen, sieht man die ja auch immer, ne, wie sie ihre Kinder zur Schule fahren oder eben auch einen Schulbus. Ne? Aber klingt trotzdem nach einem durchaus Albtraum. Die Kinder direkt zur Abhängigkeit und Unselbstständigkeit erziehen, willkommen. Ja, und das mit voller Überzeugung. Ihr seht also, schlimmer geht immer trotzdem. In den nächsten Wochen natürlich aufpassen, die Erstklässler sind da noch mit unterwegs. Ne? Dann wird es besonders gefährlich.

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1: Einen schönen guten Morgen. Im Moment melden Schloss Ricklingen am Dorfplatz und Laatzen 13 Grad. Dazu ist es überall sonnig. In Lauenhagen messen wir 11 Grad. Dort ist es ebenfalls sonnig. Im Laufe des Vormittags setzt sich freundliches Wetter durch. Später gibt es viel Sonne und nur einen schwachen bis zeitweise spürbaren Wind. In weiten Teilen unserer Region wird es heute angenehm warm. In der Nacht kühlt es auf etwa 9 bis 12 Grad ab. Morgen geht es nach frischem Start erneut sonnig weiter. Am Nachmittag wird es spürbar wärmer. Am Donnerstag steht dann der nächste Temperatursprung an. Bei viel Sonne sind vielerorts 30 bis 32 Grad drin, also heiß, am Deister etwas kühler. Sonst setzt sich die warme und trockene Wetterphase im weiteren Verlauf fort.
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2: Ich bin Katrin Müller. In den Tarifkonflikt zwischen der Lufthansa und ihren Piloten ist Bewegung gekommen. Beide Seiten haben sich auf ein umfassendes Verfahren zur Schlichtung geeinigt. Darüber informierte die Gewerkschaftsvereinigung Cockpit ihre Mitglieder in einem Rundschreiben.
3: Die gute Nachricht für Lufthansa-Passagiere ist, weitere Streiks wird es vorerst nicht geben. Bei den Gesprächen mit einem Mediator geht es vor allem um die Gehälter und die Altersversorgung der Piloten von Lufthansa, Lufthansa Cityline, Eurowings und der Frachttochter Lufthansa Cargo. Ein weiterer Streitpunkt ist, dass der Vorstand Flugzeuge und Crews in Unternehmen verlagern will, in denen schlechtere Tarifbedingungen gelten. Deshalb hatte die Gewerkschaft Vereinigung Cockpit ihre Mitglieder in diesem Jahr schon an 7 Tagen zum Streik aufgerufen. Diana Kramer, Nachrichtenredaktion.
2: Nach dem schwersten Erdbeben seit Jahrzehnten in Kolumbien ist das ganze Ausmaß der Katastrophe noch nicht absehbar. Rettungskräfte suchen in eingestürzten Gebäuden nach Überlebenden. Die Regierung des südamerikanischen Landes rief den Notstand aus. Bei dem Beben der Stärke 7,4 kamen mehr als 110 Menschen ums Leben. Nach der Führung in Teheran macht nun auch US-Präsident Trump Entschädigungszahlungen zur Bedingung für künftige Verhandlungen zur Beilegung des Konflikts mit dem Iran. Der Iran solle für alle Menschen zahlen, die in der Vergangenheit von iranischer Seite schwer verletzt oder getötet worden seien, schrieb Trump auf seiner Plattform Truth Social.
4: Es dauerte nicht lange, bis Trump auf die Forderung Teherans reagierte und exakt dasselbe forderte. Es sind politische Signale, die beide Kriegsparteien damit aussenden, die da lauten, wir weichen keinen Zentimeter. Für Trump kann das nach hinten losgehen, weil er einen Ausweg aus dem Krieg finden muss. Er wollte ihn eigentlich auf einige Wochen begrenzen, doch der Konflikt dauert nun schon länger als 5 Monate. Aus Washington, Anna Ringle.
2: Der Wechsel hin zur Elektromobilität nimmt Fahrt auf. Das zeigt eine Auswertung der Versicherung Hook Coburg. Von allen Privatkunden, die im zweiten Quartal ihr bei der Hook versichertes Auto wechselten, stieg fast jeder Achte von einem Auto mit Verbrennungsmotor auf einen reinen Stromer um. Das sind doppelt so viele wie im Gesamtjahr 2025 und der mit Abstand höchste Quartalswert seit Einführung der Erhebung Anfang 2020.
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1: Ein Blick auf den Verkehr. Auf der A2 Hannover Richtung Braunschweig zwischen Lehrte und Lehrte Ost wird auf dem rechten und mittleren Fahrstreifen ein Unfall aufgenommen. Dazu kommt zwischen dem Kreuz Hannover Ost und der Raststätte Lehrter See Süd 5 Kilometer Stau, weil sich die Fahrbahn auf einen Fahrstreifen verengt. Fahrt vorsichtig an das Stauende heran. Auf der A2 Hannover Richtung Dortmund steht an der Ausfahrt Lauenau ein defekter LKW auf dem Verzögerungsstreifen. Vorsicht auf der B6 Nienburg Richtung Hannover zwischen Neustadt-Bordenau und Frielingen. Dort liegt ein totes Tier auf der Fahrbahn. Die B442 ist zwischen Bad Nenndorf und Koppenbrügge in beiden Richtungen wegen Bergungs- und Reinigungsarbeiten bis auf Weiteres gesperrt.
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1: Und so sieht es bei den Blitzern rund ums Steinhuder Meer aus. Auf der B6 in Nienburg, kurz vor der Abfahrt Nienburg West, wird geblitzt. Außerdem auf der Hannoverschen Straße in Adelheidsdorf. In Hannover-Kirchrode steht ein Blitzer auf dem Dörrbruch. In Hannover-List wird auf der Walterseestraße kontrolliert. Dazu in Hannover-Südstadt auf der Marienstraße auf Höhe der Aral. Weiter geht es in Neustadt-Pockenhagen auf der Fliegerstraße und in Neustadt auf der Königsberger Straße Ecke Saarstraße. Und in der Wedemark an den Hägewiesen. Mehr zum Verkehr in der Region findet ihr wie immer auch online und in unserer Meerradio-App. Kommt gut durch.
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0: Avicii und Aloy Blake sind das. Help me put my mind to rest. SOS gesendet auf der 88.095.4 und natürlich auch in DAB Plus hier bei Mehrradio. Schönen guten Morgen, jetzt der Start, also in diesen Dienstag, 10 Minuten nach 7:30 haben wir es gleich. Ein kostenloser Obstbaum für den eigenen Garten. Mir wurde heute tatsächlich hier von einer Kollegin eine angeboten, die wollen sie nämlich loswerden. Ich weiß noch nicht, wohin damit. Aber parallel ist das nicht nur was zum Snacken nebenbei und Naschen, sondern es tut auch ein bisschen was fürs Klima. Genau das macht die Stadt Springe nämlich in diesem Jahr wieder möglich, Kollege Silas Müller.
1: Mit der Aktion Springe pflanzt für die Zukunft verschenkt die Stadt insgesamt 200 Obstbäume an Bürgerinnen und Bürger. Zur Auswahl stehen unter anderem Apfel-, Birn- und Zwetschgenbäume, vor allem alte, robustere Sorten, die besonders gut an Klima und Boden angepasst sind. Mitmachen können alle, die den Baum auf einem Grundstück im Springer Stadtgebiet pflanzen. Pro Haushalt gibt es maximal einen Baum. Die Bewerbungsphase läuft vom 17. August bis zum 30. September. Vergeben wird nach dem Motto, wer zuerst kommt, malt zuerst, solange der Vorrat reicht. Die Bäume können dann Anfang November bei einer Baumschule in Eldachsen abgeholt werden.
0: Ja, finde ich eine tolle Sache. Also alleine schon, wenn man Kinder zu Hause hat, ne, denen mal zu zeigen, wo kommt der Apfel eigentlich her? Die Pflaume, die Mirabelle, was es da nicht mittlerweile auch alles gibt. Man schön Pfirsich selber pflücken. Oh, ich hätte gern Zitronen im Garten.

0: Alarm! Na, wer kennt das Meme? Ich sag nicht, woher es ist, selber googeln. Alarm! Aber es passt einfach so gut, denn wenn Sie erstmal da waren, dann gibt es oft einen Alarm, und zwar vom Auto vielleicht selber im besten Fall, oder das Auto lässt sich einfach gar nicht mehr starten. Richtig. Marder, ein großes Problem. Die Tiere hinterlassen Bissspuren, die schnell teuer werden können. Vor allem der Steinmarder hat's da auf unsere Kabel abgesehen. Wie schützen wir uns davor? Da gibt's ja allerhand Tricks im Internet. Manche funktionieren gar nicht, sind einfach nur teuer. Aber warum sind die Marder eigentlich so versessen drauf, in unseren Autos Kabel anzuknabbern? Wir sprechen mit Saskia Nieke vom Deutschen Jagdverband darüber.
1: Die Steinmarder, die haben gerade Paarungszeit. Das heißt, dass sie jetzt gerade ihre Reviere durchstreifen und einen möglichen Fortpflanzungspartner suchen. Steht da ein Auto, dann nutzen sie das ganz gern, etwa um darin zu schlafen oder um Vorräte einzulagern. Wissenschaftler gehen davon aus, dass ihnen das aber überhaupt gar nicht gefällt, wenn dort schon der Geruch von einem anderen Marder ist. Darauf reagieren sie dann aggressiv. Dann beißen sie zu und erwischen dabei vielleicht auch Kabel und Schläuche.
0: Aha, das ist es also. Naja, wissen wir ja, ne? Wenn man in der Paarungszeit, da geht's dann auch mit einem ein bisschen durch. Die Ranz, so heißt es bei Marder, 2024 wurden knapp eine 250.000 Marderschäden bei Versicherung gemeldet. 128 Millionen Euro Schaden sind entstanden. Krass. Also, welche Schäden richten Marder unter der Motorhaube denn typischerweise so an?
1: Besonders betroffen sind Zündkabel, Kühlwasserschläuche, Gummimanschetten oder auch Dämmmaterialien im Motorraum. Da können Bissspuren auf den ersten Blick erstmal harmlos aussehen, aber beschädigte Leitungen oder Schläuche können schnell zu teuren Folgeschäden führen. Im schlimmsten Fall bleibt da mein Auto liegen oder der Motor nimmt Schaden. Deswegen empfiehlt es sich schon, das Auto regelmäßig kontrollieren zu lassen, vor allem, wenn es draußen steht.
0: Woran erkennen wir denn vielleicht auch fix, dass überhaupt ein Marder da war?
1: Das Problem ist, nicht jeder Marderbesuch fällt sofort auf. Möglicherweise sind da kleine Bissspuren, vielleicht entdecke ich auch Fellreste oder Pfotenabdrücke auf meinem Auto. Manchmal bemerkt man es aber auch erst, wenn die Warnleuchte blinkt oder Flüssigkeit austritt. Deshalb sollte man bei einem Verdacht möglichst früh handeln und das Auto überprüfen lassen, um deutlich größere und teurere Schäden zu vermeiden.
0: Jetzt wollen wir natürlich aber auch wissen, wie schützen wir uns denn richtig? Also im Internet gibt's zahlreiche Methoden. Die einen sind ein bisschen besser, die anderen ein bisschen schlechter, die nächsten teuer und funktionieren gar nicht.
1: Wenn ich weiß, dass ein Marder schon in meinem Auto war, dann empfiehlt sich eine professionelle Motorwäsche, um seine Duftspuren zu entfernen. Außerdem gibt es spezielle Marderschutzsysteme, etwa Ultraschallgeräte oder Schutzummantelung für die Kabel. Ein welliger Maschendraht unter dem Motorraum erschwert dem Marder außerdem den Einstieg. Und wenn ich es ganz sicher haben will, dann parke ich mein Auto am besten in der Garage.
0: Ja, sofern vorhanden und sofern nicht die auch irgendwo einen Einstiegspunkt bietet, weil dann wohnen die natürlich auch nochmal doppelt sicher, die guten Marder. Und dann gibt's vielleicht auch die Marderbabys irgendwo in der Ecke. Also ein kurzer Blick unter die Motorhaube kann im Zweifel viel Geld und Ärger sparen. Infos und so gibt's natürlich überall, auch beim jagdverband.de. Und dann hoffe ich mal, dass wir alle möglichst verschont bleiben.

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1: Moin. Derzeit melden in Soderbruch bei der Feuerwehr 13 Grad und in Helbsen 11 Grad. Dazu ist es überall heiter. Im Laufe des Vormittags setzt sich vielerorts freundliches Wetter durch. Später gibt es viel Sonne und nur wenig Wind. Am Nachmittag wird es angenehm warm, in den höheren Lagen am Deister etwas kühler. In der Nacht ist der Himmel oft nur locker bewölkt. Dazu kühlt es auf etwa 9 bis 12 Grad ab. Morgen geht es nach sonnigem Start freundlich weiter. Am Nachmittag wird es spürbar wärmer mit 24 bis 26 Grad. Am Donnerstag legt die Wärme deutlich zu. Dann wird es vielerorts heiß und sonnig. Auch am Freitag bleibt es sehr warm.
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1: Ich bin Katrin Müller. Nach dem schwersten Erdbeben seit Jahrzehnten in Kolumbien mit mehr als 100 Toten ist das ganze Ausmaß der Katastrophe noch nicht absehbar. Rettungskräfte suchten in eingestürzten Gebäuden nach Überlebenden. Die Regierung des südamerikanischen Landes rief einen landesweiten Notstand aus.
2: Besonders schwer getroffen sind Städte im Westen Kolumbiens. In Pereira und Cali sind zahlreiche Gebäude eingestürzt. Nun suchen Rettungskräfte und Anwohner in den Trümmern nach Überlebenden. Mehrere Flughäfen sind zudem vorerst geschlossen. Das jetzt schon bekannte große Ausmaß der Schäden, es überrascht ein wenig, ereignete sich das Beben doch in einer Tiefe von etwa 100 Kilometern. Aus Rio de Janeiro, Philipp Znieder.
1: Wegen des anhaltenden Niedrigwassers am Rhein und anderen Flüssen wollen nun auch Baden-Württemberg, Bayern und Mecklenburg-Vorpommern das Sonn- und Feiertagsfahrverbot für Lkw aussetzen. Das ist nur eine Maßnahme, was weiterhelfen kann, um die Transportprobleme zu lösen. Darüber will Verkehrsminister Steffen Bilger morgen mit den Ländern sprechen.
3: Es hatten schon einige andere Bundesländer das Lkw-Fahrverbot am vergangenen Wochenende vorübergehend gelockert. Ob das was bringt? Für eine erste Bilanz ist es noch zu früh, sagen die Verantwortlichen. Nach Einschätzung des Logistikverbands BGL wird es nicht viel bringen. Es fehlen seit Jahren 100.000 Fahrer in Deutschland. Der Rest muss auch seine Ruhezeiten einhalten. Und der Bundesverband der deutschen Binnenschifffahrt rechnet damit, dass bei weiter sinkenden Wasserständen keine durchgehende Schifffahrt mehr auf dem Rhein stattfindet. Aus Berlin, Tine Klimach.
1: Passagiere der Lufthansa müssen vorerst keine weiteren Streiks der Piloten fürchten. Die Gewerkschaft Vereinigung Cockpit gab in einem Rundschreiben an die Mitglieder bekannt, dass man sich mit dem Unternehmen auf ein umfassendes Schlichtungsverfahren geeinigt hat. Es geht dabei um offene Tariffragen in den Flugbetrieben Lufthansa, Lufthansa Cargo, Lufthansa Cityline und Eurowings. Der Wechsel hin zur Elektromobilität nimmt Fahrt auf. Das zeigt eine Auswertung der Versicherung Hook Coburg. Von allen Privatkunden, die im zweiten Quartal ihr bei der Hook versichertes Auto wechselten, stieg fast jeder Achte von einem Auto mit Verbrennungsmotor auf einen reinen Stromer um. Das sind doppelt so viele wie im Gesamtjahr 2025 und der mit Abstand höchste Quartalswert seit Einführung der Erhebung Anfang 2020.
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4: Der Verkehr für die Steinhuder Meerregion. Auf der A2 Hannover Richtung Braunschweig staut es sich zwischen dem Kreuz Hannover Ost und der Raststätte Lehrtersee Süd auf 5 Kilometern. In der Gegenrichtung sind es ebenfalls 5 Kilometer Stau. Zwischen Lehrte und Lehrte Ost wird auf der A2 Hannover Richtung Braunschweig ein Unfall auf dem rechten und mittleren Fahrstreifen aufgenommen. Dazu kommt eine verengte Fahrbahn. Auf der B442 ist zwischen Messenkamp und Bad Nenndorf-Koppenbrücke wegen Bergungs- und Reinigungsarbeiten in beiden Richtungen bis auf Weiteres gesperrt. Auf der B443 stockt der Verkehr bei Koldingen zwischen Koldingen und der Kraus-Maffei-Straße auf 3 Kilometern. Das sind die aktuellen Blitzer in der Steinhuder Meerregion. Auf der B3 in Burgdorf-Schillerslage wird kurz vor der Abfahrt Schillerslage geblitzt und auf der B6 in Nienburg kurz vor der Abfahrt Nienburg-West. In Hannover-Kirchrode steht ein Blitzer auf dem Dörrbruch. Dazu wird in Hannover-Südstadt auf der Marienstraße auf Höhe der Aral kontrolliert. In Hannover-List steht einer auf der Walterseestraße. Weiter geht es in Neustadt-Pockenhagen auf der Fliegerstraße und in Neustadt auf der Königsberger Straße Ecke Saarstraße und in der Wedemark an den Hägewiesen. Die aktuelle Verkehrslage findet ihr wie immer auch im Netz und in unserer Meerradio-App. Gute Fahrt!
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5: Wunderschönen guten Morgen. Rot-gelbes Flatterband um eine Eiche, das haben wir im Sommer vielleicht auch schon gesehen. Ne? Dahinter steckt ja häufig der ziemlich unangenehme kleine Bewohner Eichenprozessionsspinner. Ihr habt es bei uns gehört, hin und wieder natürlich schon im Programm. Der ist in diesen Jahren mehreren Stellen bei uns in der Region aufgetaucht. In Hannover gab es Funde vor allem im Norden und Nordosten der Stadt, am Altwarnbüchner See zum Beispiel, auch am Silbersee in Langenhagen. Im Landkreis Nienburg unter anderem Fälle in Nienburg selbst, Landesbergen, rund um Rehburg-Lockum und im Schaumburger Land aktuell die Bäume in Helbsten, Hespe und Nienstedt noch abgesperrt. Ja, gefährlich sind die natürlich wegen ihrer winzigen Brennhaare der Raupen. Die können Haut, Augen, Atemwege reizen und der Wind, der verteilt das Ganze dann auch noch zu allem Überfluss. Die gute Nachricht, die aktuelle Raupensaison geht langsam zu Ende. Wenn ihr allerdings noch abgesperrte Eichen oder alte Nester seht, dann weiterhin bitte Abstand halten, denn auch zurückgebliebene Brennhaare können noch Probleme machen. Also, die gute Nachricht, Es ist das Ende der Eichenprozessionsspinner-Saison. Das Wort bringt übrigens 45 Punkte bei Scrabble. 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

0: Haucht uns in den Dienstag rein, John Legend und Wonder Woman hier bei mir Radio. Und schönen guten Morgen, 10 nach 8 haben wir es gleich. Jetzt etwas, das habe ich als Kind auch oft gehört, ist gut gedacht, ist noch nicht gut gemacht. Die IGS in Burgdorf, sie hat da eigentlich eine Sportanlage für mehrere Millionen Euro bekommen. Die ist auch fertig, aber ein paar Dinge, die stimmen noch nicht ganz. Kollege Silas Müller.
1: Ein neuer Sportplatz mit Halle für die neue Rudolf-Bembeneck-Gesamtschule in Burgdorf. Das war der Plan und das wurde auch umgesetzt. Aber seit der Fertigstellung wurde der Sportplatz noch nie von den Schülern genutzt und es wuchert so langsam auch alles zu. Woran liegt das? Es wurden auf jeden Fall einige Fehler bei der Planung und Umsetzung gemacht. Eine Ersatzbank zum Beispiel, die mitten auf dem Fußballspielfeld einbetoniert wurde. Außerdem ist die Laufbahn um den Platz herum nur 300 Meter statt der üblichen 400 Meter. Die Bahn ist also nicht wettkampftauglich. Auch bei der Sporthalle gibt's Probleme. Auf der Tribüne hatten manche Zuschauer schon ab der dritten Reihe keine richtige Sicht mehr. Beklagen mehrere Bürger und ein Feld für die Sportart Faustball wurde mit falschen Maßen eingezeichnet. Die Stadt sagt, ja, es wurden Fehler gemacht, aber es sei geplant, an den Baustellen nachzubessern und eine sichere Nutzung zu gewährleisten.
0: Ja, bisschen kurios und wir sind nicht die Einzigen, die hoffen, dass die Probleme bald gelöst sind und die Anlage dann endlich auch genutzt werden kann. Wir bleiben dran. Hier ist mehr Radio für euch, der Start in diesen Dienstag. Echter Klassiker kommt jetzt von OMD. Frühe 90er war das. Sailing on the Seven Seas hier bei mehr Radio. Moin.

0: aus den frühen 90ern. OMD, Sailing on the Seven Seas. Ihr habt es ja schon mitbekommen wahrscheinlich. Die Fußballsaison, die startet gerade wieder langsam durch. Natürlich auch bei uns in der Region, in der Stein- oder Meerregion. Alle Altersgruppen sind fleißig dabei, auch die Jüngsten. Zum Beispiel beim FC Wacker Neustadt. Da läuft heute nämlich der letzte Tag von Mertes Sommercamp. Markus Olm, Trainer und sportlicher Leiter bei der Per Mertesacker Stiftung. Was machen die Kinder denn da den ganzen Tag so?
1: Grundsätzlich orientieren wir uns logischerweise an dem, was Kinder im Fußball benötigen. Zunächst mal Bewegung, sich austoben. Also fängt man auch mit Fangspielen häufig an. Dann geht es halt auch darum, ein bisschen was mit dem Ball zu machen. Aber im Grunde genommen steht immer das Fußballspielen im Mittelpunkt. Und das setzen wir hier in unterschiedlichen Situationen um, dass die Kinder in der gleichen Altersklasse am Fußball spielen, dass wir in jahrgangsübergreifenden Turnieren Fußball spielen und dass wir noch ein großes Abschlussturnier haben. Und nebenbei wird immer ein bisschen Technik trainiert auch. Es steht weniger, dass sie jetzt nicht perfektionieren, sondern es steht tatsächlich mehr der Spaß und die Freude im Mittelpunkt, dass man viele Tore erzielen kann, dass man viele Aktionen hat, dass man wenig, wenn man im Spiel ist, Pausen hat.
0: Mehr als 60 Kinder haben 4 Tage lang Fußball gespielt, also nicht durchgehend natürlich, ne? Ein paar Pausen waren schon dabei. Die Polizei, die ist immer mit dabei als Partner, zum Beispiel Pamela Hoffmann vom Polizeikommissariat Neustadt. Was hat das mit Fußball zu tun?
2: Wir haben das vor 3 Jahren gemeinsam initiiert mit dem Runden Tisch gegen häusliche Gewalt, weil wir ein Projekt haben wollten, um Kinder zu stärken, um Gewaltprävention vorzunehmen und haben überlegt, was wir da machen könnten. Und am besten ist es eigentlich, wenn man das über den Sport macht. Da lernt man so viel Struktur und Regeln und Teamgeist und einfach so eine gute Frustrationstoleranz zu entwickeln, was ja in der heutigen Zeit auch sehr wichtig ist.
0: Ja, auf jeden Fall. Egal welches Alter, welche Herkunft. Auf dem Platz sind alle gleich. Das sieht auch der Lions Club aus Neustadt so, unterstützt das Projekt. Präsident Harm Schütte.
3: Der Lions Club ist seit 3 Jahren hier finanziell beteiligt und unterstützt dieses in einer 4-stelligen Summe, die dazu beiträgt, dass dieses Camp hier auch stattfindet. Auch zum Beispiel, dass jedes Kind ein T-Shirt bekommt und einen Ball mit nach Hause nehmen kann.
0: Ja, super, ne? Also so kann man auch nochmal buchstäblich was davon mit nach Hause nehmen. Schöne Aktion, wird gut angenommen. So soll es doch auch sein, oder? Mhm.

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1: Moin aus der Meerradio-Wetterredaktion. Momentan messen wir in Everloh 14 Grad und in Adelheidsdorf im Obstlehrgarten 13. Dazu ist es überall sonnig. Im Laufe des Vormittags setzt sich fast überall die Sonne durch. Dazu weht nur schwacher bis leichter Wind. Heute Nachmittag wird es im flacheren Land angenehm warm, am Deister und im Weserbergland etwas frischer. In der Nacht ist es meist klar, die Luft kühlt auf 9 bis 12 Grad ab. Morgen geht es nach frischem Start wieder freundlich weiter. Später sind auch mal lockere Wolken dabei und am Nachmittag werden 24 bis 26 Grad erreicht. Am Donnerstag wird es deutlich heißer und sonnig. Am Freitag setzt sich der sehr warme bis heiße Trend fort.
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2: Ich bin Katrin Müller. Nach dem schwersten Erdbeben seit Jahrzehnten in Kolumbien mit mehr als 100 Toten ist das ganze Ausmaß der Katastrophe noch nicht absehbar. Rettungskräfte suchten in eingestürzten Gebäuden nach Überlebenden. Die Regierung des südamerikanischen Landes rief einen landesweiten Notstand aus.
3: Besonders schwer getroffen sind Städte im Westen Kolumbiens. In Pereira und Cali sind zahlreiche Gebäude eingestürzt. Nun suchen Rettungskräfte und Anwohner in den Trümmern nach Überlebenden. Mehrere Flughäfen sind zudem vorerst geschlossen. Das jetzt schon bekannte große Ausmaß der Schäden, es überrascht ein wenig, ereignete sich das Beben doch in einer Tiefe von etwa 100 Kilometern. Aus Rio de Janeiro, Philipp Znieder.
2: Wegen des anhaltenden Niedrigwassers am Rhein und anderen Flüssen wollen nun auch Baden-Württemberg, Bayern und Mecklenburg-Vorpommern das Sonn- und Feiertagsfahrverbot für Lkw aussetzen. Das ist nur eine Maßnahme, was weiterhelfen kann, um die Transportprobleme zu lösen. Darüber will Verkehrsminister Steffen Bilger morgen mit den Ländern sprechen.
4: Es hatten schon einige andere Bundesländer das Lkw-Fahrverbot am vergangenen Wochenende vorübergehend gelockert. Ob das was bringt? Für eine erste Bilanz ist es noch zu früh, sagen die Verantwortlichen. Nach Einschätzung des Logistikverbands BGL wird es nicht viel bringen. Es fehlen seit Jahren 100.000 Fahrer in Deutschland. Der Rest muss auch seine Ruhezeiten einhalten. Und der Bundesverband der deutschen Binnenschifffahrt rechnet damit, dass bei weiter sinkenden Wasserständen keine durchgehende Schifffahrt mehr auf dem Rhein stattfindet. Aus Berlin, Tine Klimach.
2: Passagiere der Lufthansa müssen vorerst keine weiteren Streiks der Piloten fürchten. Die Gewerkschaft Vereinigung Cockpit gab in einem Rundschreiben an die Mitglieder bekannt, dass man sich mit dem Unternehmen auf ein umfassendes Schlichtungsverfahren geeinigt hat. Es geht dabei um offene Tariffragen in den Flugbetrieben Lufthansa, Lufthansa Cargo, Lufthansa Cityline und Eurowings. Der Wechsel hin zur Elektromobilität nimmt Fahrt auf. Das zeigt eine Auswertung der Versicherung Huck Coburg. Von allen Privatkunden, die im zweiten Quartal ihr bei der Huck versichertes Auto wechselten, stieg fast jeder Achte von einem Auto mit Verbrennungsmotor auf einen reinen Stromer um. Das sind doppelt so viele wie im Gesamtjahr 2025 und der mit Abstand höchste Quartalswert seit Einführung der Erhebung Anfang 2020.
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1: Blick auf die Straßen rund ums Steinhuder Meer. Auf der A2 Hannover Richtung Braunschweig staut es sich zwischen Kreuz Hannover Ost und der Raststätte Lehrter See Süd auf 5 Kilometer. Zwischen Lehrte und Lehrte Ost wird auf der A2 Hannover Richtung Braunschweig ein Unfall aufgenommen. Dort ist die Fahrbahn auf dem rechten und mittleren Fahrstreifen auf einen Fahrstreifen verengt. Auf der B442 zwischen Bad Nenndorf und Koppenbrügge ist in beiden Richtungen bis auf Weiteres wegen Bergungs- und Reinigungsarbeiten gesperrt.
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1: Und das sind die 8 aktuellsten Blitzer rund ums Steinhuder Meer. Auf der B3 in Burgdorf-Schillerslage wird kurz vor der Abfahrt Schillerslage geblitzt. Dazu auf der B6 in Nienburg, kurz vor der Abfahrt Nienburg-West. In Hannover-Kirchrode steht ein Blitzer im Dörrbruch. Außerdem wird in Hannover-Südstadt auf der Marienstraße auf Höhe der Aral kontrolliert. Weiter geht es in Neustadt-Pockenhagen auf der Fliegerstraße und in Neustadt auf der Königsberger Straße Ecke Saarstraße. Dazu in Stolzenau an der Molter, an der Landstraße Ecke am Wiesengrund und in der Wedemark an den Hägewiesen in Resse. Alle weiteren Meldungen findet ihr wie immer auch auf der Meerradio-Website und in unserer App. Kommt gut durch!
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1: Durch den Osterwald ziehen sich jede Menge Stollen, in denen ab 1845 Steinkohle abgebaut worden ist. Enge Gänge und gefährliche Arbeitsbedingungen für die damaligen Bergleute. Einer der noch begehbaren Gänge ist der Hüttenstollen. Neben ganz vielen Infos über die Arbeit und die Welt unter Tage bekommt ihr eine Reise durch die Erdgeschichte gratis dazu. Versteinerte Pflanzen und Tiere, Baumstämme und eine ganze Muschelbank. Ihr lernt, wie Steinkohle abgebaut und gefördert worden ist, was man mit der Kohle und dem Gestein alles gemacht hat und alles über Ausrüstung und Werkzeuge der Arbeiter. Im Museum gegenüber vom Stolleneingang sind uralte Lampen und Uniformen ausgestellt und ihr lernt alles zum Thema Ton- und Glasverarbeitung. 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Die genauen Zeiten findet ihr unter der-hüttenstollen.de.

0: Viertelstündchen noch, dann haben wir es 9 Uhr. Schönen guten Morgen, es ist der Dienstag hier bei Meerradio und jetzt wird's wieder Zucker.
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0: Ja, denn so kleine Tierchen, kommt schon ein bisschen Niedlichkeitstourette durchaus durch. Aber es ist nicht immer alles schön, es ist nicht immer alles toll, sondern es gibt natürlich auch die Schicksale, über die wir sprechen bei dem Tierschutz-Euro Steinhuder Meerregion. Ein ganzer Wurf Kätzchen, Vögel im Käfig, angebundene Hunde. Im Tierschutz gibt's immer wieder Schicksale, wo eben auch das ein oder andere Tränchen fließt und vor allem wir mit wirklich Mund offen, fassungslos daneben stehen. Tiere aussetzen ist auch eine Straftat, das vergessen auch einige, von der ganz anderen moralischen Seite mal abgesehen. Andrea Wildtage vom Tierschutzverein Basinghausen, wie ist da die aktuelle Situation?
2: Tatsächlich fällt es gerade auf, dass viele Tiere ausgesetzt sind. Wir hatten gerade letzte Woche eine Aktion, das hatte ich auch noch nie, dass 9 kleine Agaponiden, das sind kleine Mini-Papageien, in einem Käfig einfach vor einem Haus abgestellt wurden. Das war mitten in der Nacht und eine Frau, die von einer Schichtarbeit kam, hat dann die Vögel entdeckt.
0: Oh Mann, ja. Also, das war leider nicht der einzige Fall. Tiere werden zurückgelassen, angebunden, vernachlässigt. Und dann sind natürlich die Tierheime gefragt, aber so viel können die auch nicht immer machen.
2: Es ist einmal für die Tiere unvorstellbar, wenn sie da einfach, manchmal weiß man ja gar nicht, wie lange sie schon irgendwo in einem Käfig oder in einem Garten saßen. Und für uns natürlich auch, weil wir ja überhaupt nichts über diese Tiere wissen. Wir sehen sie dann nur, wir wissen weder den Namen noch das Alter, ob sie gesund sind. Das ist dann schon auch für uns sehr, sehr belastend.
0: Also jetzt mal ganz abgesehen davon, dass ich mir das gar nicht vorstellen kann, wie man das übers Herz bringen kann. Ja, Tiere aussetzen ist natürlich auch strafbar. Es machen trotzdem einige. Warum denn eigentlich?
2: Das ist einmal das Thema Geld. Tiere kosten wirklich sehr viel Geld, vor allen Dingen, wenn sie krank werden. Ist natürlich totaler Schwachsinn. Es wäre viel besser, mit uns Kontakt aufzunehmen, damit man dann handeln kann. Aber ich denke, das ist oftmals ein Grund. Und wir bekommen ja wöchentlich Anfragen, dass zum Beispiel Hunde, betrifft hauptsächlich Hunde, abgegeben werden sollen. Die wurden dann von anderen Tierschutzvereinen angeschafft, tatsächlich oft aus dem Ausland. Im Internet klang das alles ganz toll und jetzt hier zu Hause ist auf einmal doch ganz anders, ist vielleicht sogar aggressiv, beißt sogar das Kind und dann sollen die Tiere natürlich so schnell wie möglich weg.
0: Ja, und dann gibt es weder Zeit noch Platz. Dazu auch in den ausländischen Tierschutzvereinen zum Beispiel, die sind da oft nicht erreichbar. Also es ist, ja, wie es so ist, ne? Es kommen Sachen zusammen, aber dennoch diesen Schritt zu gehen.
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1: Hallo, Rehburg, Hemsen und Neuenkirchen melden jeweils 15 Grad. Dazu ist es überall sonnig. Am Vormittag startet die Steinhuder Meerregion heiter mit lockeren Wolkenfeldern. Bis zum Nachmittag setzt sich vielerorts die Sonne durch. Dazu bleibt es angenehm und meist nur schwach windig. In der kommenden Nacht wird es klar und frisch bei 9 bis 12 Grad. Morgen geht es nach kühlem Start oft sonnig weiter. Am Nachmittag zeigen sich nur vereinzelt ein paar Wolken. Am Donnerstag wird es dann deutlich wärmer und vielerorts sonnig. Am Freitag setzt sich die heiße Wetterlage weiter fort. Im flacheren Land mit 35 bis 37 Grad, am Deister etwas kühler.
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2: Ich bin Katrin Müller. In den Tarifkonflikt zwischen der Lufthansa und ihren Piloten ist Bewegung gekommen. Beide Seiten haben sich auf ein umfassendes Verfahren zur Schlichtung geeinigt. Darüber informierte die Gewerkschaftsvereinigung Cockpit ihre Mitglieder in einem Rundschreiben.
3: Die gute Nachricht für Lufthansa-Passagiere ist, weitere Streiks wird es vorerst nicht geben. Bei den Gesprächen mit einem Mediator geht es vor allem um die Gehälter und die Altersversorgung der Piloten von Lufthansa, Lufthansa Cityline, Eurowings und der Frachttochter Lufthansa Cargo. Ein weiterer Streitpunkt ist, dass der Vorstand Flugzeuge und Crews in Unternehmen verlagern will, in denen schlechtere Tarifbedingungen gelten. Deshalb hatte die Gewerkschaftsvereinigung Cockpit ihre Mitglieder in diesem Jahr schon an 7 Tagen zum Streik aufgerufen. Diana Kramer, Nachrichtenredaktion.
2: Nach dem schwersten Erdbeben seit Jahrzehnten in Kolumbien ist das ganze Ausmaß der Katastrophe noch nicht absehbar. Rettungskräfte suchen in eingestürzten Gebäuden nach Überlebenden. Die Regierung des südamerikanischen Landes rief den Notstand aus. Bei dem Beben der Stärke 7,4 kamen mehr als 110 Menschen ums Leben. Nach der Führung in Teheran macht nun auch US-Präsident Trump Entschädigungszahlungen zur Bedingung für künftige Verhandlungen zur Beilegung des Konflikts mit dem Iran. Der Iran solle für alle Menschen zahlen, die in der Vergangenheit von iranischer Seite schwer verletzt oder getötet worden seien, schrieb Trump auf seiner Plattform Truth Social.
4: Es dauerte nicht lange, bis Trump auf die Forderung Teherans reagierte und exakt dasselbe forderte. Es sind politische Signale, die beide Kriegsparteien damit aussenden, die da lauten, wir weichen keinen Zentimeter. Für Trump kann das nach hinten losgehen, weil er einen Ausweg aus dem Krieg finden muss. Er wollte ihn eigentlich auf einige Wochen begrenzen, doch der Konflikt dauert nun schon länger als 5 Monate. Aus Washington, Anna Ringle.
2: Der Wechsel hin zur Elektromobilität nimmt Fahrt auf. Das zeigt eine Auswertung der Versicherung Hook Coburg. Von allen Privatkunden, die im zweiten Quartal ihr bei der Hook versichertes Auto wechselten, stieg fast jeder Achte von einem Auto mit Verbrennungsmotor auf einen reinen Stromer um. Das sind doppelt so viele wie im Gesamtjahr 2025 und der mit Abstand höchste Quartalswert seit Einführung der Erhebung Anfang 2020.
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1: Blick auf die Straßen rund ums Steinhuder Meer. Auf der A2 Hannover Richtung Braunschweig staut es sich zwischen dem Kreuz Hannover Ost und der Raststätte Lehrtersee Süd auf 5 Kilometer. Vorsicht am Stauende. Zwischen Lehrte und Lehrte Ost wird auf der A2 Hannover Richtung Braunschweig ein Unfall aufgenommen. Dort sind der rechte und der mittlere Fahrstreifen gesperrt und die Fahrbahn ist auf einen Fahrstreifen verengt. Vorsicht auf der A7 Hannover Richtung Hamburg am Kreuz Hannover. Auf dem Beschleunigungsstreifen der Überleitung Hannover Ost zur A2 Richtung Braunschweig steht ein defektes Fahrzeug. Auf der B442 zwischen Messenkamp und am Bahnhof ist die Strecke Bad Nenndorf-Koppenbrügge in beiden Richtungen bis auf Weiteres gesperrt, wegen Bergungs- und Reinigungsarbeiten. Auf der B443 zwischen Koldingen und der Kraus-Maffei-Straße Richtung Sehende gibt es 3 Kilometer stockenden Verkehr. Diese 8 Blitzer habt ihr uns zuletzt gemeldet. Auf der B3 in Burgdorf-Schillerslage wird kurz vor der Abfahrt Schillerslage geblitzt. Auf der B6 in Nienburg steht ein Blitzer kurz vor der Abfahrt Nienburg-West. Dazu wird auf der B65 in Sehende-Rethmar kontrolliert. In Hannover-Bult steht ein Blitzer auf dem Bischofsholer Damm kurz vor dem Restaurant. Außerdem wird in Hannover-Südstadt auf der Marienstraße auf Höhe der Aral geblitzt. In Hannover-List steht einer auf der Walderseestraße. Dazu kommt Burgwedel auf der Zellerstraße. Und in der Wedemark in Resse an den Hägewiesen. Einen Überblick über alle aktuellen Blitzer findet ihr auch online auf der Meerradio-Website und in unserer App. Kommt gut durch.
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5: Schönen guten Morgen um kurz nach 9. In dieser Woche enden ja die Sommerferien, aber wo sich eine Tür schließt, ne? Der Wunstorfer City Beach hat sein Programm für dieses Jahr vorgestellt, direkt nach den Sommerferien. Jetzt am Donnerstag startet der ganze Spaß mit einer Eröffnungsfeier und Live-Musik in der Fußgängerzone. An den folgenden Donnerstagen wird es dann jeweils Afterwork mit verschiedenen Bands geben. Auch für Kinder gibt es wieder einiges. Freitags Schatzsuche, Tanznachmittag, Mitmachaktionen. Den Abschluss machen dann Anfang September ein verlängerter Wochenmarkt und eine große Abschlussveranstaltung.

0: das Wort zeitlos eigentlich beinahe erfunden haben müsste. Die Bee Gees hier beim Meerradio. Schönen guten Morgen. Es ist ja Sommer. Das haben wir gemerkt, ne? Auch in den letzten Tagen gab mal Tage, die waren ein bisschen heißer, Tage, die waren ein bisschen kühler. Jetzt sind wieder mal ein paar kühlere Tage, heute und morgen zumindest. Ab Donnerstag geht's wieder kräftig nach oben. 30 am Freitag, deutlich über 30 Grad bei uns in der Region. Eine Sache fehlt auf jeden Fall, nämlich der Regen. Also nicht nur im Wetterbericht, sondern der fehlt tatsächlich auf Feldern, in Wäldern und natürlich auch in den Talsperren. Aber wenn er denn mal kommt, so hatte ich neulich die Situation, saß mit meinem Sohn in seinem Zimmer, ein bisschen Lego gebaut, ein bisschen gespielt und dann kurz so den Rüssel in die Luft. Mensch, regnet es draußen? Und tatsächlich, es regnete, denn der Sommerregen hat einen ganz bewussten und ganz besonderen Duft. Aber woher kommt der, David Himmelreich?
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2: Der Duft von Sommerregen nennt sich Petrichor. Der Begriff setzt sich aus zwei griechischen Wörtern zusammen. Petra, das steht für Stein, und Ichor, das heißt grob übersetzt Götterblut. Beim Sommerregen ist es völlig egal, ob der in der Stadt, auf dem Asphalt fällt oder in der Feldmark auf dem Acker. Der Regen riecht überall gleich. Der Duft setzt sich aus zwei Hauptbestandteilen zusammen. Eine davon ist Geosmin, ein alkoholischer Stoff, der von bestimmten Bakterien produziert wird. Der riecht erdig. Der andere Bestandteil sind ätherische Öle von Pflanzen, die von Staubpartikeln aufgesaugt werden. Wenn dann die Regentropfen auf den Boden prasseln, werden die beiden Teile in die Luft gewirbelt und für uns riecht das dann nach Erde. Genau. Tatsächlich können wir den Regen aber manchmal auch schon vorher riechen, weil vor einem Schauer die Luftfeuchtigkeit steigt und dadurch werden die Bakterien schon aktiv. 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
1: Moin aus der Meerradio-Wetterredaktion. In Essel am Allerufer und Aiklingen messen wir 16 Grad, dazu ist es heiter. In Letter sind es 17 Grad, dort ist es sonnig. Bis zum Mittag setzt sich das fast überall weiter durch, dazu weht nur schwacher bis leichter Wind. Heute bleibt es insgesamt angenehm warm, mit Höchstwerten zwischen 21 und 23 Grad. Morgen geht es nach frischem Start oft sonnig weiter, am Nachmittag sind nur vereinzelt ein paar Wolken dabei. Am Donnerstag wird es deutlich wärmer und vielerorts sonnig. Am Freitag wird es noch einmal spürbar heiß. Am Deister und im Weserbergland bleibt es etwas kühler.
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3: Ich bin Katrin Müller. In den Tarifkonflikt zwischen der Lufthansa und ihren Piloten ist Bewegung gekommen. Beide Seiten haben sich auf ein umfassendes Verfahren zur Schlichtung geeinigt. Darüber informierte die Gewerkschaftsvereinigung Cockpit ihre Mitglieder in einem Rundschreiben.
4: Die gute Nachricht für Lufthansa-Passagiere ist, weitere Streiks wird es vorerst nicht geben. Bei den Gesprächen mit einem Mediator geht es vor allem um die Gehälter und die Altersversorgung der Piloten von Lufthansa, Lufthansa Cityline, Eurowings und der Frachttochter Lufthansa Cargo. Ein weiterer Streitpunkt ist, dass der Vorstand Flugzeuge und Crews in Unternehmen verlagern will, in denen schlechtere Tarifbedingungen gelten. Deshalb hatte die Gewerkschaft Vereinigung Cockpit ihre Mitglieder in diesem Jahr schon an 7 Tagen zum Streik aufgerufen. Diana Kramer, Nachrichtenredaktion.
3: Nach dem schwersten Erdbeben seit Jahrzehnten in Kolumbien ist das ganze Ausmaß der Katastrophe noch nicht absehbar. Rettungskräfte suchen in eingestürzten Gebäuden nach Überlebenden. Die Regierung des südamerikanischen Landes rief den Notstand aus. Bei dem Beben der Stärke 7,4 kamen mehr als 110 Menschen ums Leben. Nach der Führung in Teheran macht nun auch US-Präsident Trump Entschädigungszahlungen zur Bedingung für künftige Verhandlungen zur Beilegung des Konflikts mit dem Iran. Der Iran solle für alle Menschen zahlen, die in der Vergangenheit von iranischer Seite schwer verletzt oder getötet worden seien, schrieb Trump auf seiner Plattform Truth Social.
5: Es dauerte nicht lange, bis Trump auf die Forderung Teherans reagierte und exakt dasselbe forderte. Es sind politische Signale, die beide Kriegsparteien damit aussenden, die da lauten, wir weichen keinen Zentimeter. Für Trump kann das nach hinten losgehen, weil er einen Ausweg aus dem Krieg finden muss. Er wollte ihn eigentlich auf einige Wochen begrenzen, doch der Konflikt dauert nun schon länger als 5 Monate. Aus Washington, Anna Ringle.
3: Der Wechsel hin zur Elektromobilität nimmt Fahrt auf. Das zeigt eine Auswertung der Versicherung Hook Coburg. Von allen Privatkunden, die im 2. Quartal ihr bei der Hook versichertes Auto wechselten, stieg fast jeder 8. von einem Auto mit Verbrennungsmotor auf einen reinen Stromer um. Das sind doppelt so viele wie im Gesamtjahr 2025 und der mit Abstand höchste Quartalswert seit Einführung der Erhebung Anfang 2020.
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1: Aktuell auf den Straßen. Auf der A2 Hannover Richtung Braunschweig staut es sich zwischen dem Kreuz Hannover Ost und der Raststätte Lehrter See Süd auf 5 Kilometern. Zwischen Lehrte und Lehrte Ost wird auf der A2 Hannover Richtung Braunschweig ein Unfall aufgenommen. Dort sind der rechte und der mittlere Fahrstreifen gesperrt und die Fahrbahn ist auf einen Fahrstreifen verengt. Auf der B442 zwischen Messenkamp und am Bahnhof ist die Strecke Bad Nenndorf-Koppenbrügge in beiden Richtungen wegen Bergungs- und Reinigungsarbeiten bis auf Weiteres gesperrt.
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1: Frisch gemeldet, das sind die 8 aktuellsten Blitzer in der Region. Auf der B3 in Burgdorf-Schillerslage wird kurz vor der Abfahrt Schillerslage geblitzt. Auf der B6 steht ein Blitzer in Nienburg, kurz vor der Abfahrt Nienburg-West. Dazu auf der B65 in Sehende-Rethmar. In Hannover-Bult steht ein Blitzer auf dem Bischofsholer Damm, kurz vor dem Restaurant. Außerdem wird in Hannover-Lahe auf der Kirchhorster Straße Ecke Oldenburger Allee kontrolliert. Und in Hannover-Südstadt steht ein Blitzer auf der Marienstraße auf Höhe der Aral. Weiter geht es in Stolzenau-Annemolter an der Landstraße Ecke am Wiesengrund und in der Wedemark an den Hägewiesen. Alle weiteren Meldungen findet ihr wie immer auch auf der Meerradio-Website und in unserer App. Kommt gut durch.
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0: Run into Trouble hier bei mehr Radio beim zweiten oder dritten Kaffee oder auch schon Kaffeekanne. So ist das bei uns hier eher bei mehr Radio. Einen wunderschönen guten Tag. 9:45 haben wir es gleich. Am Wochenende war ja über dem Himmel im Neustädter Land in Büren doch einiges los, denn es gab die Modellflugtage. Ich wollte auch hin, aber mein Sohn hatte Geburtstag, war alles ein bisschen schwierig. Kennt er sicherlich, ne? Vorbereiten, dann Kindergeburtstag. Da ist man schon mal ein bisschen platt. Aber ich finde das ja bis heute sehr, sehr spannend. Ich habe als Kind auch mal ein bisschen so Modelle gehabt. Mit sehr, sehr viel Kleber sind die geklebt worden. Also vor allem, es waren Klebstoffmodelle. Und auch so eine Eisenbahnplatte mit meinem Vater gebaut. Aber als sie fertig war, auch viel Staub angesetzt. Aber heute finde ich das durchaus interessant. Loks, Autos, Helikopter, Flugzeuge, im Prinzip für jeden was mit dabei. Bei der Modellbaugruppe Leinepark. 65 Mitglieder fliegen regelmäßig um die Wette. Und Kollege Silas Müller, der war dabei, hat sich das mal angeschaut. Zum Beispiel auch den Mini-Heli von Christopher.
1: Du hast schon so ein Einsteigermodell, hast du eben erzählt, in der Hand. Was hat es denn damit auf sich? Das ist ja ein kleinerer Heli. Hier steht noch ein ganz, ganz großer. Kann man damit einfach so anfangen mit so einem Modell?
2: Anfangen rein theoretisch ja. Man muss bloß wissen, ab 250 Gramm müssen die Modelle eine Versicherung haben. Okay. Das ist tatsächlich bei unserem Hobby ganz wichtig. Sonst kann man das Ding auspacken, Akku rein, fliegen.
1: Und dann steht hier noch auf dem Boden unter uns, weil ich glaube, das kann man nicht einfach so in der Hand nehmen.
2: Ja, nee.
1: So ein Heli, der ist nochmal, würde ich sagen, so 4-5 Mal so groß.
2: Ja, das ist eine Bell 206 von Vario Helikopter. Die habe ich jetzt vor rund 7 Jahren gebaut. Das Original fliegt tatsächlich in Hamburg. Ist ein Bekannter von uns. Der fliegt hauptsächlich mit dieser Maschine Leitungen. Also Stromleitungen fliegen die ab nach Stürmen und sowas. Die Mechanik davon hatte ich und habe mir gedacht, jetzt musst du mal was Größeres bauen. Und dadurch ist das entstanden. Dann habe ich mir den Bausatz gekauft. Und wenn man diesen Bausatz kauft, da ist nichts drin. Alle Ausschnitte, Fenster, Türen muss man alles selber machen. Die Lackierung habe ich machen lassen in Belgien bei einem Lackierer. Und nur das Lackieren und Nieten hat mich damals 1.500 Euro gekostet.
1: Ja, ich merke schon, Modellfliegen ist für viele mehr als nur ein Hobby, sondern eine wahre Leidenschaft. Jetzt will ich das Ganze aber auch mal selber ausprobieren. Und ich habe mir Martin Münster dafür geschnappt. Der ist in der Szene schon ganz gut bekannt und war in mehreren TV-Shows. Also wenn einer weiß, wie es geht, dann er. Ja, los geht's, würde ich sagen.
3: Alles klar, also rechter Knüppel quasi, wenn du nach oben ziehst, fliegst du nach oben. Mhm. Wenn du den rechten Knüppel nach unten drückst, fliegst du nach unten.
1: Ja.
3: Und die Kurven sind eigentlich relativ simpel, weil die fliegst du einfach mit Querruder leicht, also den rechten Stick quasi nach links, wenn du in der Linkskurve fliegen willst, und dann ziehst du ein bisschen rein,
1: ja,
3: und stellst du mit der anderen Richtung wieder gerade. Ne, das ist am wichtigsten.
1: Okay, ja.
3: Du kannst es ja einfach mal versuchen, ich werde dir gleich in der nächsten Kurve mal übergeben.
1: Ah, okay. Das wäre eine Kurve.
3: Ich habe wieder übernommen.
1: Sehr gut. Finde ich auch besser so, erstmal.
3: Ja, und jetzt fliegst du einfach quasi mit dem Querruder nach rechts.
4: Mach mal.
3: Genau. Und ziehen. Ja. Ziehen. Aber machst du schon gut.
1: Genau. Okay, so langsam wird's. Ich weiß selber nicht so ganz genau, was ich hier mache, aber...
3: eigentlich, wenn man das ein paar Tage lang gemacht hat, dann geht das eigentlich.
1: Ja, mir wird auch so langsam schwindelig vom nach oben gucken.
3: Ja, das ist so. Wir können noch mal einmal zusammen Looping fliegen, wenn du möchtest.
1: Ach ja, gerne, wenn du das übernimmst.
3: Du einfach nur ziehen.
1: Ja.
3: Genau. Schön. Jetzt Gas komplett raus.
1: Ja.
3: Jetzt kannst du quasi mit der Mitte austarieren.
1: Ah, okay.
3: Und dann bist du wieder am Boden.
1: Ja. Sanfte Landung, würde ich sagen.
0: Ja, schon eine coole Sache. Also auch wirklich so Spielzeuge für Erwachsene, ganz ehrlich. Ne? Also Flugzeugzuschauer übrigens, beziehungsweise Heli-Pilot, alle haben es überlebt. Eine tolle Sache, habt ihr vielleicht auch Bock drauf, ne? Modellbaugruppe Leinepark. Die Infos gibt's auf der Website des Vereins.

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1: Hallo, derzeit melden Bissendorf am Bahnhof und Rodenberg 16 Grad, Uetze 15, dazu ist es überall sonnig. Am Vormittag zeigt sich das Wetter freundlich mit lockeren Wolken und viel Licht. Später setzt sich vielerorts die Sonne durch, dazu bleibt es trocken und angenehm warm. Rund ums Steinhuder Meer geht es nach einer meist klaren Nacht morgen mit viel Sonnenschein weiter. Am Nachmittag werden dann 24 bis 26 Grad erreicht. Am Donnerstag legt die Wärme noch einmal deutlich zu. Dann sind vielerorts 30 bis 32 Grad drin und es wird heiß. Am Freitag bleibt es sonnig und spürbar heißer. In höheren Lagen am Deister und im Weserbergland etwas kühler.
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2: Ich bin Katrin Müller. Wegen des anhaltenden Niedrigwassers am Rhein und anderen Flüssen sollen mehr Transporte auf die Straße. Mit Baden-Württemberg, Bayern und Mecklenburg-Vorpommern haben weitere Bundesländer angekündigt, das Sonn- und Feiertagsfahrverbot für Lkw vorübergehend auszusetzen. Der Logistikverband BGL bezweifelt aber, dass damit die Kapazitäten zur Entlastung der Wasserstraßen wirklich steigen.
3: Das Problem ist, dass es einfach zu wenig Lkw-Fahrer gibt. Schon seit Jahren fehlen mehr als 100.000 Fahrer in Deutschland. Die Lockerungen können das grundsätzliche Kapazitätsproblem im Güterverkehr auf der Straße daher kaum lösen, heißt es vom Bundesverband. Und auch wenn das Fahrverbot gelockert wird, die gesetzlichen Lenk-, Pausen- und Ruhezeiten der vorhandenen Fahrer müssten eingehalten werden. Über weitere Wege aus der Niedrigwasserkrise will Bundesverkehrsminister Steffen Bilger morgen mit den Ressortchefs der Länder beraten. Diana Kramer, Nachrichtenredaktion.
2: Nach dem verheerenden Erdbeben in Kolumbien sind bereits mehr als 100 Menschen gestorben. Rettungskräfte suchen weiter in eingestürzten Gebäuden nach Überlebenden. Der Präsident des südamerikanischen Landes sagte, er werde für die Such- und Bergungsarbeiten nun alle Ressourcen mobilisieren.
4: An erster Stelle steht nun die Suche nach den Vermissten, sagte der Präsident. Der hat den landesweiten Notstand ausgerufen. Niemand weiß genau, wie viele Menschen noch unter den riesigen Trümmerbergen liegen, unter den eingestürzten Wohn- und Krankenhäusern. Auch Stromleitungen und Telefonverbindungen wurden beschädigt. Popstar Shakira, die auch aus Kolumbien stammt, rief zum Zusammenhalt auf. Das ganze Ausmaß der Katastrophe ist noch völlig unklar. Claudia Wächter, Nachrichtenredaktion.
2: Für US-Präsident Trump scheint das Ringen um eine Öffnung der Straße von Hormuz weitgehend beendet zu sein. Nach einer Minenräumung sei die Meerenge für Schiffe wieder befahrbar und werde zu 100% von den USA kontrolliert, sagte Trump im Weißen Haus. Darüber hinaus verlangte er Entschädigungszahlungen von der Führung in Teheran. Passagiere der Lufthansa müssen vorerst keine weiteren Streiks der Piloten fürchten. Die Gewerkschaft Vereinigung Cockpit gab in einem Rundschreiben an die Mitglieder bekannt, dass man sich mit dem Unternehmen auf ein umfassendes Schlichtungsverfahren geeinigt hat. Es geht dabei um offene Tariffragen in den Flugbetrieben der Lufthansa, Lufthansa Cargo, Lufthansa Cityline und Eurowings.
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1: Auf der A2 Dortmund Richtung Hannover zwischen Hannover-Herrenhausen und Hannover-Langenhagen 3 Kilometer stockender Verkehr vor der Baustelle. Der linke Fahrstreifen ist blockiert. Auf der A2 Hannover Richtung Braunschweig zwischen Lehrte und Lehrte Ost wird ein Unfall auf dem rechten und mittleren Fahrstreifen aufgenommen. Die Fahrbahn ist auf einen Fahrstreifen verengt. Zwischen Kreuz Hannover Ost und der Raststätte Lehrter See Süd staut es sich auf der A2 Hannover Richtung Braunschweig auf 5 Kilometern. Bitte denkt an die Rettungsgasse. Auf der B442 zwischen Messenkamp und am Bahnhof ist die Strecke Bad Nenndorf-Koppenbrügge in beiden Richtungen bis auf Weiteres gesperrt. Dort laufen Bergungs- und Reinigungsarbeiten. Hier kommen die 8 aktuellsten Blitzer für die Steinhuder Meerregion. Auf der B3 in Burgdorf-Schillerslage wird kurz vor der Abfahrt Schillerslage geblitzt und auf der B6 in Nienburg kurz vor der Abfahrt Nienburg-West. Dazu auf der B65 in Sehnde-Rethmar. In Stolzenau-Annemolter steht ein Blitzer an der Landstraße-Ecke am Wiesengrund. In Hannover-Bult wird auf dem Bischofsholer Damm kurz vor dem Restaurant kontrolliert. Außerdem steht ein Blitzer auf der Zellerstraße in Burgwedel und auf der Sprockhofer Straße in Lindwedel. In Hannover-List wird auf der Walderseestraße geblitzt. 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
1: Wunderschönen guten Tag, schönen Mittag hier rund um Stein oder Meer. Wenn ihr gerade einen Wunsch frei habt, in den nächsten Nächten stehen die Chancen ziemlich gut, dass ihr den einer Sternschnuppe mitgeben könnt. Über uns sind wieder die Perseiden unterwegs und ausgerechnet in diesem Jahr sind die Bedingungen besonders gut. Der Mond, der macht sich nämlich rar. Morgen ist Neumond. Und bevor es richtig dunkel wird, gibt's am Abend noch die partielle Sonnenfinsternis. Danach lohnt sich das Wachbleiben. In der Nacht von Mittwoch auf Donnerstag erreichen die Perseiden nämlich ihren Höhepunkt rund um Hannover mit etwas Glück etwa 30 Sternschnuppen pro Stunde. Die beste Zeit dafür übrigens, und da heißt es wirklich wach bleiben, 2 Uhr nachts und in der Morgendämmerung. Also ich werde hier aus dem Studio gucken. Am besten raus aus dem hellen Stadtgebiet, möglichst dunklen Platz suchen. Perfekt in der Region Hannover, sowieso im Schaumburger Land, ab in den Deister. Und ein bisschen Geduld ist natürlich auch nicht verkehrt. Also nochmal zusammenfassend, morgen erst Sonnenfinsternis am Abend, kurz vor Sonnenuntergang. Und ein paar Stunden später gibt es dann viele Sternschnuppen am Himmel. Der Himmel hat also wirklich ziemlich gutes Programm, so wie... So wie wir jetzt, Joel Corey.

0: Alex in Black, Ghost of You, 10 nach 10, Dienstagvormittag. Wir haben ja gerade schon drüber gesprochen, die Perseiden sind unterwegs und morgen gibt's dann erstmal die partielle Sonnenfinsternis. Die ist auch gleich nochmal Thema nach Michael Jackson's Smooth Criminal. Vorher sprechen wir aber nochmal übers Café Kalle in Havelse, denn die suchen aktuell Unterstützung, weiß Kollege Silas Müller.
1: Das Mehrgenerationen-Café gibt's schon seit über 13 Jahren im Kulturhaus Kalle. Einmal im Monat treffen sich da Menschen ganz unterschiedlichen Alters und aus verschiedenen Kulturen auf Kaffee, Tee und natürlich selbstgebackenen Kuchen. Damit das auch weiterhin so klappt, sucht das ehrenamtliche Team jetzt Leute, die gerne backen, Gäste empfangen oder einfach beim Kaffeebetrieb mit anpacken möchten. Die Einsätze werden individuell abgesprochen und finden immer gemeinsam im Team statt. Das Café öffnet normalerweise am zweiten Donnerstag im Monat von 15 bis 17 Uhr. In den kälteren Monaten gibt's zusätzlich noch einen Sonntagstermin.
0: Auf die freue ich mich jetzt schon. Da macht das Kaffee trinken und Kuchenessen noch viel mehr Spaß. Und vor allem muss der Kuchen dann nicht mehr alleine gegessen werden. Ne? Sollte auch nicht. Also das sagt zumindest mir meine Waage relativ regelmäßig, wenn sie sagt, komm, einer müsste jetzt mal runter. Ne? Also meldet euch bei der Freiwilligenagentur in Garbsen. Die vermitteln und fädeln dann für euch ein.

0: dem Moonwalk Regale einräumen oder durch den Büroflur, vielleicht auch übers Dach. Bin mir sicher, es gibt versierte Dachdecker rund um Stein oder mehr, die das leisten können, jetzt um 21:45. An diesem Dienstagvormittag, morgen Abend, seltenes Naturphänomen, eine Sonnenfinsternis. Der Mond schiebt sich vor die Sonne, wirft einen Schatten auf die Erde. Diesmal richtig spektakulär, bis zu 90% der Sonne verschwinden hinter dem Mond. 1900 Gesundheit! 99 war es das letzte Mal. Ich kann mich noch gut dran erinnern, da gab es damals diese Brillen in den TV-Zeitschriften, die waren auch kaum noch zu erhalten. Ein großer Run damals. Eine ähnlich starke Sonnenfinsternis gibt's bei uns erst 2075 wieder. Kollege Simeon Müller hat mal recherchiert, wo und wie schauen wir uns die denn am besten morgen an?
1: Ja, die Finsternis erreicht bei uns kurz vor Sonnenuntergang ihren Höhepunkt. Deswegen braucht man vor allen Dingen einen freien Blick Richtung Westen oder Nordwesten, halt wo die Sonne untergeht. Und am besten steht man irgendwo, wo der Horizont nicht verdeckt wird. Also vielleicht auf einem Hügel, auf einem Feld oder dem eigenen Balkon. Und ganz wichtig ist, dass man sich nur mit einer zertifizierten Finsternisbrille das alles anguckt. Die hat man bestimmt schon mal gesehen. Die sehen auf den ersten Blick aus wie so 3D-Brillen aus dem Kino, sind es aber nicht. Und das ist ganz wichtig. Deshalb keine 3D-Brillen oder Sonnenbrillen oder sowas benutzen. Denn das kann wirklich richtig gefährlich werden, wenn man damit in die Sonne guckt.
0: Also ich habe mir noch keine gekauft bei der Kollegin Miriam Kurt, die wir gerade so herzhaft haben niesen hören. Da liegt schon eine auf ihrem Schreibtisch. Vielleicht selber basteln?
1: Ich kann den Impuls total verstehen, dass man einfach denkt, ach, ich bastel mir jetzt schnell einfach selbst eine aus Alufolie oder einer alten CD. Aber ich kann wirklich nur davor warnen, denn das Gefährliche ist gar nicht die Helligkeit bei der Sonnenfinsternis, sondern vor allen Dingen die Strahlung. Und die wird durch Alufolie und Sonnenbrillen und Co. nicht gefiltert. Und wenn wir zu lange ungeschützt in die Sonne gucken, dann kann das die Netzhaut stark beschädigen und dass wir im schlimmsten Fall sogar echte Sehschäden davon bekommen können. Deswegen lieber schnell noch eine Brille kaufen. Die gibt's bei Optikern, in Planetarien oder in manchen Drogerien und Spielzeuggeschäften.
0: Also ohne Schutz nicht in die Sonne schauen, ist klar. Wie sieht's aus, einfach ein Foto machen?
1: Ja, da muss ich leider auch direkt mit einem großen Aber starten. Denn die gebündelte Sonnenstrahlung kann nicht nur unseren Augen schaden, sondern auch den Sensoren in Handys oder Kameras. Wer also Fotos direkt von der Sonne machen will, braucht eigentlich einen Filter für Smartphone oder fürs Teleobjektiv. Und so ein Teleobjektiv braucht man eigentlich auch, um wirklich gute Fotos von der Sonne machen zu können, weil mit einem Handy kommt man da gar nicht nah genug ran. Aber vielleicht muss man auch gar kein Foto von der Sonne machen, sondern lieber ein Selfie, wie alle mit ihren Pappbrillen nach oben gucken.
0: Ja, also, da sind wir gespannt. Da wird auch wieder einiges an Stockfotos entstehen, bin ich mir sehr sicher. Morgen Abend dann also ein Naturphänomen, das es so 2075 erst in ähnlicher Intensität wiedergeben wird, und zwar die Sonnenfinsternis. Nicht komplett, aber zumindest fast 90%.

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1: Einen schönen Vormittag im Moment melden Lohnde beim Schiffsanleger 17 Grad, dazu ist es heiter. In Nienhagen sind es ebenfalls 17 Grad, dort ist es leicht bewölkt und trocken. Bis zum Nachmittag setzt sich in der Steinhuder Meerregion immer häufiger die Sonne durch, dazu weht nur leichter Wind. In der kommenden Nacht ist es meist klar und frisch bei 9 bis 12 Grad. Morgen startet der Tag freundlich, später wird es oft sonnig und warm mit 24 bis 26 Grad. Am Donnerstag legt die Wärme dann spürbar zu, bei viel Sonne wird es heiß. Am Freitag geht es ähnlich weiter. Im flacheren Land meist etwas heißer, am Deister und im Weserbergland etwas weniger heiß.
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1: Auf der A2 Dortmund Richtung Hannover zwischen Hannover-Herrenhausen und Hannover-Langenhagen ist vor der Baustelle der linke Fahrstreifen blockiert. Dort stockt der Verkehr auf 3 Kilometern. Auf der A2 Hannover Richtung Braunschweig staut es sich zwischen Kreuz Hannover Ost und der Raststätte Lehrter See Süd auf 2 Kilometern. Fahrt vorsichtig an das Stauende heran. Zwischen Lehrte und Lehrte Ost wird auf der A2 Hannover Richtung Braunschweig ein Unfall aufgenommen. Betroffen sind der rechte Fahrstreifen und der Standstreifen. Die B442 zwischen Messenkamp und Bad Nenndorf ist in beiden Richtungen bis auf Weiteres wegen Bergungs- und Reinigungsarbeiten gesperrt.
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1: Hier kommen die 8 aktuellsten Blitzer für die Steinhuder Meerregion. Auf der B3 in Burgdorf Schillerslage wird kurz vor der Abfahrt Schillerslage geblitzt. Auf der B6 in Nienburg steht ein Blitzer kurz vor der Abfahrt Nienburg West. Dazu auf der B65 in Sehnde-Rethmar. Außerdem wird in Burgwedel auf der Zeller Straße kontrolliert. In Hannover-Bult steht ein Blitzer auf dem Bischofshohler Damm kurz vor dem Restaurant und in Hannover-Lahe auf der Kirchhorster Straße. Weiter geht es in Neustadt-Pockenhagen auf der Pockenhagener Straße. Zum Schluss noch in Lindwedel auf der Sprockhofer Straße. Weitere aktuelle Blitzer in der Region gibt es auch jederzeit online und in unserer Meerradio-App. Gute Fahrt!
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0: Rexa und Girl in the Mirror, hier ist mehr Radio. Und habt ihr eigentlich einen eigenen Garten oder kennt ihr einen, der einen hat? Ich finde es ja immer schön, wenn man da auch mal hin und wieder was pflücken und naschen kann. Ne? Also wir haben ja bei uns hier am Sender also wirklich tonnenweise an Brombeeren hängen. Und ich hätte aber auch gerne im Garten irgendwie noch so, weiß ich nicht, so einen Apfelbaum oder so. Und heute Morgen hat mir tatsächlich eine Kollegin ein angeboten und sagt, Mensch, ich hätte hier Mirabelle, Apfel und so, was willst du haben? Und dann kam ich ein bisschen ins Grübeln und dachte, ich habe gar keinen Platz dafür. Verdammte Hacke. Aber im Prinzip bin ich auch gesegnet, dass mir so ein Angebot gemacht wird. Aber auch ihr holt euch einen kostenlosen Obstbaum für den eigenen Garten oder den der Oma oder ne, und macht dabei natürlich auch gleichzeitig was Gutes fürs Klima. Eine Idee und Aktion der Stadt Springe, auch in diesem Jahr wieder, Kollege Silas Müller.
1: Mit der Aktion Springe pflanzt für die Zukunft verschenkt die Stadt insgesamt 200 Obstbäume an Bürgerinnen und Bürger. Zur Auswahl stehen unter anderem Apfel-, Birn- und Zwetschgenbäume, vor allem alte, robustere Sorten, die besonders gut an Klima und Boden angepasst sind. Mitmachen können alle, die den Baum auf einem Grundstück im Springer Stadtgebiet pflanzen. Pro Haushalt gibt es maximal einen Baum. Die Bewerbungsphase läuft vom 17. August bis zum 30. September. Vergeben wird nach dem Motto, wer zuerst kommt, malt zuerst, solange der Vorrat reicht. Die Bäume können dann Anfang November bei einer Baumschule in Eldachsen abgeholt werden.
0: Also eine wirklich tolle Sache. Das Bewerbungsformular und die Infos gibt's ab dem 17. August auf springer.de bei der Obstbaumaktion.

0: es ist Dienstag, 2 Tage noch und dann geht's wieder los mit der Schule. Dann kommen natürlich auch die Einschulungen am kommenden Wochenende. Bin auch bei einer unterwegs und dann die Erstklässler auch mit unterwegs. Ja gut, und was kommt mit dem Schulbeginn? Natürlich wieder richtig die Elterntaxis und damit hier und da ein bisschen ärgern. Wir haben uns gefragt, wie sieht das eigentlich aus? Ist das so was typisch deutsches, Elterntaxis, oder gibt's das auch in anderen Ländern? Fangen wir mal an mit Italien-Kollegin Claudia Wächter.
1: Ja, hier in Italien gibt's schon Kids, die sich morgens zu Fuß auf den Weg machen oder sogar radeln, auch in den Metropolen hier, aber die erkennt man wirklich fast sofort. Die haben nämlich meistens Eltern, die im Ausland gelebt haben. Die Italiener hier, die haben einfach zu viel Schiss. Die karren ihren Nachwuchs bis vor Schultor und ja, da stehen dann oft Polizisten, die das Chaos regeln.
0: Okay, also da geht's schon turbulent zu. Wie sieht's in England aus, Philipp Devtles in London?
2: Ja, Elterntaxis sind auch in England ein großes Thema. Mehr als die Hälfte der Grundschulkinder kommt zwar zu Fuß zur Schule, aber die übrigen 43%, die werden laut offiziellen Zahlen mit dem Auto gebracht. Deshalb sperren viele Kommunen die Straßen vor Schulen zu den Bring- und Abholzeiten für den Autoverkehr. Das heißt, die werden dann für 90 Minuten zur Fußgängerzone. Überall sind Kameras angebracht und wer trotzdem durchfährt, der muss umgerechnet rund 100 Euro Strafe zahlen. Das wollen die meisten dann doch nicht. Und deshalb hat sich die Lage vor den Schulen spürbar entspannt.
0: Na gut, Überwachung, das ist ja so ein Thema, ne? In dem UK sowieso. Bei uns in Deutschland würde es auf jeden Fall spätestens beim Datenschutzbeauftragten scheitern. Finde ich vielleicht prinzipiell auch gar nicht mal so verkehrt. In den USA, da wollen wir auch mal hingucken, Kollegin Tina Eck.
3: Das Elterntaxi-Phänomen kommt aus den USA. Hier im riesigen Land der weit gefächerten Vorstädte ohne öffentliche Verkehrsanbindung werden Kinder seit Jahrzehnten entweder in großen gelben Schulbussen oder im Elterntaxi überall hinchauffiert. Lange Schlangen an den Schulen, Verkehrsstaus, trillerpfeifende Sicherheitskräfte. Der Schultransport ist hier 2x täglich überall ein brodelndes Chaos. Kinder haben oft bis zur Oberstufe keinerlei geografisches Gespür, wären quasi unfähig, zu Fuß mit dem Fahrrad oder den öffentlichen Verkehrsmitteln irgendwo hinzufinden. Ist hier Alltag, wird sich auch nicht ändern.
0: Klar, ne? Also großer Albtraum natürlich, aber auf der anderen Seite, wenn wir so an amerikanische Filme denken, da kommt entweder wirklich der große gelbe Schulbus oder die werden ständig irgendwie zur Schule gefahren. Stimmt, hätte man drauf kommen können. Also wer hat's erfunden? Die Amerikaner. Aber gut, schlimmer geht's natürlich immer. Trotzdem, in den nächsten Wochen, da kommen sie wieder, die Elterntaxis. Und natürlich für uns Autofahrer heißt es auch immer, wieder aufpassen, wenn dann spätestens ab Montag auch die ABC-Schützen mitmischen.

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1: Moin aus der Meerradio Wetterredaktion. In Kohlenfeld messen wir 18 Grad, dazu ist es heiter. In Langenhagen beim Rathaus und in Pattensen sind es ebenfalls 18 Grad, dort ist es leicht bewölkt. Bis zum Nachmittag setzt sich fast überall die Sonne durch, dazu bleibt es angenehm und meist nur leicht windig. In der Nacht wird es dann vielerorts klar und frisch, mit Tiefstwerten zwischen 9 und 12 Grad. Morgen startet der Tag sonnig, später gibt es erneut viel freundliches Wetter und es wird spürbar wärmer. Am Donnerstag legt die Wärme noch einmal deutlich zu. Auch am Freitag setzt sich der sonnige, heiße Trend fort. Am Deister und im Weserbergland bleibt es etwas kühler.
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3: Ich bin Katrin Müller. Nach dem schwersten Erdbeben seit Jahrzehnten in Kolumbien mit mehr als 100 Toten ist das ganze Ausmaß der Katastrophe noch nicht absehbar. Rettungskräfte suchten in eingestürzten Gebäuden nach Überlebenden. Die Regierung des südamerikanischen Landes rief einen landesweiten Notstand aus.
4: Besonders schwer getroffen sind Städte im Westen Kolumbiens. In Pereira und Cali sind zahlreiche Gebäude eingestürzt. Nun suchen Rettungskräfte und Anwohner in den Trümmern nach Überlebenden. Mehrere Flughäfen sind zudem vorerst geschlossen. Das jetzt schon bekannte große Ausmaß der Schäden, es überrascht ein wenig, ereignete sich das Beben doch in einer Tiefe von etwa 100 Kilometern. Aus Rio de Janeiro, Philipp Znieder.
3: Wegen des anhaltenden Niedrigwassers am Rhein und anderen Flüssen wollen nun auch Baden-Württemberg, Bayern und Mecklenburg-Vorpommern das Sonn- und Feiertagsfahrverbot für Lkw aussetzen. Das ist nur eine Maßnahme, was weiterhelfen kann, um die Transportprobleme zu lösen. Darüber will Verkehrsminister Steffen Bilger morgen mit den Ländern sprechen.
5: Es hatten schon einige andere Bundesländer das Lkw-Fahrverbot am vergangenen Wochenende vorübergehend gelockert. Ob das was bringt? Für eine erste Bilanz ist es noch zu früh, sagen die Verantwortlichen. Nach Einschätzung des Logistikverbands BGL wird es nicht viel bringen. Es fehlen seit Jahren 100.000 Fahrer in Deutschland. Der Rest muss auch seine Ruhezeiten einhalten. Und der Bundesverband der deutschen Binnenschifffahrt rechnet damit, dass bei weiter sinkenden Wasserständen keine durchgehende Schifffahrt mehr auf dem Rhein stattfindet. Aus Berlin, Tine Klimach.
3: Passagiere der Lufthansa müssen vorerst keine weiteren Streiks der Piloten fürchten. Die Gewerkschaft Vereinigung Cockpit gab in einem Rundschreiben an die Mitglieder bekannt, dass man sich mit dem Unternehmen auf ein umfassendes Schlichtungsverfahren geeinigt hat. Es geht dabei um offene Tariffragen in den Flugbetrieben Lufthansa, Lufthansa Cargo, Lufthansa Cityline und Eurowings. Der Wechsel hin zur Elektromobilität nimmt Fahrt auf. Das zeigt eine Auswertung der Versicherung Hook Coburg. Von allen Privatkunden, die im zweiten Quartal ihr bei der Hook versichertes Auto wechselten, stieg fast jeder Achte von einem Auto mit Verbrennungsmotor auf einen reinen Stromer um. Das sind doppelt so viele wie im Gesamtjahr 2025 und der mit Abstand höchste Quartalswert seit Einführung der Erhebung Anfang 2020.
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1: Vorsicht auf der A2 Hannover Richtung Braunschweig zwischen Lehrte und Lehrte Ost. Dort wird auf dem rechten Fahrstreifen und dem Standstreifen ein Unfall aufgenommen. Vorsicht auf der A7 Hannover Richtung Hamburg zwischen Schwarmstedt und der Raststätte Allertal Ost. Dort liegen Gegenstände auf der Fahrbahn. Auf der B442 zwischen Messenkamp und Am Bahnhof ist die Strecke Bad Nenndorf-Koppenbrügge in beiden Richtungen wegen Bergungs- und Reinigungsarbeiten bis auf Weiteres gesperrt. Diese 8 Blitzer habt ihr uns zuletzt gemeldet. Auf der B3 in Burgdorf-Schillerslage wird kurz vor der Abfahrt Schillerslage geblitzt. Auf der B6 in Nienburg steht kurz vor der Abfahrt Nienburg-West ein Blitzer. In Hannover-Bult steht einer auf dem Bischofshohler Damm kurz vor dem Restaurant. Dazu wird in Hannover-Bult auf der Hans-Böckler-Allee an der Ecke Seligmann-Allee kontrolliert. In Hannover-Südstadt steht ein Blitzer auf der Marienstraße auf Höhe von Aral. Weiter geht es in Neustadt-Pockenhagen auf der Pockenhagener Straße und in der Wedemark an den Hägewiesen in Resse. Außerdem wird auf der B65 in Sehende-Rethmar geblitzt. Einen Überblick über alle aktuellen Blitzer findet ihr auch online auf der Meerradio-Website und in unserer App. Kommt gut durch!
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1: Wunderschönen guten Tag, schönen Mittag. Wer jetzt unterwegs ist, ne, hoffentlich ganz entspannt, vielleicht durch Nienburg. Ne, dort scheint nicht nur gerade der ein oder andere nach dem Wochenende, vielleicht auch dem verlängerten mit dem Montag dann, wer das große Glück hatte, durchzuhängen, sondern auch der Asphalt. Nach der Bahnhofstraße gibt es jetzt auch in der Fallernstraße eine Absackung. Warnbarken stehen schon, die Straße ist ziemlich schmal dort, deswegen aktuell ein bisschen enger. Möglicherweise steckt wieder eine undichte Leitung dahinter. Das wird jetzt untersucht, also fahrt schön vorsichtig und für den Rest des Tages, naja, da machen wir euch die Fahrt etwas angenehmer unterwegs. Hier ist Mehr Radio mit Stella Maria, das ist Taste.

Listen Banners, Hurts When It's Healing. Hier ist mehr Radio für euch, 10 nach 11, einen schönen Dienstagvormittag. Und es sind ja die Großen, ne, die wirklich auch große Spuren hinterlassen. Die versammeln wir heute Abend in unserer Classic Show wieder. Die besten Songs aus den 80ern und 90ern, einer Show von 8 bis 10. Und er gehört da auf jeden Fall mit dazu. In diesem Jahr wäre er 82 Jahre alt geworden. Das hat er leider nicht geschafft, denn bereits vor 12 Jahren hat er das Mikrofon zur Seite gelegt. Und ich muss ganz ehrlich sagen, ich hätte ihn wahnsinnig gerne mal live erlebt. Eine Legende. Hier ist für euch Joe Cocker, Unchain My Heart.

0: zu warm, zu kalt, zu nass, zu trocken. Ja, das sind so die Sachen, die wir immer wieder hören zum Thema Sommer. Unterm Strich ist die Tendenz steigend, und zwar was Trockenheit und Hitze betrifft. Aber hin und wieder haben wir eben auch mal so Zeiten, wo man sagt, wo ist denn die jetzt, ne? Bei 20 Grad. Heute 22, morgen 24 Grad rund ums Steinhuder Meer. Und in der Nacht teilweise jetzt kommende Nacht auch mal einstellig. Ja? Das gibt es auch. Aber das gehört zum Sommer eben auch noch zumindest mit dazu. Und was für mich zum Sommer mit dazu gehört, ist auch immer mal ein ordentliches, schönes Gewitter. Ne? Natürlich ohne Schäden bestenfalls, ohne dicken Hagel. Und natürlich auch ein schöner Sommerregen. Und den riechen wir ja manchmal schon von Weitem kommen. Und spätestens, wenn er da ist, dann gibt es einen ganz besonderen Duft. Wo kommt der denn her? Warum riecht der Sommerregen, wie der Sommerregen riecht? David Himmelreich.
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2: Der Duft von Sommerregen nennt sich Petrichor. Der Begriff setzt sich aus zwei griechischen Wörtern zusammen. Petra, das steht für Stein, und Ichor, das heißt grob übersetzt Götterblut. Beim Sommerregen ist es völlig egal, ob der in der Stadt, auf dem Asphalt fällt oder in der Feldmark auf dem Acker. Der Regen riecht überall gleich. Der Duft setzt sich aus zwei Hauptbestandteilen zusammen. Eine davon ist Geosmin, ein alkoholischer Stoff, der von bestimmten Bakterien produziert wird. Der riecht erdig. Der andere Bestandteil sind ätherische Öle von Pflanzen, die von Staubpartikeln aufgesaugt werden. Wenn dann die Regentropfen auf den Boden prasseln, werden die beiden Teile in die Luft gewirbelt, und für uns riecht das dann nach Erde. Genau. Tatsächlich können wir den Regen aber manchmal auch schon vorher riechen, weil vor einem Schauer die Luftfeuchtigkeit steigt und dadurch werden die Bakterien schon aktiv. 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
1: Moin aus der Meerradio-Wetterredaktion. Im Moment melden Buchholz an der Aller und Gretem am Moor 17 Grad. Dazu ist es dort bewölkt. In Auetal messen wir 18 Grad. Dort ist es trocken und heiter. In der Steinhuder Meerregion zeigt sich der Mittag heiter mit lockeren Wolken und etwas Sonne. Bis in den Nachmittag hinein bleibt es meist heiter bis wolkig. Dazu weht nur leichter Wind. Am Abend ist es oft gering bewölkt. In der Nacht kühlt es vielerorts auf etwa 9 bis 12 Grad ab. Morgen startet der Tag freundlich, später gibt es viel Sonne und es wird angenehm warm. In höheren Lagen am Deister etwas frischer als im flacheren Land. Am Donnerstag legt die Wärme dann deutlich zu. Bei viel Sonnenschein wird es heiß mit 30 bis 32 Grad. Am Freitag setzt sich der angenehme und spürbar heißere Trend in unserer Region fort.
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2: Ich bin Katrin Müller. Das extreme Niedrigwasser am Rhein hat nicht nur Auswirkungen auf die Wirtschaft und Lieferwege, es macht auch Tanken regional teurer. Laut ADAC wirken die niedrigen Wasserstände preistreibend auf die Spritpreise.
3: Speziell der Rhein ist ein wichtiger Transportweg für Öl, Benzin und Diesel. Und normalerweise ist es auch deutlich günstiger, das in großen Tankschiffen zu transportieren, als mit vergleichsweise kleinen Lastwagen auf dem Landweg. Heißt, wenn der Transport teurer wird, zahlen wir das letztendlich an der Zapfsäule. Vor allem im Westen, in Nordrhein-Westfalen und Hessen, haben die Preise deutlich angezogen. In Bayern sind Benzin und Diesel im Vergleich laut ADAC aktuell einige Cent günstiger. Tine Klimach, Nachrichtenredaktion.
2: Ein syrisches Gericht hat den gestürzten Präsidenten des Landes Bashar al-Assad in Abwesenheit zum Tode verurteilt. Ihm wurde vorsätzlicher Mord an mehreren Menschen, Folter, willkürliche Inhaftierung und Verbrechen gegen die Menschlichkeit vorgeworfen. Assad hält sich derzeit in Russland auf, das ihn bislang nicht an Syrien ausgeliefert hat. Der Wechsel hin zur Elektromobilität in Deutschland nimmt Fahrt auf und erreicht inzwischen immer mehr auch den Gebrauchtwagenbereich. Das zeigt eine Auswertung der Versicherung Hoch Coburg.
4: Bisher waren gebrauchte E-Autos nämlich nicht der Renner. Doch nun gibt's auch hier ein Plus von 8%, ein Rekordwert. Bei Neuwagen läuft's noch besser. Vor allem für Vielfahrer wird der Stromer offenbar attraktiver. Und ein Grund dafür, dass nun so viele auf E-Autos umsteigen, sind sicherlich auch die hohen Spritpreise. Der Versicherer, der sagt sogar, gebrauchte E-Autos, die könnten nun zum Gamechanger werden. Claudia Wächter, Nachrichtenredaktion.
2: Grünen-Chef Felix Banaschak ist offen gegenüber Forderungen, Hitzeschutz und Klimaanpassung als Gemeinschaftsaufgabe von Bund und Ländern im Grundgesetz zu verankern. Das sei eine Möglichkeit, die Kommunen stärker zu unterstützen, sagte er im RTL-NTV-Frühstart. Man könne über die genaue verfassungsrechtliche Verankerung sprechen. Der Bund müsse aber seiner Verantwortung gerecht werden, Klimaanpassung auch wirklich zu finanzieren, so Banaschak. Der Präsident des Deutschen Städtetags, Burkhard Jung, hatte zuvor für eine entsprechende Anpassung des Grundgesetzes plädiert.
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1: Auf der A2 Hannover Richtung Braunschweig wird zwischen Lehrte und Lehrte Ost auf dem rechten Fahrstreifen und dem Standstreifen ein Unfall aufgenommen. Auf der B442 zwischen Messenkamp und am Bahnhof ist die Strecke Bad Nenndorf-Koppenbrügge in beiden Richtungen bis auf Weiteres gesperrt. Dort laufen Bergungs- und Reinigungsarbeiten. Hier kommen die 8 aktuellsten Blitzer für die Steinhuder Meerregion. Auf der B3 in Burgdorf Schillerslage wird kurz vor der Abfahrt Schillerslage geblitzt. Auf der B6 in Nienburg steht ein Blitzer kurz vor der Abfahrt Nienburg West. Dazu auf der B65 in Sehnde-Rethmar. In Hannover-Bult steht ein Blitzer auf dem Bischofshohler Damm kurz vor dem Restaurant. Außerdem wird in Hannover-Südstadt auf der Marienstraße auf Höhe der Aral kontrolliert. Und in Hannover-Stöcken steht ein Blitzer am Stöckener Markt zwischen Kiosk und Bäckerei. Weitere Meldungen kommen aus Neustadt-Poggenhagen auf der Poggenhagener Straße und aus Lindwedel auf der Sprockhofer Straße. Weitere aktuelle Blitzer in der Region gibt es auch jederzeit online und in unserer Meerradio-App. Gute Fahrt!
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1: Schönen Mittag aus der Meerradio-Wetterredaktion. Im Moment melden Bärenbostel im Bürgerpark und Celle 19 Grad, dazu ist es bewölkt. In Niedernwöhren messen wir 20 Grad, dort ist es trocken und heiter. Heute am frühen Nachmittag zeigt sich die Steinhuder Meerregion freundlich mit lockeren Wolken. Bis zum Abend wird es an den meisten Orten noch etwas sonniger, dazu weht nur schwacher Wind. In der Nacht kühlt es unter klarem Himmel auf etwa 9 bis 12 Grad ab. Morgen startet der Tag verbreitet sonnig, später bleibt es heiter und angenehm warm. Am Donnerstag legt die Wärme dann deutlich zu, bei viel Sonne wird es heiß. Am Freitag steigen die Temperaturen noch einmal spürbar. Im flacheren Land wird es am heißesten, am Deister und im Weserbergland meist etwas weniger heiß.
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1: Auf der A2 Braunschweig Richtung Dortmund zwischen Kreuz Hannover-Buchholz und Hannover-Bodfeld 4 Kilometer stockender Verkehr vor der Baustelle. Auf der B442 zwischen Messenkamp und am Bahnhof ist die Strecke Bad Nenndorf-Koppenbrügge in beiden Richtungen wegen Bergungs- und Reinigungsarbeiten bis auf Weiteres gesperrt.
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1: Hier kommen die 8 aktuellsten Blitzer für die Steinhuder Meerregion. Auf der B3 in Burgdorf-Schillerslage wird kurz vor der Abfahrt Schillerslage geblitzt und auf der B6 in Nienburg kurz vor der Abfahrt Nienburg-West. Dazu ein Blitzer auf der B65 in Seen-Derethmar. In Hannover-Bult steht ein Blitzer auf dem Bischofsruhler Damm kurz vor dem Restaurant. Außerdem wird in Hannover-Südstadt auf der Marienstraße auf Höhe der Aral kontrolliert. Weitere Meldungen kommen aus Burgwedel auf der Zellerstraße, aus Neustadt-Brockenhagen auf der Brockenhagener Straße und aus Lindwedel auf der Sprockhofer Straße. Weitere aktuelle Blitzer in der Region gibt es auch jederzeit online und in unserer Meerradio-App. Gute Fahrt!
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1: Schönen Nachmittag aus der Meerradio-Wetterredaktion. Im Moment melden Esperke bei Schafstall und Soltau 19 Grad. Dazu ist es bewölkt. In Steimke sind es ebenfalls 19 Grad. Dort ist es heiter. Der Nachmittag bringt viel Sonne und spätsommerliches Wetter. Später bleibt es heiter, dazu weht nur leichter Wind. In weiten Teilen unserer Region geht der Tag angenehm warm, mit 21 bis 23 Grad weiter. In der Nacht kühlt es dann verbreitet klar und frisch ab. Morgen startet der Tag sonnig. Am Nachmittag ziehen hier und da ein paar Quellwolken durch. Insgesamt bleibt es aber trocken und warm bei 24 bis 26 Grad. Am Donnerstag legt die Wärme deutlich zu. Bei viel Sonnenschein wird es heiß. Auch am Freitag hält diese sehr warme, sonnige Wetterlage an. Am Deister etwas kühler.
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3: Ich bin Katrin Müller. Wegen des anhaltenden Niedrigwassers am Rhein und anderen Flüssen sollen mehr Transporte auf die Straße. Mit Baden-Württemberg, Bayern und Mecklenburg-Vorpommern haben weitere Bundesländer angekündigt, das Sonn- und Feiertagsfahrverbot für Lkw vorübergehend auszusetzen. Der Logistikverband BGL bezweifelt aber, dass damit die Kapazitäten zur Entlastung der Wasserstraßen wirklich steigen.
4: Das Problem ist, dass es einfach zu wenig Lkw-Fahrer gibt. Schon seit Jahren fehlen mehr als 100.000 Fahrer in Deutschland. Die Lockerungen können das grundsätzliche Kapazitätsproblem im Güterverkehr auf der Straße daher kaum lösen, heißt es vom Bundesverband. Und auch wenn das Fahrverbot gelockert wird, die gesetzlichen Lenk-, Pausen- und Ruhezeiten der vorhandenen Fahrer müssten eingehalten werden. Diana Kramer, Nachrichtenredaktion.
3: Nach dem verheerenden Erdbeben in Kolumbien sind bereits mehr als 100 Menschen gestorben. Rettungskräfte suchen weiter in eingestürzten Gebäuden nach Überlebenden. Der Präsident des südamerikanischen Landes sagte, er werde für die Such- und Bergungsarbeiten nun alle Ressourcen mobilisieren.
5: An erster Stelle stehe nun die Suche nach den Vermissten, sagte der Präsident. Der hat den landesweiten Notstand ausgerufen. Niemand weiß genau, wie viele Menschen noch unter den riesigen Trümmerbergen liegen, unter den eingestürzten Wohn- und Krankenhäusern. Auch Stromleitungen und Telefonverbindungen wurden beschädigt. Popstar Shakira, die auch aus Kolumbien stammt, rief zum Zusammenhalt auf. Das ganze Ausmaß der Katastrophe ist noch völlig unklar. Claudia Wächter, Nachrichtenredaktion.
3: Ein syrisches Gericht hat den gestürzten Präsidenten des Landes Bashar al-Assad in Abwesenheit zum Tode verurteilt. Ihm wurde vorsätzlicher Mord an mehreren Menschen, Folter, willkürliche Inhaftierung und Verbrechen gegen die Menschlichkeit vorgeworfen. Assad hält sich derzeit in Russland auf, das ihn bislang nicht an Syrien ausgeliefert hat. Passagiere der Lufthansa müssen vorerst keine weiteren Streiks der Piloten fürchten. Die Gewerkschaft Vereinigung Cockpit gab in einem Rundschreiben an die Mitglieder bekannt, dass man sich mit dem Unternehmen auf ein umfassendes Schlichtungsverfahren geeinigt hat. Es geht dabei um offene Tariffragen in den Flugbetrieben der Lufthansa, Lufthansa Cargo, Lufthansa Cityline und Eurowings.
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1: Der Verkehr für die Steinhuder Meerregion. Auf der A2 Braunschweig Richtung Dortmund zwischen Kreuz Hannover-Buchholz und Hannover-Bodfeld 4 Kilometer stockender Verkehr vor der Baustelle. Auf der B442 zwischen Messenkamp und am Bahnhof ist die Strecke Bad Nenndorf-Koppenbrügge in beiden Richtungen bis auf Weiteres gesperrt. Dort laufen Bergungs- und Reinigungsarbeiten. Hier kommen die 8 aktuellsten Blitzer für die Steinhuder Meerregion. Auf der B6 in Nienburg wird kurz vor der Abfahrt Nienburg-West geblitzt und auf der B65 in Sehnde-Rethmar. Dazu ein Blitzer auf der Zellerstraße in Burgwedel. In Hannover-Bult steht ein Blitzer auf dem Bischofsruhler Damm kurz vor dem Restaurant. Außerdem wird in Hannover-Südstadt auf der Marienstraße auf Höhe der Aral kontrolliert. Weiter geht's auf der Sprockhofer Straße in Lindwedel und auf der Dr. Frank Straße in Nienburg. Und in der Wedemark in Resse an den Hägewiesen. Weitere aktuelle Blitzer in der Region gibt's auch jederzeit online und in unserer Meerradio-App. Gute Fahrt!
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1: Im Moment melden Loccum beim Kloster, Bissendorf, Wietze und Radesdorf jeweils 20 Grad. Dazu ist es in Loccum beim Kloster leicht bewölkt, in Bissendorf, Wietze bewölkt und in Radesdorf heiter. In unserer Region zeigt sich der frühe Nachmittag freundlich und warm. Bis zum Abend setzt sich fast überall viel Sonne durch. Dazu weht nur ein leichter Wind. In der Nacht bleibt es meist klar und windschwach. Morgen startet der Tag oft sonnig. Später ziehen vor allem am Nachmittag auch mal lockere Wolkenfelder durch. Die Höchstwerte liegen morgen bei 24 bis 26 Grad. Am Donnerstag wird es heiß mit 30 bis 32 Grad und durchweg sonnig. Am Freitag setzt sich die Hitze weiter fort und es bleibt in weiten Teilen unserer Region warm, am Deister etwas kühler.
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1: Vorsicht auf der B3 in Hannover, Messeschnellweg, auf Höhe Hannover-Miesburg. Dort liegen Glasscherben auf der Fahrbahn. Auf der A2 zwischen Kreuz Hannover-Buchholz und Hannover-Bodfeld stockt der Verkehr auf 4 Kilometern vor der Baustelle. Auf der B3 Hannover Richtung Elze ist zwischen Dewese und Arnum der linke Fahrstreifen wegen Bergungsarbeiten gesperrt. In Bad Münder am Deister ist die B442 zwischen Messenkamp und am Bahnhof wegen Bergungs- und Reinigungsarbeiten in beiden Richtungen bis auf Weiteres gesperrt. Diese 8 Blitzer habt ihr uns zuletzt gemeldet. Auf der B6 in Nienburg wird kurz vor der Abfahrt Nienburg West geblitzt. Auf der B217 in Bad Münder am Deister, Gemarkung Hachmühlen, steht ebenfalls ein Blitzer. Dazu in Bad Münder am Deister, Nienstedt-Deister, auf der Egestorfer Straße und in Burgwedel auf der Zellerstraße. In Hannover-Bult steht ein Blitzer auf dem Bischofsholer Damm, kurz vor dem Restaurant. Außerdem wird in Hannover-Kirchrode auf der Dörbruch kontrolliert und in Hannover-Südstadt auf der Marienstraße Höhe Aral. Und auch in Lindwedel auf der Sprockhofer Straße steht ein Blitzer. Einen Überblick über alle aktuellen Blitzer findet ihr auch online auf der Mehrradio-Website und in unserer App. Kommt gut durch.
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1: Euch einen schönen Nachmittag. Im Moment melden Niedernstöcken am Sporkplatz und Brelingen 19 Grad. In Lehrte sind es 20 Grad. Dazu ist es verbreitet bewölkt. Im weiteren Nachmittag wechseln sich Sonne und lockere Wolken ab. Dazu weht nur schwacher bis leichter Wind. Bis zum Abend bleibt es trocken. In der Nacht kühlt die Luft auf etwa 9 bis 12 Grad ab. Morgen startet der Tag verbreitet sonnig. Später ziehen vorübergehend ein paar Wolken durch. Insgesamt bleibt es aber heiter und angenehm warm mit 24 bis 26 Grad. Am Donnerstag setzt sich das sonnige und deutlich wärmere Wetter fort. Am Freitag wird es heiß, im flacheren Land schneller als in den höheren Lagen am Deister.
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2: Ich bin Babit Büchner. Das extreme Niedrigwasser am Rhein hat nicht nur Auswirkungen auf die Wirtschaft und Lieferwege, es macht auch das Tanken teurer. Laut ADAC wirken die niedrigen Wasserstände preistreibend auf die Spritpreise.
3: Speziell der Rhein ist ein wichtiger Transportweg für Öl, Benzin und Diesel. Und normalerweise ist es auch deutlich günstiger, das in großen Tankschiffen zu transportieren, als mit vergleichsweise kleinen Lastwagen auf dem Landweg. Heißt, wenn der Transport teurer wird, zahlen wir das letztendlich an der Zapfsäule. Vor allem im Westen, in Nordrhein-Westfalen und Hessen, haben die Preise deutlich angezogen. In Bayern sind Benzin und Diesel im Vergleich laut ADAC aktuell einige Cent günstiger. Tine Klimach, Nachrichtenredaktion.
2: Er hat Syrien in einen Bürgerkrieg gestürzt und ist brutal gegen die eigene Bevölkerung vorgegangen. Nun haben die neuen Machthaber im Land die Todesstrafe gegen Ex-Präsident Bashar al-Assad verhängt.
4: Das Gerichtsurteil wurde live im syrischen Staatsfernsehen übertragen. Neben Assad wurde auch sein Cousin Atef Najib zum Tode verurteilt. Er ist eine der wenigen Schlüsselfiguren der Ex-Regierung, die selbst in Syrien vor Gericht stand. Auch Assads berüchtigter Bruder Maher wurde in Abwesenheit zum Tode verurteilt. Eine Vollstreckung der Strafen scheint bisher jedoch unwahrscheinlich, denn Russland hat Assad Asyl gewährt. Ein Großteil der Assad-Familie konnte das Land verlassen, bevor man sie schnappte. Konnte. Aus Beirut, Amira Rajab.
2: Innerhalb von 20 Jahren hat sich die Zahl der jungen Frauen und Mädchen, die wegen Essstörungen im Krankenhaus behandelt werden müssen, mehr als verdoppelt. Von etwa 2.800 Betroffenen im Jahr 2004 auf zuletzt knapp 6.000. Das zeigen Daten des Statistischen Bundesamts. Die häufigste Diagnose war dabei zuletzt die Magersucht. Mitten in der Hauptreisezeit sorgt der Ätna mit seinen Ausbrüchen weiter für große Probleme. Auf Sizilien sitzen mehrere tausend Urlauber fest, darunter auch viele Deutsche. Der Grund sind die Aschewolken. Auf dem Flughafen Catania können deshalb kaum noch Flugzeuge starten und landen. Mehr als 200 Flüge mussten umgeleitet oder ganz gestrichen werden.
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1: Auf der A2 zwischen Kreuz Hannover-Buchholz und Hannover-Bodfeld stockt der Verkehr vor der Baustelle auf 4 Kilometern. Auf der B3 Hannover Richtung Elze ist zwischen Dewese und Arnum wegen Bergungsarbeiten der linke Fahrstreifen gesperrt. Diese 8 Blitzer habt ihr uns zuletzt gemeldet. Auf der B214 wird in Celle-Neustadt-Hese kontrolliert. Auf der B217 steht ein Blitzer in Bad Münder am Deister, Gemarkung Hachmühlen. Dazu auf der B6 in Nienburg, kurz vor der Abfahrt Nienburg-West. In Hannover-Bult wird auf dem Bischofsroher Damm kurz vor dem Restaurant geblitzt. Außerdem auf der Hans-Böckler-Allee Ecke Seligmann-Allee. Und in Hannover-Südstadt steht ein Blitzer auf der Marienstraße auf Höhe der Aral. Weitere Meldungen kommen aus Neustadt-Pockenhagen auf der Pockenhagener Straße und aus Burgwedel auf der Zellerstraße. Einen Überblick über alle aktuellen Blitzer findet ihr auch online auf der Meerradio-Website und in unserer App. Kommt gut durch!
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5: Die Kleiderkiste vom Kinderschutzbund in Rinteln bittet um mehr Rücksicht bei Kleiderspenden. Immer wieder sind Säcke mit Kinderkleidung außerhalb der Öffnungszeiten einfach vor dem Laden abgestellt worden, ähnlich wie in Basinghausen. Bei Regen ist die Kleidung dann oft nass und teilweise auch gar nicht mehr brauchbar. Die Ehrenamtlichen haben jetzt deswegen darum gebeten, Spenden nur während der Öffnungszeiten persönlich abzugeben. Seit mehr als 20 Jahren hat die Kleiderkiste gut erhaltene Kinderkleidung an bedürftige Familien weitergegeben und so soll es natürlich auch weiter sein. Oh.

0: Dienstagnachmittag. Es ist 2:08. Kuchen backen, Kaffee ausschenken und dabei auch noch nette Leute kennenlernen. Das klingt nach einem ziemlich entspannten Ehrenamt. Und genau dafür sucht das Café Kalle in Havelse jetzt Unterstützung. Kollege Silas Müller hat alle Infos für euch.
1: Das Mehrgenerationen-Café gibt schon seit über 13 Jahren im Kulturhaus Kalle. Einmal im Monat treffen sich da Menschen ganz unterschiedlichen Alters und aus verschiedenen Kulturen auf Kaffee, Tee und natürlich selbstgebackenen Kuchen. Damit das auch weiterhin so klappt, sucht das ehrenamtliche Team jetzt Leute, die gerne backen, Gäste empfangen oder einfach beim Kaffeebetrieb mit anpacken möchten. Die Einsätze werden individuell abgesprochen und finden immer gemeinsam im Team statt. Das Café öffnet normalerweise am zweiten Donnerstag im Monat von 15 bis 17 Uhr. In den kälteren Monaten gibt es zusätzlich noch einen Sonntagstermin.
0: Wer also gerne backt und seinen Kuchen nicht immer alleine aufessen möchte, der kann sich gerne bei der Freiwilligen Agentur

0: Einen schönen Dienstagnachmittag bei mir Radio. Ihr habt es bestimmt schon mitbekommen, die Fußballsaison, die startet gerade wieder. Natürlich auch hier bei uns rund ums Steinhuder Meer. Alle Altersgruppen sind fleißig dabei, auch die Jüngsten. Zum Beispiel beim FC Wacker Neustadt. Da läuft heute nämlich der letzte Tag von Mertes Sommercamp. Markus Olm ist Trainer und sportlicher Leiter bei der Per Mertesacker Stiftung. Was machen die Kinder denn da eigentlich so den ganzen Tag?
1: Grundsätzlich orientieren wir uns logischerweise an dem, was Kinder im Fußball benötigen. Zunächst mal Bewegung, sich austoben. Also fängt man auch mit Fangspielen häufig an. Dann geht es halt auch darum, ein bisschen was mit dem Ball zu machen. Aber im Grunde genommen steht immer das Fußballspielen im Mittelpunkt. Und das setzen wir hier in unterschiedlichen Situationen um, dass die Kinder in der gleichen Altersklasse am Fußball spielen, dass wir in jahrgangsübergreifenden Turnieren Fußball spielen und dass wir noch ein großes Abschlussturnier haben. Und nebenbei wird immer ein bisschen Technik trainiert auch. Es steht weniger, dass sie jetzt nicht perfektionieren, sondern es steht tatsächlich mehr der Spaß und die Freude im Mittelpunkt, dass man viele Tore erzielen kann, dass man viele Aktionen hat, dass man wenig, wenn man im Spiel ist, Pausen hat.
0: Mehr als 60 Kinder haben 4 Tage lang Fußball gespielt. Die Polizei ist auch immer als Partner mit dabei, zum Beispiel Pamela Hoffmann, sie ist Kontaktbeamtin in Neustadt. Was hat denn das Ganze mit Fußball zu tun?
2: Wir haben das vor 3 Jahren gemeinsam initiiert mit dem Runden Tisch gegen häusliche Gewalt, weil wir ein Projekt haben wollten, um Kinder zu stärken, um Gewaltprävention vorzunehmen und haben überlegt, was wir da machen könnten. Und am besten ist es eigentlich, wenn man das über den Sport macht. Da lernt man so viel Struktur und Regeln und Teamgeist und einfach so eine gute Frustrationstoleranz zu entwickeln, was ja in der heutigen Zeit auch sehr wichtig ist.
0: Egal welches Alter oder welche Herkunft, auf dem Platz sind eben alle gleich. Das sieht auch der Lions Club aus Neustadt so und unterstützt das Projekt. Präsident ist Harm Schütte.
3: Der Lions Club ist seit 3 Jahren hier finanziell beteiligt und unterstützt dieses in einer 4-stelligen Summe, die dazu beiträgt, dass dieses Camp hier auch stattfindet. Auch zum Beispiel, dass jedes Kind ein T-Shirt bekommt und einen Ball mit nach Hause nehmen kann.
0: Eine sehr schöne Aktion, die auch sehr gut angenommen wird und genau so soll es ja auch sein.

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1: Neustadt beim Schloss, Schneren, Lindwedel und Bad Eilsen melden jeweils 21 Grad. Dazu ist es vielerorts leicht bewölkt. Am Nachmittag bleibt es angenehm und meist nur locker bewölkt. Später setzt sich in unserer Region wieder viel Sonne durch. Dazu weht nur schwacher bis leichter Wind. Der Tag klingt angenehm warm aus. In der Nacht wird es dann frisch bei etwa 9 bis 12 Grad. Morgen startet der Tag oft sonnig. Nachmittags ziehen hier und da ein paar Wolken durch. Insgesamt bleibt es aber trocken und heiter. Am Donnerstag wird es deutlich wärmer und vielerorts sonnig. Am Freitag legt die Hitze noch einmal spürbar zu, heiß mit 34 bis 36 Grad, im flacheren Land am höchsten und am Deister etwas kühler.
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1: Ein Blick auf den Verkehr auf der A2 Braun.

0: Braunschweig Richtung Dortmund zwischen Kreuz Hannover-Buchholz und Hannover-Bodfeld 4 Kilometer stockender Verkehr vor der Baustelle. Auf der B3 Hannover Richtung Elze ist zwischen Devese und Arnum der linke Fahrstreifen wegen Bergungsarbeiten gesperrt. Frisch gemeldet, das sind die 8 aktuellsten Blitzer in der Region. Auf der B217 wird in Bad Münder am Deister Gemarkung Hachmühlen kontrolliert. Dazu auf der B214 in Celle Neustadt-Hese. Auf der B6 steht ein Blitzer in Nienburg, kurz vor der Abfahrt Nienburg-West. Außerdem wird in Bad Münder am Deister Nienstedt auf der Egesdorfer Straße geblitzt. In Garbsen-Stehlingen steht ein Blitzer auf der Engelbosteler Straße Ecke hinter der Wort. In Hannover-Südstadt wird auf der Marienstraße auf Höhe der Aral kontrolliert. Dazu ein weiterer Blitzer in Neustadt-Pockenhagen auf der Pockenhagener Straße und in Lindwedel auf der Sprockhofer Straße. Weitere Blitzer in der Region stehen natürlich auch auf der Mehrradio-Website und in unserer App. Gute Fahrt!
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0: Nachmittag hier bei uns bei mehr Radio mit Alle Farben und James Blunt und Walk Away. Ein kostenloser Obstbaum für den eigenen Garten und ganz nebenbei auch noch was fürs Klima machen. Genau das macht die Stadt Springe jetzt auch in diesem Jahr wieder möglich. Kollege Silas Müller weiß, was da geht.
1: Mit der Aktion Springe pflanzt für die Zukunft verschenkt die Stadt insgesamt 200 Obstbäume an Bürgerinnen und Bürger. Zur Auswahl stehen unter anderem Apfel-, Birn- und Zwetschgenbäume, vor allem alte, robustere Sorten, die besonders gut an Klima und Boden angepasst sind. Mitmachen können alle, die den Baum auf einem Grundstück im Springer Stadtgebiet pflanzen. Pro Haushalt gibt es maximal einen Baum. Die Bewerbungsphase läuft vom 17. August bis zum 30. September. Vergeben wird nach dem Motto, wer zuerst kommt, mal zuerst, solange der Vorrat reicht. Die Bäume können dann Anfang November bei einer Baumschule in Eldachsen abgeholt werden.
0: Das Bewerbungsformular und alle Infos gibt's ab dem 17. August auf springe.de/Obstbaumaktion.

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1: Ein ganzer Wurf Kätzchen, Vögel im Käfig oder angebundene Hunde. Im Tierschutz sieht man immer wieder Schicksale, bei denen einem wirklich die Tränen kommen und die einen auch irgendwie fassungslos dastehen lassen. Zumal die Tiere aussetzen, ist eine Straftat. Andrea Wildhagen vom Tierschutzverein Basinghausen, wie ist die aktuelle Situation?
2: Tatsächlich fällt es gerade auf, dass viele Tiere ausgesetzt sind. Wir hatten gerade letzte Woche eine Aktion, das hatte ich auch noch nie, dass 9 kleine Agaponiden, das sind kleine Mini-Papageien, in einem Käfig einfach vor einem Haus abgestellt worden. Das war mitten in der Nacht und eine Frau, die von einer Schichtarbeit kam, hat dann die Vögel entdeckt.
1: Und das war noch lange nicht der einzige Fall. Tiere werden einfach zurückgelassen, irgendwo angebunden oder vernachlässigt. Und dann kommen die Tierheime zum Einsatz, aber auch die können nicht viel machen.
2: Es ist einmal für die Tiere unvorstellbar, wenn sie da einfach, manchmal weiß man ja gar nicht, wie lange sie schon irgendwo in einem Käfig oder in einem Garten saßen. Und für uns natürlich auch, weil wir ja überhaupt nichts über diese Tiere wissen. Wir sehen sie dann nur, wir wissen weder den Namen noch das Alter, ob sie gesund sind. Das ist dann schon auch für uns sehr, sehr belastend.
1: Und ganz klar, Tiere aussetzen ist strafbar, aber trotzdem machen es einige.
2: Es ist einmal das Thema Geld. Tiere kosten wirklich sehr viel Geld, vor allen Dingen, wenn sie krank werden. Ist natürlich totaler Schwachsinn. Es wäre viel besser, mit uns Kontakt aufzunehmen, damit man dann handeln kann. Aber ich denke, das ist oftmals ein Grund. Und wir bekommen ja wöchentlich Anfragen, dass zum Beispiel Hunde, betrifft hauptsächlich Hunde, abgegeben werden sollen. Die wurden dann von anderen Tierschutzvereinen angeschafft, tatsächlich oft aus dem Ausland. Im Internet klang das alles ganz toll und jetzt hier zu Hause ist er auf einmal doch ganz anders, ist vielleicht sogar aggressiv, beißt sogar das Kind und dann sollen die Tiere natürlich so schnell wie möglich weg.
1: Und dafür gibt es weder Zeit noch Platz. Und dazu kommt, dass die ausländischen Tierschutzvereine dann oft auch einfach nicht erreichbar sind.
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1: Schönen Nachmittag aus der Meerradio-Wetterredaktion. Die aktuellen Wetterwerte: in Neustadt-Otternhagen und Krähenwinkel am Waldsee sind es 21 Grad, in Hilgermissen 22, dazu ist es überall sonnig. Am Nachmittag zeigt sich das Wetter in der Steinhuder Meerregion angenehm und warm. Bis zum Abend bleibt es meist heiter, später ist der Himmel oft klar, dazu weht nur schwacher Wind. In der Nacht kühlt es auf etwa 9 bis 12 Grad ab. Morgen startet der Tag sonnig. Am Nachmittag ziehen vor allem Richtung Deister und Weserbergland ein paar lockere Wolken durch. Insgesamt bleibt es aber trocken und angenehm warm mit 24 bis 26 Grad. Am Donnerstag wird es deutlich wärmer und fast überall sonnig. Am Freitag setzt sich die heiße und trockene Wetterlage weiter fort, im flacheren Land schneller aufheizend und in höheren Lagen am Deister und im Weserbergland etwas kühler.
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1: Nachrichten. Ich bin Babette Büchner. Inzwischen bekommen auch Autofahrer zu spüren, dass im Rhein zu wenig Wasser ist. Es macht den Sprit teurer. Laut ADAC wirkt das Niedrigwasser preistreibend, auch wenn es noch andere Einflussfaktoren auf die aktuellen Spritpreis gäbe. Hintergrund ist, dass der Rhein auch für Öl, Benzin und Diesel als Transportweg genutzt wird. Und in großen Tankschiffen ist das in der Regel deutlich günstiger als mit vergleichsweise kleinen LKW. Im Prozess um den Tod eines Gerichtsvollziehers hat das Landgericht Saarbrücken den Angeklagten wegen Mordes zu 10 Jahren Haft verurteilt. Die Tat hatte im November bundesweit für Entsetzen gesorgt.
2: Der Gerichtsvollzieher war im Einsatz, um die Wohnung des Mannes zwangs zu räumen, als dieser ihn mit einem Jagdmesser angriff und erstach. Im Prozess hatte der 42-Jährige erklärt, er hätte im Affekt zugestochen, aus Angst davor, obdachlos zu werden. Von dem Räumungstermin wollte er nichts gewusst haben. Die Verteidigung hatte auf Totschlag und verminderte Schuldfähigkeit wegen einer schizophrenen Erkrankung des Mannes plädiert. Diesen Punkt schloss sich das Gericht an und ordnete die Unterbringung in einem psychiatrischen Krankenhaus an. Diana Kramer, Nachrichtenredaktion.
1: Immer mehr junge Frauen und Mädchen werden wegen Essstörungen im Krankenhaus behandelt. Innerhalb von 20 Jahren hat sich deren Zahl verdoppelt. Nach Angaben des Statistischen Bundesamts waren es 2024 etwa 6.000 Betroffene.
3: Am allerhäufigsten stellen Ärzte die Diagnose Magersucht. Aber viele Frauen und Mädchen suchen auch Hilfe wegen einer Bulimie, also einer Essbrechsucht. Auch Männer bzw. Jungen sind betroffen, aber viel, viel seltener. Und Experten sagen, Essstörungen werden vor allem auch durch soziale Medien befeuert. Nicht nur durch irgendwelche Challenges, die Kalorienzählen hochjubeln, auch durch übergriffige Kommentare über Beine, Busen und Po. Claudia Wächter, Nachrichtenredaktion.
1: Er ließ Gegner verfolgen, foltern und töten und hielt sich fast ein Vierteljahrhundert an der Macht. Mehr als 1,5 Jahre nach dem Sturz von Bashar al-Assad hat ein syrisches Gericht den früheren Machthaber in Abwesenheit zum Tode verurteilt. Dass das Urteil vollstreckt wird, ist im Moment allerdings unwahrscheinlich. Assad war nach Russland geflohen. Eine Auslieferung ist nicht absehbar.
4: 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Vorsicht auf der A7 Hamburg Richtung Hannover zwischen Westenholz und Schwarmstedt. Dort liegen Reifenteile auf der Fahrbahn. Auf der A2 Braunschweig Richtung Dortmund zwischen Kreuz Hannover-Buchholz und Hannover-Bodfeld stockt der Verkehr auf 4 Kilometern vor der Baustelle. Vorsicht auf der B3 Elze Richtung Hannover zwischen Devese und dem Oberricklinger Tor in Hannover. Dort steht ein defektes Fahrzeug auf dem rechten Fahrstreifen. Werfen wir einen Blick auf die 8 aktuellsten Blitzer rund ums Steinhuder Meer. Auf der B217 in Bad Münder am Deister, Gemarkung Hachmühlen, und auf der B214 in Celle-Neustadt-Hese wird aktuell geblitzt. Dazu auf der B442 in Neustadt-Rohrsen und auf der B6 in Nienburg, kurz vor der Abfahrt Nienburg-West. Weitere Blitzer stehen in Neustadt-Pockenhagen auf der Pockenhagener Straße und in Nienburg auf der Verdener Straße. Außerdem wird in Lindwedel auf der Sprockhofer Straße kontrolliert und in Bad Münder am Deister Nienstedt auf der Egesdorfer Straße. Alle weiteren Meldungen findet ihr wie immer auch auf der Mehrradio-Website und in unserer App. Kommt gut durch.
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5: Jetzt geht's Schlag auf Schlag. 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Wer es nicht kann, es gibt auch einen Tanzworkshop. Die ganze Veranstaltung ist kostenlos. Essen ist dabei, Getränke sind dabei. Das Ganze bei herrlichem Sommerwetter. Ich hoffe, wir sehen uns am Samstag.
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0: Pepper mit Dance the Night hier bei uns bei mehr Radio. Schönen Dienstag. Gefährlich und schmutzig. Ja, es geht nicht um den Arbeitsalltag bei mehr Radio. Nee, keine Sorge. Es geht um eine kleine Zeitreise ins späte 19. Jahrhundert. In der Zeit der Industrialisierung wurde Energie gebraucht. Mit Benzin und so hat's da aber eher noch mau ausgesehen und deswegen gab's rund ums Steinhuder Meer einige Bergwerke. Eins davon im Bergort Osterwald bei Salzhemmendorf. Mehr Radio Ferienforscher David Himmelreich.
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2: Durch den Osterwald ziehen sich jede Menge Stollen, in denen ab 1845 Steinkohle abgebaut worden ist. Enge Gänge und gefährliche Arbeitsbedingungen für die damaligen Bergleute. Einer der noch begehbaren Gänge ist der Hüttenstollen. Neben ganz vielen Infos über die Arbeit und die Welt unter Tage bekommt ihr eine Reise durch die Erdgeschichte gratis dazu. Versteinerte Pflanzen und Tiere, Baumstämme und eine ganze Muschelbank. Ihr lernt, wie Steinkohle abgebaut und gefördert worden ist, was man mit der Kohle und dem Gestein alles gemacht hat und alles über Ausrüstung und Werkzeuge der Arbeiter. Im Museum gegenüber vom Stolleneingang sind uralte Lampen und Uniformen ausgestellt und ihr lernt alles zum Thema Ton- und Glasverarbeitung. Führungen sind immer mittwochs und sonntags. Die genauen Zeiten findet ihr unter der-hüttenstollen.de.

0: Heutzutage ganz normaler Preis für einen Wocheneinkauf im Supermarkt. 74,75. Der Connells Klassiker hier bei uns bei mehr Radio. Die Erde ist ganz schön ausgetrocknet. Gießen bringt da auch schon fast nicht mehr so viel. Und vor allem für die tieferen Erdschichten sieht es eher schlecht aus. Wir brauchen ganz, ganz dringend Regen. Und ich persönlich, ich liebe diesen Duft, wenn der Regen kommt. Aber woher der kommt, das ist die perfekte Frage für unser mehr Radio Sommergewitter. David Himmelreich.
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2: Der Duft von Sommerregen nennt sich Petrichor. Der Begriff setzt sich aus zwei griechischen Wörtern zusammen. Petra, das steht für Stein, und Ichor, das heißt grob übersetzt Götterblut. Beim Sommerregen ist es völlig egal, ob der in der Stadt auf dem Asphalt fällt oder in der Feldmark auf dem Acker. Der Regen riecht überall gleich. Der Duft setzt sich aus zwei Hauptbestandteilen zusammen. Eine davon ist Geosmin, ein alkoholischer Stoff, der von bestimmten Bakterien produziert wird. Der riecht erdig. Der andere Bestandteil sind ätherische Öle von Pflanzen, die von Staubpartikeln aufgesaugt werden. Wenn dann die Regentropfen auf den Boden prasseln, werden die beiden Teile in die Luft gewirbelt und für uns riecht das dann nach Erde. Genau. Tatsächlich können wir den Regen aber manchmal auch schon vorher riechen, weil vor einem Schauer die Luftfeuchtigkeit steigt und dadurch werden die Bakterien schon aktiv. 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
1: Hallo, in Balge beim Heimatmuseum messen wir momentan 22 Grad, dazu ist es leicht bewölkt. In Ahnsen sind es 21 Grad, dort ist es heiter. Der Nachmittag bringt viel Sonne und trockenes, warmes Wetter. Später bleibt es angenehm, am Abend oft sogar wolkenlos, dazu weht nur schwacher bis leichter Wind. In der Steinhuder Meerregion kühlt es in der Nacht auf etwa 9 bis 12 Grad ab, besonders im flacheren Land wird es frisch. Morgen startet der Tag verbreitet sonnig, am Nachmittag ziehen hier und da ein paar Wolken durch, insgesamt bleibt es aber angenehm warm. Am Donnerstag setzt sich das sonnige und

0: heiße Wetter fort. Am Freitag wird es noch einmal spürbar heißer, in höheren Lagen am Deister und im Weserbergland etwas kühler.
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0: Vorsicht auf der A2 Hannover Richtung Braunschweig zwischen dem Kreuz Hannover-Buchholz und dem Kreuz Hannover-Ost. Dort liegen Reifenteile auf der Fahrbahn. In der Gegenrichtung staut es sich vor der Baustelle auf 4 Kilometer. Diese 8 Blitzer habt ihr uns zuletzt gemeldet. Auf der B6 in Nienburg wird kurz vor der Abfahrt Nienburg-West geblitzt. Auf der B217 in Bad Münder am Deister, Gemarkung Hachmühlen. Und auf der B442 in Messenkamp-Rohrsen wird ebenfalls kontrolliert. Dazu ein Blitzer in Bad Münder am Deister-Nienstedt, auf der Egesdorfer Straße und in Lindwedel auf der Sprockhofer Straße. Weiter geht es in Neustadt auf der Pockenhagener Straße. In Garbsen-Stehlingen steht ein Blitzer auf der Engel-Bosteler Straße, Ecke hinter der Wort. Und in Hannover-Südstadt wird auf der Marienstraße auf Höhe der Aral kontrolliert. Einen Überblick über alle aktuellen Blitzer findet ihr auch online auf der Mehrradio-Website und in unserer App. Kommt gut durch!

Feierabend, Dienstag Nachmittag bei Mehrradio. Ein Mann ist in der Nacht zum Montag auf einem Parkplatz an der A2 bei Bernsen lebensgefährlich verletzt worden. Nach ersten Erkenntnissen könnte er von einem Fahrzeug überrollt worden sein. Ein Zeuge hat den Verletzten gegen 3 Uhr nachts entdeckt und die Rettungskräfte sofort alarmiert. Wie es zu dem Vorfall gekommen ist, ist aktuell noch vollkommen unklar. Die Autopolizei sucht deswegen dringend nach Zeugen, die auf dem Parkplatz was gesehen oder gehört haben, an auffälliges Fahrzeug oder auffällige Menschen. Meldet euch bitte, wenn ihr was für die Polizei habt.

0: ganz besondere Stimme, die Frau Freya Radings mit Castles hier bei uns bei Mehr Radio. Am Donnerstag geht die Schule wieder los. Schluss, aus mit Sommerferien. Das heißt aber auch, es geht wieder los mit den Elterntaxis. Autos stauen sich, Türen fliegen auf, Kinder springen rein und raus. Für die einen ist es praktisch, viele finden es aber auch einfach wahnsinnig gefährlich. Wir wollen wissen, sind die Elterntaxis eigentlich nur ein deutsches Phänomen und wie ist die Situation in anderen Ländern? Fangen wir an mit Italien. Kollegin Claudia Wächter.
1: Ja, hier in Italien gibt es schon Kids, die sich morgens zu Fuß auf den Weg machen oder sogar radeln, auch in den Metropolen hier, aber die erkennt man wirklich fast sofort. Die haben nämlich meistens Eltern, die im Ausland gelebt haben. Die Italiener hier, die haben einfach zu viel Schiss, die karren ihren Nachwuchs bis vor Schultor und ja, da stehen dann oft Polizisten, die das Chaos regeln.
0: Also da geht's schon turbulent zu, aber man hat sich darauf eingestellt. Wie sieht's in England aus? Philipp Detlefs ist für uns in London.
2: Ja, Elterntaxis sind auch in England ein großes Thema. Mehr als die Hälfte der Grundschulkinder kommt zwar zu Fuß zur Schule, aber die übrigen 43%, die werden laut offiziellen Zahlen mit dem Auto gebracht. Deshalb sperren viele Kommunen die Straßen vor Schulen zu den Bring- und Abholzeiten für den Autoverkehr. Das heißt, die werden dann für 90 Minuten zur Fußgängerzone. Überall sind Kameras angebracht und wer trotzdem durchfährt, der muss umgerechnet rund 100 Euro Strafe zahlen. Das wollen die meisten dann doch nicht. Und deshalb hat sich die Lage vor den Schulen spürbar entspannt.
0: Da wird also richtig durchgegriffen. Wäre für uns auch eine Möglichkeit, nur das mit der Überwachung. Das geht ja wegen Datenschutz wieder nicht. Und wie ist es in den USA, Kollegin Tina Eck?
3: Das Elterntaxi-Phänomen kommt aus den USA. Hier im riesigen Land der weit gefächerten Vorstädte ohne öffentliche Verkehrsanbindung werden Kinder seit Jahrzehnten entweder in großen gelben Schulbussen oder im Elterntaxi überall hinchauffiert. Lange Schlangen an den Schulen, Verkehrsstaus, trillerpfeifende Sicherheitskräfte. Der Schultransport ist hier zweimal täglich überall ein brodelndes Chaos. Kinder haben oft bis zur Oberstufe keinerlei geografisches Gespür, wären quasi unfähig, zu Fuß mit dem Fahrrad oder den öffentlichen Verkehrsmitteln irgendwo hinzufinden. Ist hier Alltag, wird sich auch nicht ändern.
0: Also es klingt für mich nach dem allergrößten Albtraum, die Kinder direkt zur Abhängigkeit und Unselbstständigkeit erziehen und das mit voller Überzeugung. Ihr seht, schlimmer geht immer. Trotzdem, bitte fahrt in den nächsten Wochen besonders vorsichtig. Die Erstklässler werden auch an diesem Wochenende eingeschult und generell ist es dann wieder voll auf den Straßen. Und wenn es nicht sein muss, am besten nicht die Kinder mit dem Auto direkt bis ins Klassenzimmer fahren.
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1: Schönen Nachmittag aus der Bärradio Wetterredaktion, die aktuellen Wetterwerte. In Wendenborstel am Twachtenstadion messen wir 22 Grad. Dazu ist es leicht bewölkt. Am Flughafen Hannover sind es ebenfalls 22 Grad und heiter. In Hornborstel 21 Grad bei locker bewölktem Himmel. Der Nachmittag bringt viel heiteres Wetter zwischen Heide, Leine und Weser. Dazu ziehen nur lockere Wolken durch. Der Wind bleibt meist schwach und am Abend wird es fast überall klar. In der Nacht kühlt die Luft spürbar ab. Morgen startet der Tag oft sonnig und bleibt auch später überwiegend angenehm mit 24 bis 26 Grad. Am Donnerstag legt die Wärme deutlich zu. Dann sind vielerorts 30 bis 32 Grad drin und es wird heiß. Auch am Freitag bleibt es sonnig und nochmal spürbar heißer. Am Deister etwas kühler.
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2: Ich bin Babette Büchner. Der bereits extrem niedrige Wasserstand des Rheins geht in Nordrhein-Westfalen noch weiter zurück. In Köln wurde jetzt ein historischer Tiefstwert gemessen, zeigen Daten des Wasserstraßen- und Schifffahrtsamts.
3: Es ist also keine Entspannung in Sicht. Schiffe fahren am Rhein zwar weiter, aber nur mit deutlich weniger Fracht. Das macht den Transport teurer, weil auf Lkw oder Schiene ausgewichen wird und weniger auf einmal transportiert werden kann. Da über den Rhein auch Öl, Benzin und Diesel geschippert wird, kann es regional zu höheren Spritpreisen kommen, sagt der ADAC. Immer mehr Bundesländer heben außerdem das Sonntagsfahrverbot für Lkw auf. Tine Klimach, Nachrichtenredaktion.
2: Nach Verzögerungen und höheren Kosten will Bahnchefin Evelyn Paller den auf rund 10 Jahre angelegten Sanierungsplan für viele Bahnstrecken anpassen. Zunächst sollen Anzahl und Umfang der Projekte überprüft und neu priorisiert werden. Geplant ist auch eine zeitlich bessere Abstimmung der Sanierungen. Außerdem soll künftig jede sanierte Strecke nicht auf einen Schlag, sondern schrittweise wieder in Betrieb genommen werden. Die Zahl der Ebola-Toten im Kongo ist auf mehr als 2000 gestiegen. Das gaben die Behörden des Landes knapp 3 Monate nach dem Beginn des Ausbruchs bekannt.
4: So schnell und so tödlich war noch keiner der Ebola-Ausbrüche auf dem afrikanischen Kontinent. Mehr als 2000 Tote in 3 Monaten, das ist eine Zahl, die auch Experten schockiert. Die besonders betroffenen Provinzen im Nordosten des Kongo sind geprägt von Unsicherheit, Gewalt und Armut. Hunderttausende leben beengt in Flüchtlingslagern. Viele Menschen sind durch Krankheiten wie Cholera oder Malaria geschwächt. Und Experten fürchten, dass viele Ebola-Infektionen gar nicht erst gemeldet werden. Aus Nairobi, Eva Kraftschick.
2: Mitten in der Hauptreisezeit sorgt der Ätna mit seinen Ausbrüchen weiter für große Probleme. Auf Sizilien sitzen mehrere tausend Urlauber fest, darunter auch viele Deutsche. Grund sind die Aschewolken des Vulkans. Auf dem Flughafen Catania können deshalb kaum noch Flugzeuge starten und landen. Mehr als 200 Flüge mussten bereits umgeleitet oder ganz gestrichen werden.
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1: Blick auf die Straßen rund ums Steinhuder Meer. Auf der A2 Braunschweig Richtung Dortmund zwischen Kreuz Hannover Ost und Hannover Bothfeld stockt der Verkehr auf 6 Kilometern vor der Baustelle. Diese 8 Blitzer habt ihr uns zuletzt gemeldet. Auf der B6 in Nienburg, kurz vor Abfahrt Nienburg West, und auf der B217 in Bad Münder am Deister, Gemarkung Hachmühlen, wird aktuell kontrolliert. Dazu in Bad Münder am Deister Nienstedt auf der Egesdorfer Straße. Außerdem steht ein Blitzer in Stehlingen auf der Engel-Bosteler Straße Ecke hinter der Wort. In Laatzen auf der Wülferoder Straße wird ebenfalls geblitzt. Weiter geht es in Lindwedel auf der Sprockhofer Straße und in Neustadt-Pockenhagen auf der Pockenhagener Straße und in der Wedemark an den Hägewiesen. Einen Überblick über alle aktuellen Blitzer findet ihr auch online auf der Meerradio-Website und in unserer App. Kommt gut durch!
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5: Mit dem Schulstart weitet die Östra ihr Busangebot wieder aus. Ab Donnerstag gelten deswegen auf vielen Linien neue Fahrpläne. Auf der Linie 136 nach Stöcken gibt es zum Beispiel eine zusätzliche Fahrt zur Goetheschule. Die Linie 130 fährt nach den Bauarbeiten wieder durch Wettbergen. Weil einige Schulen ihre Unterrichtszeiten geändert haben, hat die Östra außerdem die Fahrzeiten auf mehr als 30 Buslinien angepasst. Schülerinnen, Schüler und Eltern, werft bitte vor der Fahrt nochmal einen Blick auf die aktuellen Abfahrtzeiten.

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0: aus der Kategorie gut gedacht, schlecht gemacht. Hier ist mehr Radio für euch am Dienstag. Die IGS in Burgdorf sollte nämlich eine neue Sportanlage für mehrere Millionen Euro bekommen. Die ist jetzt auch fertig, aber ein paar Dinge sind da irgendwie nicht so ganz richtig gelaufen. Kollege Silas Müller, was ist da los?
1: Ein neuer Sportplatz mit Halle für die neue Rudolf-Bembeneck-Gesamtschule in Burgdorf. Das war der Plan und das wurde auch umgesetzt. Aber seit der Fertigstellung wurde der Sportplatz noch nie von den Schülern genutzt und es wuchert so langsam auch alles zu. Woran liegt das? Es wurden auf jeden Fall einige Fehler bei der Planung und Umsetzung gemacht. Eine Ersatzbank zum Beispiel, die mitten auf dem Fußballspielfeld einbetoniert wurde. Außerdem ist die Laufbahn um den Platz herum nur 300 Meter statt der üblichen 400 Meter. Die Bahn ist also nicht wettkampftauglich. Auch bei der Sporthalle gibt's Probleme. Auf der Tribüne hatten manche Zuschauer schon ab der dritten Reihe keine richtige Sicht mehr, beklagen mehrere Bürger, und ein Feld für die Sportart Faustball wurde mit falschen Maßen eingezeichnet. Die Stadt sagte, ja, es wurden Fehler gemacht, aber es sei geplant, an den Baustellen nachzubessern und eine sichere Nutzung zu gewährleisten.
0: Definitiv eine kuriose Geschichte. Hoffen wir mal, dass die Probleme bald gelöst werden und die Anlage dann auch endlich vernünftig genutzt werden kann.

0: Ich habe auch sehr, sehr lange über den Feierabend nachgedacht. Bald ist es soweit. Für euch geht's schon rein in den Feierabend. Sie sind klein nachtaktiv und sorgen jedes Jahr für hohe Reparaturkosten. Steinmarder haben es oft auf Autos abgesehen. Unter anderem unter der Motorhaube hinterlassen die Tiere Bissspuren, die schnell richtig ins Geld gehen. Warum Marder dieses Verhalten zeigen und wie sich Autofahrer dafür schützen können, darüber sprechen wir jetzt mit Saskia Nieke vom Deutschen Jagdverband. Warum sind denn Marder ausgerechnet jetzt eine Gefahr für unsere Autos?
1: Die Steinmarder, die haben gerade Paarungszeit. Das heißt, dass sie jetzt gerade ihre Reviere durchstreifen und einen möglichen Fortpflanzungspartner suchen. Steht da ein Auto, dann nutzen sie das ganz gern, etwa um darin zu schlafen oder um Vorräte einzulagern. Wissenschaftler gehen davon aus, dass ihnen das aber überhaupt gar nicht gefällt, wenn dort schon der Geruch von einem anderen Marder ist. Darauf reagieren sie dann aggressiv. Dann beißen sie zu und erwischen dabei vielleicht auch Kabel und Schläuche.
0: 2024 wurden 250.000 Marderschäden bei Versicherungen gemeldet. 128 Millionen Euro Schaden sind das insgesamt. Welche Schäden richten Marder unter der Motorhaube denn so typischerweise an?
1: Besonders betroffen sind Zündkabel, Kühlwasserschläuche, Gummimanschetten oder auch Dämmmaterialien im Motorraum. Da können Bissspuren auf den ersten Blick erstmal harmlos aussehen, aber beschädigte Leitungen oder Schläuche können schnell zu teuren Folgeschäden führen. Im schlimmsten Fall bleibt da mein Auto liegen oder der Motor nimmt Schaden. Deswegen empfiehlt es sich schon, das Auto regelmäßig kontrollieren zu lassen, vor allem, wenn es draußen steht.
0: Wie kann ich denn überhaupt erkennen, ob da ein Marder an meinem Fahrzeug dran war?
1: Das Problem ist, nicht jeder Marderbesuch fällt sofort auf. Möglicherweise sind da kleine Bissspuren, vielleicht entdecke ich auch Fellreste oder Frutenabdrücke auf meinem Auto. Manchmal bemerkt man es aber auch erst, wenn die Warnleuchte blinkt oder Flüssigkeit austritt. Deshalb sollte man bei einem Verdacht möglichst früh handeln und das Auto überprüfen lassen, um deutlich größere und teurere Schäden zu vermeiden.
0: So, aber jetzt zum Wichtigsten. Wie kann ich denn mein Auto schützen?
1: Wenn ich weiß, dass ein Marder schon in meinem Auto war, dann empfiehlt sich eine professionelle Motorwäsche, um seine Duftspuren zu entfernen. Außerdem gibt es spezielle Marderschutzsysteme, etwa Ultraschallgeräte oder Schutzummantelung für die Kabel. Ein welliger Maschendraht unter dem Motorraum erschwert dem Marder außerdem den Einstieg. Und wenn ich es ganz sicher haben will, dann parke ich mein Auto am besten in der Garage.
0: Also einen kurzen Blick unter die Motorhaube werfen, das kann im Zweifel viel Geld und Ärger sparen. Alle Infos rund um den Steinmarder und Tipps zum Schutz davor gibt's unter jagdverband.de.
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1: Schönen Nachmittag aus der Meerradio-Wetterredaktion. Im Moment melden Wedemark an der Holländer Windmühle 21 Grad, dazu ist es sonnig. In Steierberg und Hespel sind es 22 Grad, dort ist es leicht bewölkt und trocken. Am Nachmittag lockert es weiter auf. In der Steinhuder Meerregion geht es nach dem teils noch grauen Start heiter weiter, dazu weht nur schwacher bis leichter Wind. Heute Abend bleibt es meist trocken, in der Nacht wird es vielerorts klar. Morgen früh ist es frisch mit 9 bis 11 Grad, dann setzt sich wieder häufig die Sonne durch und am Nachmittag wird es angenehm warm. Am Donnerstag legt die Wärme deutlich zu. Bei viel Sonnenschein wird es heiß mit 30 bis 32 Grad. Am Freitag geht der angenehme Trend weiter und es wird spürbar wärmer, am Deister etwas kühler.
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1: Der Verkehr für die Steinhuder Meerregion. Auf der A2 Braunschweig Richtung Dortmund zwischen Kreuz Hannover Ost und Hannover Bothfeld 6 Kilometer stockender Verkehr vor einer Baustelle. Diese 8 Blitzer habt ihr uns zuletzt gemeldet. Auf der B6 bei Nienburg, kurz vor der Abfahrt Nienburg West. Auf der B217 bei Bad Münder am Deister, Gemarkung Hachmühlen. Außerdem wird in Bad Münder am Deister Nienstedt auf der Egestorfer Straße kontrolliert und in Garbsen-Stehlingen auf der Engelbosteler Straße Ecke hinter der Wort. Dazu in Laatzen auf der Wülferoder Straße und in Lindwedel auf der Sprockhofer Straße. Weiter geht's in Neustadt-Poggenhagen auf der Poggenhagener Straße und in Resse an den Hägewiesen. Alle weiteren Meldungen findet ihr wie immer auch auf der Meerradio-Website und in unserer App. Kommt gut durch!
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denn in Nienburg los? Überall Hütchen. Dienstagnachmittag hier bei uns bei Meerradio. Ja, irgendwie hat der Asphalt da einen kleinen Durchhänger. Nach der Bahnhofstraße gibt es jetzt auch in der Fahrlandstraße eine Absackung. Warnbaken stehen schon und weil die Straße da ziemlich schmal ist, wird's gerade auch mächtig eng. Möglicherweise steckt wieder eine undichte Leitung unter der Straße dahinter. Das wird jetzt gerade untersucht. Also fahrt vorsichtig. Oh, und ansonsten sollte da was gesperrt werden. Hört das hier bei uns bei Meerradio im Verkehrsservice.

0: Der große Personalwechsel hier bei uns bei Mehrradio. Ihr habt heute Morgen wahrscheinlich mit dem René Oliver gerechnet, aber nee, da kam dann plötzlich der Gottschalk, ja, wie Kasper aus der Kiste.
1: Es hat mir wirklich leid getan, enttäuschen zu müssen. Ja.
0: Ich glaube, wir waren nicht enttäuscht. Wir sind froh, dass du auch es wieder aus dem Urlaub rausgeschafft
1: ja,
0: hast.
1: Ja, das war auch nicht einfach, aber ich habe alles dran gegeben und es hat am Ende ja funktioniert.
0: Es haben dich ja auch genug Leute, glaube ich, noch vorbereitet gestern Abend, die gesagt haben, denk dran, du musst dir einen Wecker stellen.
1: Steh früh auf, als ob ich nicht so auch im Urlaub früh aufstehen musste.
0: Schaff die Kinder an, haben sie gesagt.
1: Ja, ja.
0: Schön.
1: Ist so.
0: Aber wir sind gut vorbereitet auf morgen. Dein Wecker für morgen ist auch schon wieder gestellt, hoffentlich. Ja. Und dann geht's dann morgen auch schon in die große Einschul- und so weiter Vorbereitung.
1: Ja, also ich bin selber am Samstag eingeladen bei einer Einschulungsfeier. Ja, und dann später natürlich auch noch auf der Seebühne. Direkt in Steinhude, das heißt, ich muss mich ein bisschen beeilen, weil es ein bisschen weiter weg ist.
0: Karibischer Abend, ne?
1: Aber genau, das kriegen wir alles hin. Ne? Also ich hole nochmal meine Karibik-Sachen raus und dann geht das schon irgendwie. Aber wir müssen uns natürlich vorbereiten, dass die Schule jetzt wieder losgeht. Einige sind da, glaube ich, auch emotional schon mittendrin, statt nur dabei. Am Donnerstag geht's weiter und ab Montag sind dann auch die ABC-Schützen mit da am Start. Und was natürlich bei so Einschulung, kannst du dich an deine Einschulungsfeier noch erinnern?
0: So halbwegs. Ich weiß, wir haben auf jeden Fall lustige Spiele gespielt und ich bin gerade am Überlegen, ich glaube, ich werde mal ein Einschulungsfoto von mir mitbringen, weil das ist nämlich wirklich eigentlich ganz niedlich gewesen.
1: Ah, ich weiß noch gar nicht. Ich weiß nur, ich hatte so einen Anzug an, sogar mit Weste.
0: Oh.
1: Und hat mir meine Mutter irgendwie, ich glaube, vor 2 Jahren oder so mal geschickt, hat sie irgendwo gefunden, sagt, hier kannst du behalten. Vielleicht zieht mein Sohn das irgendwann mal an. Ich glaube nicht. Ja, ich kann mich eigentlich kaum noch dran erinnern, aber von daher vielleicht ein bisschen in Erinnerung schwelgen, wenn jetzt die großen Einschulungen kommen. Die Schultüte ist ja das große Thema.
0: Ja.
1: Dann auch morgen früh. Kannst du dich an die erinnern?
0: Ja, die habe ich auch noch. Es gibt die noch. Meine Mutter hat die selber gebastelt aus so grüner Wellpappe.
1: Ja.
0: Und da ist dann vorne so eine große Elfe drauf. Und die bringe ich aber nicht mit, glaube ich, weil ich habe Angst, dass sie einfach zu Staub zerfällt.
1: Das kann passieren.
0: Nach dem Transport. Und ich glaube, die liegt auch bei meinen Eltern im Keller auf dem Gefrierschrank.
1: Ja, also bei mir ist es ja zwei Wochen länger her als bei dir. Ich kann mich auch da null dran erinnern. Bei uns hieß es Zuckertüte.
0: Mhm.
1: Und da war sicherlich auch was Leckeres drin. Aber gut, Thema morgen früh. Ihr könnt uns ja schon mal schreiben, ob ihr eine Schultüte beziehungsweise was in eure Schultüte so drin gewesen ist. Denn das ist natürlich auch immer ein Thema. Darf da viel Süßigkeit rein?
0: Ist da die
1: oder
0: PS5 drin? Oder
1: muss da das Fahrrad irgendwie reinpassen? Ne? Also von daher, großes Thema. Per WhatsApp-Sprachnachricht direkt ins Studio morgen früh ab 6. Da reden wir nochmal drüber.

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1: Im Moment melden Essel am Allerufer und Großburg-Wedel 22 Grad, dazu ist es dort sonnig. In Hemsen sind es ebenfalls 22 Grad bei leicht bewölktem Himmel. Der Nachmittag zwischen Heide, Leine und Weser zeigt sich noch angenehm mit einigen Wolken. Bis zum Abend lockert es weiter auf, die Nacht verläuft dann meist klar und windschwach. Morgen startet die Steinhuder Meerregion frisch, später setzt sich vielerorts die Sonne durch. Am Nachmittag sind dann meist 24 bis 26 Grad drin. Am Donnerstag geht es mit viel Sonne deutlich nach oben, dann wird es heiß bei 30 bis 32 Grad. Am Freitag setzt sich der warme Trend fort und es wird spürbar heißer, im flacheren Land schneller als am Deister.
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2: Ich bin Babit Büchner. Auf wichtigen Flüssen für Gütertransporte ist die Lage gerade sehr angespannt. Bundesverkehrsminister Steffen Bilger sieht dabei vorerst kein schnelles Ende der Niedrigwasserprobleme. Er gehe noch den ganzen August von Beeinträchtigungen aus, sagte er am Rande eines Unternehmensbesuchs. Immer mehr Bundesländer lockern unterdessen das Sonn- und Feiertagsverbot für Lkw. Der Logistikverband BGL sagt allerdings, dass seit Jahren mehr als 100.000 Fahrer in Deutschland fehlen. Nach Verzögerungen und höheren Kosten will Bahnchefin Evelyn Paller den auf rund 10 Jahre angelegten Sanierungsplan für viele Bahnstrecken anpassen. Zunächst sollen Anzahl und Umfang der Projekte überprüft und neu priorisiert werden. Es ist auch geplant, die Sanierungen zeitlich besser aufeinander abzustimmen. Außerdem soll künftig jede sanierte Strecke nicht auf einen Schlag, sondern schrittweise wieder in Betrieb genommen werden. Mitten in der Hauptreisezeit sorgt der Ätna mit seinen Ausbrüchen weiter für große Probleme. Auf Sizilien sitzen mehrere tausend Urlauber fest.
3: Inzwischen mussten mehr als 200 Flüge umgeleitet oder ganz gestrichen werden. Auch viele Deutsche sind betroffen. Damit wird vor allem die Heimreise zur Tortur. Manche Familien mussten auf dem Flughafen sogar übernachten. Zudem sind die Flüge und die Züge weg von der Insel ausgebucht. Aus einem 2,5-Stunden-Flug von Catania nach Deutschland wird so eine Reise von 2,5 Tagen. Aus Rom, Christoph Sator.
2: Und zum Sport. Die Fans hatten es sich gewünscht. Nach mehr als 25 Jahren gibt es bei Fußball-Länderspielen nun wieder Stehplätze. Das gab der DFB bekannt.
4: Der große Motivator Jürgen Klopp will wieder Euphorie entfachen bei der Mannschaft und den Fans. Da passt es gut, dass es bald auch wieder preiswerte Stehplätze geben wird. Schon bei den Klopp-Heimpremieren in rund 6 Wochen in Augsburg und München werden die Tickets angeboten für 18 Euro. Die neue Regelung gilt auch für europäische Wettbewerbe der Frauen und des U21-Nachwuchses. Thomas Bremser, Nachrichtenredaktion.
2: Für die anstehenden Nations League-Partien beginnt der öffentliche Ticketverkauf am 18. August.
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1: Blick auf die Straßen rund ums Steinhuder Meer. Auf der A2 Hannover Richtung Dortmund zwischen Hannover-Lahe und Hannover-Herrenhausen stockt der Verkehr auf 6 Kilometern vor der Baustelle. Hier kommen die 8 aktuellsten Blitzer für die Steinhuder Meerregion. Auf der B6 bei Nienburg, kurz vor der Abfahrt Nienburg West, und auf der B217 bei Bad Münder am Deister, Gemarkung Hachmühlen, wird kontrolliert. Dazu in Bad Münder am Deister Nienstedt auf der Egesdorfer Straße. In Garbsen-Stehlingen steht ein Blitzer auf der Engel-Bosteler Straße, Ecke hinter der Wort. Außerdem wird in Lindwedel auf der Sprockhofer Straße geblitzt und in Neustadt-Pockenhagen auf der Pockenhagener Straße. In Laatzen-Mitte steht ein Blitzer auf der Wülferoder Straße und in der Wedemark an den Hägewiesen. Weitere aktuelle Blitzer in der Region gibt's auch jederzeit online und in unserer Meerradio-App. Gute Fahrt!
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5: Ein eher doch ungewöhnlicher Fall hat die Feuerwehr in Celle gehabt. Im Ortsteil Boje ist ein junges Reh in einen Pool gefallen und hat sich da nicht mehr selber draus befreien können. Die Feuerwehr hat das komplett erschöpfte Tier mit einem beherzten Griff aus dem Wasser gerettet und anschließend hat sich das Reh auf einer Wiese erholt. Damit es wieder warm geworden ist, haben die Anwohner sogar eine Rettungsdecke und eine Wärmelampe organisiert. Weitere Hilfe hat das Tier dann auch gar nicht mehr gebraucht.

0: 10 Minuten nach 5 ist es hier bei uns bei Meerradio. Kuchen backen, Kaffee ausschenken und dabei noch nette Leute kennenlernen, klingt eigentlich nach einem sehr entspannten Ehrenamt. Und genau dafür sucht das Café Kalle in Havelse jetzt neue Unterstützung. Kollege Silas Müller.
1: Das Mehrgenerationen-Café gibt schon seit über 13 Jahren im Kulturhaus Kalle. Einmal im Monat treffen sich da Menschen ganz unterschiedlichen Alters und aus verschiedenen Kulturen auf Kaffee, Tee und natürlich selbstgebackenen Kuchen. Damit das auch weiterhin so klappt, sucht das ehrenamtliche Team jetzt Leute, die gerne backen, Gäste empfangen oder einfach beim Kaffeebetrieb mit anpacken möchten. Die Einsätze werden individuell abgesprochen und finden immer gemeinsam im Team statt. Das Café öffnet normalerweise am zweiten Donnerstag im Monat von 15 bis 17 Uhr. In den kälteren Monaten gibt es zusätzlich noch einen Sonntagstermin.
0: Wer also gerne backt und seinen Kuchen nicht immer alleine aufessen möchte, gar kein Problem, meldet euch bei der Freiwilligenagentur in Garbsen.

0: ein wahnsinnig seltenes Naturphänomen, eine Sonnenfinsternis. Der Mond schiebt sich dann vor die Sonne und wirft einen Schatten auf die Erde. Und diesmal wird's richtig spektakulär. Bis zu 90% der Sonne verschwindet hinter dem Mond, so stark wie zuletzt 1999. Eine ähnliche Sonnenfinsternis gibt's bei uns erst wieder ab 2075. Kollege Simeon Müller hat recherchiert, was es bei der Sonnenfinsternis alles zu beachten gibt. Die Sonnenfinsternis, die darf man ja auf gar keinen Fall verpassen. Die nächste kommt erst in knapp 50 Jahren. Also wo und wie gucke ich sie mir denn eigentlich am besten an?
1: Ja, die Finsternis erreicht bei uns kurz vor Sonnenuntergang ihren Höhepunkt. Deswegen braucht man vor allen Dingen einen freien Blick Richtung Westen oder Nordwesten, halt wo die Sonne untergeht. Und am besten steht man irgendwo, wo der Horizont nicht verdeckt wird. Also vielleicht auf einem Hügel, auf einem Feld oder dem eigenen Balkon. Und ganz wichtig ist, dass man sich nur mit einer zertifizierten Finsternisbrille das alles anguckt. Die hat man bestimmt schon mal gesehen. Die sehen auf den ersten Blick aus wie so 3D-Brillen aus dem Kino, sind es aber nicht. Und das ist ganz wichtig, deshalb keine 3D-Brillen oder Sonnenbrillen oder sowas benutzen. Denn das kann wirklich richtig gefährlich werden, wenn man damit in die Sonne guckt.
0: Ich habe mir noch keine gekauft. Kann ich mir die nicht einfach irgendwie selber basteln?
1: Ich kann den Impuls total verstehen, dass man einfach denkt, ach, ich bastel mir jetzt schnell einfach selbst eine aus Alufolie oder einer alten CD. Aber ich kann wirklich nur davor warnen, denn das Gefährliche ist gar nicht die Helligkeit bei der Sonnenfinsternis, sondern vor allen Dingen die Strahlung. Und die wird durch Alufolie und Sonnenbrillen und Co. nicht gefiltert. Und wenn wir zu lange ungeschützt in die Sonne gucken, dann kann das die Netzhaut stark beschädigen und dass wir im schlimmsten Fall sogar echte Sehschäden davon bekommen können. Deswegen lieber schnell noch eine Brille kaufen. Die gibt's bei Optikern, in Planetarien oder in manchen Drogerien und Spielzeuggeschäften.
0: Also ohne Schutz bitte nicht in die Sonne gucken. Kann ich dann nicht einfach ein Foto davon machen?
1: Ja, da muss ich leider auch direkt mit einem großen Aber starten. Denn die gebündelte Sonnenstrahlung kann nicht nur unseren Augen schaden, sondern auch den Sensoren in Handys oder Kameras. Wer also Fotos direkt von der Sonne machen will, braucht eigentlich ein Filter für Smartphone oder fürs Teleobjektiv. Und so ein Teleobjektiv braucht man eigentlich auch, um wirklich gute Fotos von der Sonne machen zu können, weil mit einem Handy kommt man da gar nicht nah genug ran. Aber vielleicht muss man auch gar kein Foto von der Sonne machen, sondern lieber ein Selfie, wie alle mit ihren Pappbrillen nach oben gucken.
0: Ja, das stelle ich mir bestimmt auch irgendwie lustig vor.
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1: Euch einen schönen Abend. Rohrsen an den Weserwiesen und Liebenau melden 23 Grad. Dazu ist es leicht bewölkt und trocken. Heute am frühen Abend ist es meist klar oder leicht bewölkt. Bis Mitternacht bleibt es trocken und windschwach. In der Nacht kühlt die Luft auf etwa 9 bis 15 Grad ab. Morgen startet der Tag heiter. Später ziehen hier und da ein paar Wolken durch. Insgesamt bleibt es aber überwiegend trocken und angenehm warm. In unserer Region werden am Nachmittag meist 24 bis 26 Grad erreicht. Am Donnerstag setzt sich das sonnige und deutlich wärmere Wetter fort, dann wird es verbreitet heiß. Am Freitag legt die Wärme noch einmal spürbar zu. Im flacheren Land wird es am wärmsten, am Deister etwas kühler.
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1: Aktuell auf den Straßen. Auf der A2 Hannover Richtung Dortmund zwischen Hannover-Lahl und Hannover-Herrenhausen gibt es 6 Kilometer stockenden Verkehr vor der Baustelle. Hier kommen die 8 aktuellsten Blitzer für die Steinhuder Meerregion. Auf der B6 wird in Neustadt-Frielingen beim Geflügelhof geblitzt. Und auch auf der B6 in Nienburg kurz vor der Abfahrt Nienburg-West. Dazu auf der B217 in Bad Münder am Deister, Gemarkung Hachmühlen. Weiter geht es in Bad Münder am Deister-Nienstedt auf der Egestorfer Straße. In Garbsen-Stehlingen steht ein Blitzer auf der Engelbosteler Straße, Ecke hinter der Wort. In Hannover-Saalkamp wird auf der Holzwiesen 90 Meter vor der Apotheke kontrolliert. Außerdem in Neustadt-Pockenhagen auf der Pockenhagener Straße. Und in der Wedemark auf an den Hägewiesen in Resse. Weitere aktuelle Blitzer in der Region gibt es auch jederzeit online und in unserer Meerradio-App. Gute Fahrt!
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0: leckeres, frisches Obst aus dem eigenen Garten. Wer einen eigenen Garten hat, klingt auf jeden Fall gut, aber nicht jeder, der einen Garten hat, hat auch einen Obstbaum. Und da hilft die Stadt Springe jetzt wieder aus. Kollege Silas Müller.
1: Mit der Aktion Springe pflanzt für die Zukunft verschenkt die Stadt insgesamt 200 Obstbäume an Bürgerinnen und Bürger. Zur Auswahl stehen unter anderem Apfel-, Birn- und Zwetschgenbäume, vor allem alte, robustere Sorten, die besonders gut an Klima und Boden angepasst sind. Mitmachen können alle, die den Baum auf einem Grundstück im Springer Stadtgebiet pflanzen. Pro Haushalt gibt es maximal einen Baum. Die Bewerbungsphase läuft vom 17. August bis zum 30. September. Vergeben wird nach dem Motto, wer zuerst kommt, malt zuerst, solange der Vorrat reicht. Die Bäume können dann Anfang November bei einer Baumschule in Eldachsen abgeholt werden.
0: Das Bewerbungsformular und alle weiteren Infos gibt's auf springe.de/Obstbaumaktion. Bewerben geht ab dem 17. August.

0: langsam geht's schon Richtung Dienstagabend hier bei uns bei Meerradio. Egal ob Lokomotiven, Autos, Helikopter oder Flugzeuge, als Kind haben viele von uns damit gespielt, natürlich nur im Mini-Format. Und manche, die behalten dieses Hobby einfach bei und werden damit erwachsen. Zum Beispiel die Modellbaugruppe Leinepark. 65 Mitglieder fliegen da regelmäßig um die Wette. Und Kollege Silas Müller hat sich das Ganze mal angeschaut. Zum Beispiel auch die Mini-Helikopter von Christopher Andag.
1: Du hast schon so ein Einsteigermodell, hast du eben erzählt, in der Hand. Was hat's denn damit auf sich? Das ist ja ein kleinerer Heli. Hier steht noch ein ganz, ganz großer. Kann man damit einfach so anfangen mit so einem Modell?
2: Anfangen rein theoretisch ja. Man muss bloß wissen, ab 250 Gramm müssen die Modelle eine Versicherung haben. Okay. Das ist tatsächlich bei unserem Hobby ganz wichtig. Sonst kann man das Ding auspacken, Akku rein, fliegen.
1: Und dann steht hier noch auf dem Boden unter uns, weil ich glaube, das kann man nicht einfach so in der Hand nehmen.
2: Ja, nee.
1: So ein Heli, der ist nochmal, würde ich sagen, so 4-5 Mal so groß.
2: Ja, das ist eine Bell 206 von Vario Helikopter. Die habe ich jetzt vor rund 7 Jahren gebaut. Das Original fliegt tatsächlich in Hamburg. Ist ein Bekannter von uns. Der fliegt hauptsächlich mit dieser Maschine Leitungen. Also Stromleitungen fliegen die ab nach Stürmen und sowas. Die Mechanik davon hatte ich und habe mir gedacht, jetzt musst du mal was Größeres bauen. Und dadurch ist das entstanden. Dann habe ich mir den Bausatz gekauft. Und wenn man diesen Bausatz kauft, da ist nichts drin. Alle Ausschnitte, Fenster, Türen, muss man alles selber machen. Die Lackierung habe ich machen lassen in Belgien bei einem Lackierer. Und nur das Lackieren und Nieten hat mich damals 1.500 Euro gekostet.
1: Ja, ich merke schon, Modellfliegen ist für viele mehr als nur ein Hobby, sondern eine wahre Leidenschaft. Jetzt will ich das Ganze aber auch mal selber ausprobieren. Und ich habe mir Martin Münster dafür geschnappt. Der ist in der Szene schon ganz gut bekannt und war in mehreren TV-Shows. Also wenn einer weiß, wie es geht, dann er. Ja, los geht's, würde ich sagen.
3: Alles klar, also rechter Knüppel quasi, wenn du nach oben ziehst, fliegst du nach oben. Mhm. Wenn du den rechten Knüppel nach unten drückst, fliegst du nach unten.
1: Ja.
3: Und die Kurven sind eigentlich relativ simpel, weil die fliegst du einfach mit Querruder leicht, also den rechten Stick quasi nach links, wenn du in der Linkskurve fliegen willst, und dann ziehst du ein bisschen rein,
1: ja,
3: und stellst du mit der anderen Richtung wieder gerade. Ne, das ist am wichtigsten.
1: Okay, ja.
3: Du kannst es ja einfach mal versuchen, ich werde dir gleich in der nächsten Kurve mal übergeben.
1: Ah, okay. Das wäre eine Kurve.
3: Ich habe wieder übernommen.
1: Sehr gut. Finde ich auch besser so, erstmal.
3: Ja, und jetzt fliegst du einfach quasi mit dem Querruder nach rechts.
4: Mach mal.
3: Genau. Und ziehen. Ja, ziehen. Ja, aber machst du schon gut.
1: Genau. Okay, so langsam wird's. Ich weiß selber nicht so ganz genau, was ich hier mache, aber...
3: eigentlich, wenn man das ein paar Tage lang gemacht hat, dann geht das eigentlich.
1: Ja, mir wird auch so langsam schwindelig vom nach oben gucken.
3: Ja, das ist so. Wir können noch mal einmal zusammen Looping fliegen, wenn du möchtest.
1: Ach ja, gerne, wenn du das übernimmst.
3: Du einfach nur ziehen.
1: Ja.
3: Genau. Schön. Jetzt Gas komplett raus.
1: Ja.
3: Jetzt kannst du quasi mit der Mitte austarieren.
1: Ja, okay.
3: Und dann bist du wieder am Boden.
1: Ja. Sanfte Landung, würde ich sagen.
0: Also, das Flugzeug, die Zuschauer, der Pilot, alle haben es überlebt. Mehr Infos über die Modellbaugruppe Leinepark gibt's auf der Website.

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1: Schönen Abend aus der Meerradio-Wetterredaktion. Im Moment melden Winzler 23 Grad, dazu ist es leicht bewölkt. In Duishorn am Dorfteich messen wir 21 Grad, dort ist es bewölkt und trocken. Heute am frühen Abend ist es meist gering bewölkt und windschwach. In unserer Region bleibt es bis in die Nacht hinein gering bewölkt, dazu weht nur leichter Wind und die Luft kühlt später auf etwa 10 bis 15 Grad ab. Morgen startet der Tag sonnig, am Nachmittag ziehen hier und da ein paar lockere Wolken durch. Insgesamt bleibt es aber trocken und angenehm warm. Am Donnerstag legt die Wärme dann deutlich zu. Bei viel Sonne wird es vielerorts heiß. Am Freitag setzt sich das sehr warme Wetter fort. Die höchsten Werte werden im flacheren Land mit 34 bis 36 Grad erreicht. Am Deister und im Weserbergland etwas kühler.
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1: Nachrichten. Ich bin Babette Büchner. Auf wichtigen Flüssen für Gütertransporte ist die Lage gerade sehr angespannt. Bundesverkehrsminister Steffen Bilger sieht dabei vorerst kein schnelles Ende der Niedrigwasserprobleme. Er geht noch den ganzen August von Beeinträchtigungen aus.
2: Es hat zwar immer mal wieder geregnet, aber es reicht bei weitem nicht aus, um die Flüsse annähernd zu füllen. Das stellt auch Verkehrsminister Bilger fest. Er will sich an diesem Mittwoch wieder mit seinen Kollegen aus den Ländern über die Lage und weitere auch kurzfristige Maßnahmen austauschen. Mehrere Bundesländer haben schon das Sonntagsfahrverbot für Lastwagen vorübergehend ausgesetzt. Um Logistikketten aufrechtzuerhalten, sollen Transporte so zumindest teilweise auf die Straße verlagert werden. Niedrige Wasserstände gibt es etwa in den Flüssen wie Rhein, Elbe und Donau. Tine Klimach, Nachrichtenredaktion.
1: In den Trümmern wird weiter nach Überlebenden gesucht. Erst langsam zeigt sich das ganze Ausmaß der Erdbebenkatastrophe in Kolumbien. Nach einer vorläufigen Bilanz kamen mindestens 169 Menschen ums Leben.
3: Besonders schwer getroffen ist Cali, die drittgrößte Stadt Kolumbiens und bekannt als Hauptstadt der Salsa. Anwohner suchen gemeinsam mit Rettungskräften weiter in den Trümmern eingestürzter Gebäude nach Überlebenden. Und auch in anderen betroffenen Regionen werden noch Verschüttete vermutet. Unterstützung kommt derweil auch aus dem Ausland. Deutschland und die EU haben Hilfe zugesichert. Der europäische Erdbeobachtungsdienst Copernicus soll dabei helfen, das Ausmaß der Schäden zu erfassen. Aus Rio de Janeiro, Philipp Znieder.
1: Der Ätna-Ausbruch auf Sizilien legt den Flughafen Catania lahm. Um 11 Uhr heute wurde der Flugbetrieb komplett eingestellt. Tausende Touristen sitzen fest, darunter auch viele Deutsche. Für Catania gilt aktuell die höchste Warnstufe Rot. Schon den 5. Tag in Folge stößt der Ätna große Mengen Asche und glühende Gesteinsbrocken aus. Und zum Sport. Die Fans hatten es sich gewünscht. Nach mehr als 25 Jahren gibt es bei Fußball-Länderspielen wieder Stehplätze. Das gab der DFB bekannt. Schon bei der Heimpremiere von Jürgen Klopp gegen Griechenland am 27. September in Augsburg sollen die Tickets für 18 Euro angeboten werden. Für die anstehenden Nations League-Partien beginnt der öffentliche Ticketverkauf am 18. August.
4: 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Vorsicht auf der A2 Dortmund Richtung Hannover zwischen Bad Alsen und Rehren. Dort liegt ein Reifen auf der Fahrbahn. Auf der A2 Hannover Richtung Dortmund zwischen Hannover-Lahe und Hannover-Herrenhausen gibt es 6 Kilometer stockenden Verkehr vor der Baustelle. Auf der A7 Hannover Richtung Hamburg an der Einfahrt Alt-Warmbüchener Moor steht ein defekter LKW auf dem Beschleunigungsstreifen. Diese 8 Blitzer habt ihr uns zuletzt gemeldet. Auf der B217 in Bad Münder am Deister, Gemarkung Hachmühlen, und auf der B6 in Nienburg, kurz vor der Abfahrt Nienburg West, wird kontrolliert. Dazu in Bad Münder am Deister Nienstedt auf der Egestorfer Straße. In Garbsen-Stehlingen steht ein Blitzer auf der Engel-Bosteler Straße, Ecke hinter der Wort. In Hannover-Saalkamp wird auf der Holzwiesen geblitzt, 90 Meter vor der Apotheke. Außerdem in Lindwedel auf der Sprockhofer Straße und in Neustadt-Pockenhagen auf der Pockenhagener Straße. Und in der Wedemark an den Hägewiesen in Resse. Einen Überblick über alle aktuellen Blitzer findet ihr auch online auf der Mehrradio-Website und in unserer App. Kommt gut durch.
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5: Die Kleiderkiste vom Kinderschutzbund in Rinteln bittet um mehr Rücksicht bei Kleiderspenden. Immer wieder werden Säcke mit Kinderkleidung außerhalb der Öffnungszeiten einfach vor dem Laden abgestellt. Und bei Regen ist die Kleidung dann oft tierisch nass oder teilweise dann auch gar nicht mehr brauchbar. Die Ehrenamtlichen haben genau deswegen jetzt darum gebeten, Spenden nur während der Öffnungszeiten persönlich abzugeben. Seit mehr als 20 Jahren hat die Kleiderkiste gut erhaltene Kinderkleidung für euch parat. Und das soll natürlich auch in Zukunft so weitergehen. Do you love?

0: eine kleine Reise durch die Zeit ins späte 19. Jahrhundert hier bei uns bei Mehr Radio. In der Zeit der Industrialisierung wurde Energie gebraucht, aber mit Benzin hat es da eher mau ausgesehen und deswegen gab es rund ums Steinhuder Meer so einige Bergwerke. Eins davon im Bergort Osterwald bei Salzhemmendorf. Mehr Radio Ferienforscher David Himmelreich hat für euch einen Tipp.
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2: Durch den Osterwald ziehen sich jede Menge Stollen, in denen ab 1845 Steinkohle abgebaut worden ist. Enge Gänge und gefährliche Arbeitsbedingungen für die damaligen Bergleute. Einer der noch begehbaren Gänge ist der Hüttenstollen. Neben ganz vielen Infos über die Arbeit und die Welt unter Tage bekommt ihr eine Reise durch die Erdgeschichte gratis dazu. Versteinerte Pflanzen und Tiere, Baumstämme und eine ganze Muschelbank. Ihr lernt, wie Steinkohle abgebaut und gefördert worden ist, was man mit der Kohle und dem Gestein alles gemacht hat und alles über Ausrüstung und Werkzeuge der Arbeiter. Im Museum gegenüber vom Stolleneingang sind uralte Lampen und Uniformen ausgestellt und ihr lernt alles zum Thema Ton- und Glasverarbeitung. Führungen sind immer mittwochs und sonntags. Die genauen Zeiten findet ihr unter der-hüttenstollen.de.

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1: Schönen Abend aus der Meerradio-Wetterredaktion. Im Moment melden Bantorf 24 Grad, dazu ist es leicht bewölkt. In Scherenbostel beim Feuerwehrhaus messen wir 22 Grad und in Rethem 21 Grad, dort ist es bewölkt und trocken. Heute am frühen Abend lockern die Wolken mehr und mehr auf. Rund ums Steinhuder Meer bleibt es dabei angenehm warm und meist trocken. Nur vereinzelt ziehen noch harmlose Wolkenfelder durch. In der Nacht wird es fast überall klar und frisch. Die Tiefstwerte liegen meist zwischen 9 und 12 Grad. Morgen startet der Tag heiter, später gibt es viel Sonne und es wird spürbar wärmer mit meist 24 bis 26 Grad. Am Donnerstag setzt sich das angenehme und dann heiße Wetter fort. Am Freitag wird es noch einmal deutlich wärmer, in höheren Lagen am Deister und im Weserbergland tagsüber etwas kühler.
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1: Alles frei auf den Straßen, keine Staus oder Verkehrsbehinderungen in der Steinhuder Meerregion. Hier kommt euer Blitzerüberblick für die Region. Auf der B217 in Bad Münder am Deister, Gemarkung Hachmühlen, wird geblitzt. Dazu auf der B6 in Nienburg, kurz vor der Abfahrt Nienburg-West. Außerdem steht ein Blitzer in Bad Münder am Deister, Nienstedt-Deister auf der Egesdorfer Straße. In Hannover-Kirchrode wird auf der Dörrbruch kontrolliert. Und in Hannover-Saalkamp steht ein Blitzer auf der Holzwiesen, 90 Meter vor der Apotheke. Weiter geht es in Neustadt-Pockenhagen, auf der Pockenhagener Straße und in der Wedemark an den Hägewiesen in Resse. Die aktuelle Verkehrslage gibt es für euch auch jederzeit online auf der Meerradio-Website und in unserer App. Gute Fahrt!
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0: Dienstagabend wünsche ich euch mehr Radio hier. Die Erde ist ausgetrocknet. Es hat seit Wochen nicht mehr vernünftig geregnet und wir brauchen dringend Regen. Vor allem, weil ich den Duft davon so liebe. Dieses Erdige, dieses Matschige. Aber woher dieser Duft eigentlich kommt, das weiß mehr Radio-Kollege David Himmelreich.
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2: Der Duft von Sommerregen nennt sich Petrichor. Der Begriff setzt sich aus zwei griechischen Wörtern zusammen. Petra, das steht für Stein, und Ichor, das heißt grob übersetzt Götterblut. Beim Sommerregen ist es völlig egal, ob der in der Stadt, auf dem Asphalt fällt oder in der Feldmark auf dem Acker. Der Regen riecht überall gleich. Der Duft setzt sich aus zwei Hauptbestandteilen zusammen. Eine davon ist Geosmin, ein alkoholischer Stoff, der von bestimmten Bakterien produziert wird. Der riecht erdig. Der andere Bestandteil sind ätherische Öle von Pflanzen, die von Staubpartikeln aufgesaugt werden. Wenn dann die Regentropfen auf den Boden prasseln, werden die beiden Teile in die Luft gewirbelt und für uns riecht das dann nach Erde. Genau. Tatsächlich können wir den Regen aber manchmal auch schon vorher riechen, weil vor einem Schauer die Luftfeuchtigkeit steigt und dadurch werden die Bakterien schon aktiv. 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
1: Moin aus der Meerradio Wetterredaktion. Im Moment melden Rehburg-Lockum beim Klosterwald und Nienstedt 23 Grad. Dazu ist es dort leicht bewölkt. In Warmsen sind es 22 Grad, ebenfalls leicht bewölkt. Heute Abend bleibt es meist klar und windschwach. In der Steinhuder Meerregion geht es trocken durch die Nacht. Dazu kühlt die Luft auf etwa 9 bis 12 Grad ab. Morgen startet der Tag heiter. Später ziehen zeitweise ein paar Wolken durch. Insgesamt bleibt es aber fast überall trocken und angenehm warm. Am Donnerstag setzt sich dann viel Sonnenschein durch. Am Nachmittag werden rund 29 bis 31 Grad erreicht. Dabei wird es heiß. Am Freitag wird es noch einmal deutlich wärmer und vielfach heiß. In höheren Lagen am Deister und im Weserbergland bleibt es etwas frischer.
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2: Ich bin Babit Büchner. Der bereits extrem niedrige Wasserstand des Rheins ist in Nordrhein-Westfalen noch weiter zurückgegangen. Bundesverkehrsminister Steffen Bilger rechnet damit, dass das Niedrigwasser noch den ganzen August über die Binnenschifffahrt beeinträchtigen wird. Immer mehr Bundesländer lockern deshalb das Sonn- und Feiertagsverbot für Lkw. Ob das wirklich hilft, ist allerdings unklar. Der Logistikverband BGL sagt, dass seit Jahren mehr als 100.000 Lkw-Fahrer in Deutschland fehlen. Das ungarische Parlament hat den ehemaligen Präsidenten des obersten Gerichtshofs András Boka zum neuen Staatspräsidenten gewählt. Er gilt als Kritiker des ehemaligen Ministerpräsidenten Viktor Orbán. Der bisherige Staatspräsident Tamás Szolyok musste nach dem Inkrafttreten einer Verfassungsänderung den Posten räumen. Orbáns Fidesz-Partei nahm an der Wahl aus Protest gegen die Absetzung nicht teil. Die Tourismusbranche muss im Sommer einen Dämpfer einstecken. Hotels und andere Unterkünfte haben im Juni knapp 49 Millionen Übernachtungen gemeldet. Das ist ein Minus von knapp 3%, so das Statistische Bundesamt.
3: Wir waren seltener unterwegs im Juni. Oder besser gesagt, die Deutschen haben seltener in Hotels und Pensionen eingecheckt. Campingplätze sind in der Statistik nicht berücksichtigt. Aber immerhin, es kamen mehr Gäste aus dem Ausland. Die haben den Dämpfer abgemildert. Und unterm Strich lief das gesamte erste Halbjahr mit mehr als 200 Millionen Übernachtungen ziemlich gut für die Branche. Claudia Wächter, Nachrichtenredaktion.
2: Und zum Sport. Nach mehr als 25 Jahren können Fans bei Fußball-Länderspielen jetzt wieder Stehplatztickets für Heimspiele kaufen. Das teilte der Deutsche Fußballbund mit.
4: Der große Motivator Jürgen Klopp will wieder Euphorie entfachen bei der Mannschaft und den Fans. Da passt es gut, dass es bald auch wieder preiswerte Stehplätze geben wird. Schon bei den Klopp-Heimpremieren in rund 6 Wochen in Augsburg und München werden die Tickets angeboten für 18 Euro. Stehplätze seien ein wichtiger Bestandteil der Fankultur und des Stadionerlebnisses, sagt DFB-Präsident Neuendorf. Die neue Regelung gilt auch für europäische Wettbewerbe der Frauen und des U21-Nachwuchses. Thomas Bremser, Nachrichtenredaktion.
2: Für die anstehenden Nations League-Partien beginnt der öffentliche Ticketverkauf am 18. August.
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1: Ihr habt freie Fahrt. Derzeit gibt es keine Verkehrsbehinderungen in der Steinhuder Meerregion. Hier kommt euer Blitzerüberblick für die Region. Auf der B217 wird in Bad Münder am Deister, Gemarkung Hachmühlen, kontrolliert und auch auf der B217 in Springe-Völksen. Dazu ein Blitzer auf der B6 in Nienburg, kurz vor der Abfahrt Nienburg-West. Weitere Meldungen kommen aus Bad Münder am Deister, Nienstedt auf der Egestorfer Straße, aus Hannover-Kirchrode auf dem Dörrbruch und aus Neustadt-Pockenhagen auf der Pockenhagener Straße. Und in der Wedemark an den Hägewiesen in Resse. 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
5: Der Wunstorfer City Beach hat sein Programm für dieses Jahr vorgestellt. Direkt nach den Sommerferien am 13. August startet der ganze Spaß mit einer Eröffnungsfeier und Live-Musik in der Fußgängerzone von Wunstorf. An den nachfolgenden Donnerstagen wird es jeweils Afterwork mit verschiedenen Bands geben. Einfach nochmal ein bisschen die Sau rauslassen. Und auch für Kinder wird wieder einiges angeboten. Freitags werden unter anderem eine Schatzsuche, Tanznachmittage und Mitmachaktionen stattfinden. Den Abschluss macht dann Anfang September ein verlängerter Wochenmarkt und eine große Abschluss.

0: 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Ein Beitrag aus der Kategorie gut gedacht, schlecht gemacht. Die IGS in Burgdorf, die sollte nämlich eine neue Sportanlage für mehrere Millionen Euro bekommen. Die ist jetzt auch fertig, aber ein paar Sachen stimmen da irgendwie nicht so ganz. Kollege Silas Müller.
1: Ein neuer Sportplatz mit Halle für die neue Rudolf-Bembeneck-Gesamtschule in Burgdorf. Das war der Plan und das wurde auch umgesetzt. Aber seit der Fertigstellung wurde der Sportplatz noch nie von den Schülern genutzt und es wuchert so langsam auch alles zu. Woran liegt das? Es wurden auf jeden Fall einige Fehler bei der Planung und Umsetzung gemacht. Eine Ersatzbank zum Beispiel, die mitten auf dem Fußballspielfeld einbetoniert wurde. Außerdem misst die Laufbahn um den Platz herum nur 300 Meter statt der üblichen 400 Meter. Die Bahn ist also nicht wettkampftauglich. Auch bei der Sporthalle gibt's Probleme. Auf der Tribüne hatten manche Zuschauer schon ab der dritten Reihe keine richtige Sicht mehr, beklagen mehrere Bürger, und ein Feld für die Sportart Faustball wurde mit falschen Maßen eingezeichnet. Die Stadt sagte, ja, es wurden Fehler gemacht, aber es sei geplant, an den Baustellen nachzubessern und eine sichere Nutzung zu gewährleisten.
0: Auf jeden Fall eine kuriose Geschichte. Hoffen wir mal, dass die Probleme bald gelöst werden und dann die Anlage auch endlich vernünftig genutzt werden kann.

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0: Morgen startet die Steinhuder Meerregion heiter. Später ziehen vor allem am Nachmittag auch mal ein paar Wolken durch. Dazu wird es angenehm warm mit 24 bis 26 Grad. Am Donnerstag setzt sich dann fast überall sonniges und deutlich wärmeres Wetter durch. Am Freitag legt die Wärme noch einmal spürbar zu. Am Deister bleibt es etwas frischer.
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0: Vorsicht auf der A2. Hannover Richtung Dortmund zwischen Hannover-Herrenhausen und Garbsen wegen einer Ölspur. Das sind die aktuellen Blitzer in der Steinhuder Meerregion. Auf der B217 wird in Bad Münder am Deister, Gemarkung Hachmühlen, kontrolliert. Dazu auf der B6 in Nienburg, kurz vor der Abfahrt Nienburg West. In Bad Münder am Deister Nienstedt wird außerdem auf der Iggesdorfer Straße geblitzt. In Hannover-Kirchrode steht ein Blitzer auf der Dörbruch. Weiter geht es in Neustadt-Pockenhagen auf der Pockenhagener Straße. Und in der Wedemark an den Hägewiesen in Resse. Die aktuelle Verkehrslage findet ihr wie immer auch im Netz und in unserer Meerradio-App. Gute Fahrt!
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schon den Mittwoch erreicht. Dienstagabend hier bei uns bei Meerradio. Schön, dass ihr mit dabei seid. Morgen hat der Gottschalk eine ganze Menge Themen im Gepäck. Unter anderem geht es um Obstbäume, Obststräucher und ein gewisses gelbes Schmuckstück, was da dran hängt. Ein nettes Klo. Was es damit auf sich hat, da bin ich besonders gespannt drauf. Und es geht unter anderem natürlich dann auch ums Thema Einschulung, Schulanfang, was es da alles zu beachten gibt, was es für Änderungen gibt und wie ihr eure Kinder am besten auf den Schulstart auch nochmal kurzfristig vorbereitet. Ich hoffe, ihr seid mit dabei und denkt dran, abends ist ja dann auch die Sonnenfinsternis, ne? Also, wir hören und sehen uns vielleicht morgen.

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1: Hallo, Neustadt am Klinikum und Suderbruch melden derzeit 22 Grad bei locker bewölktem Himmel. In Meißendorf sind es 21 Grad und klar. Heute Abend bleibt es klar. In unserer Region geht es mit leichtem Wind trocken durch die Nacht. Später kühlt es auf etwa 9 bis 12 Grad ab. Morgen startet der Tag heiter. Am Nachmittag ziehen hier und da ein paar Wolken durch. Insgesamt bleibt es aber angenehm warm. Am Donnerstag setzt sich vielerorts sonniges und deutlich wärmeres Wetter durch, mit Höchstwerten zwischen 29 und 31 Grad. Am Freitag legt die Wärme noch einmal spürbar zu, bei viel Sonne. Dann wird es heiß, am Deister etwas kühler und die höchsten Werte werden im flacheren Land erreicht.
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3: Ich bin David Büchner. Der schon extrem niedrige Wasserstand des Rheins ist in Nordrhein-Westfalen noch weiter zurückgegangen. Bundesverkehrsminister Steffen Bilger sieht vorerst kein schnelles Ende der Beeinträchtigungen für die Binnenschifffahrt.
4: Die Lage ist wirklich weiterhin sehr angespannt. Es gab jetzt ein paar Niederschläge, aber bei weitem nicht ausreichend. Also wir müssen davon ausgehen, dass die Niedrigwasserproblematik im gesamten August uns noch erhalten bleibt.
3: Um Transporte vom Wasser auf die Straße zu bringen, lockern unterdessen immer mehr Bundesländer das Sonnen- und Feiertagsverbot für LKW. In den Trümmern werden weiter nach Überlebenden gesucht. Erst langsam zeigt sich das ganze Ausmaß der Erdbebenkatastrophe in Kolumbien. Die Zahl der Toten ist inzwischen auf mindestens 181 gestiegen. Einer inoffiziellen Plattform zufolge gelten außerdem knapp 3.800 Menschen noch als vermisst.
5: Besonders schwer getroffen ist Cali, die drittgrößte Stadt Kolumbiens und bekannt als Hauptstadt der Salsa. Dort wurden bislang die meisten Todesopfer gemeldet. Anwohner suchen gemeinsam mit Rettungskräften weiter in den Trümmern eingestürzter Gebäude nach Überlebenden. Und auch in anderen betroffenen Regionen werden noch Verschüttete vermutet. Unterstützung kommt derweil auch aus dem Ausland. Deutschland und die EU haben Hilfe zugesichert. Der europäische Erdbeobachtungsdienst Copernicus soll dabei helfen, das Ausmaß der Schäden zu erfassen. Aus Rio de Janeiro, Philipp Znieder.
3: In Belarus rein, in der EU raus. Migranten sind durch einen unterirdischen Tunnel illegal nach Lettland gekommen. Grenzschützer haben den geheimen Gang nahe einem geschlossenen Übergang entdeckt. Mit elektronischen Geräten soll jetzt nach weiteren Tunneln gesucht werden. In den vergangenen Wochen waren auch schon geheime Unterführungen unter der Grenze zwischen Belarus und Litauen gefunden worden. Neue Hoffnungen auf eine Lösung im Iran-Krieg haben dem DAX ein Rekordhoch beschert. Erstmals in seiner Geschichte kletterte der deutsche Leitindex über die Marke von 26.500 Punkten, nachdem er erst in der vergangenen Woche die Marke von 26.000 Zählern übersprungen hatte. Pakistans Verteidigungsminister hatte gesagt, dass die Signale der vergangenen Tage darauf hindeuteten, dass die USA und der Iran kurz vor einer Art Einigung stehen.
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1: Auf der A7 Hamburg Richtung Hannover steht zwischen Großburg-Wedel und dem Autobahnkreuz Hannover-West ein defekter LKW auf dem Standstreifen. Hier kommt euer Blitzerüberblick für die Region. Auf der B217 in Bad Münder am Deister, Gemarkung Hachmühlen, wird geblitzt. Dazu auf der B65 in Hannover-Dören und auf der B6 in Nienburg, kurz vor der Abfahrt Nienburg-West. Weitere Blitzer stehen in Bad Münder am Deister-Nienstedt auf der Egesdorfer Straße und in Hannover-Kirchrode auf dem Dörbruch. Außerdem wird in Neustadt-Pockenhagen auf der Pockenhagener Straße kontrolliert und in der Wedemark an den Hägewiesen in Resse. Die aktuelle Verkehrslage gibt's für euch auch jederzeit online auf der Meerradio-Website und in unserer App. Gute Fahrt!
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1: Hallo, Neustadt am Klinikum und Suderbruch melden derzeit 22 Grad bei locker bewölktem Himmel. In Meißendorf sind es 21 Grad und klar. Heute Abend bleibt es klar. In unserer Region geht es mit leichtem Wind trocken durch die Nacht. Später kühlt es auf etwa 9 bis 12 Grad ab. Morgen startet der Tag heiter. Am Nachmittag ziehen hier und da ein paar Wolken durch. Insgesamt bleibt es aber angenehm warm. Am Donnerstag setzt sich vielerorts sonniges und deutlich wärmeres Wetter durch, mit Höchstwerten zwischen 29 und 31 Grad. Am Freitag legt die Wärme noch einmal spürbar zu, bei viel Sonne. Dann wird es heiß, am Deister etwas kühler und die höchsten Werte werden im flacheren Land erreicht.
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1: Auf der A7 Hamburg Richtung Hannover steht zwischen Großburg-Wedel und dem Autobahnkreuz Hannover-West ein defekter LKW auf dem Standstreifen. Hier kommt euer Blitzerüberblick für die Region. Auf der B217 in Bad Münder am Deister, Gemarkung Hachmühlen, wird geblitzt. Dazu auf der B65 in Hannover-Dören und auf der B6 in Nienburg, kurz vor der Abfahrt Nienburg-West. Weitere Blitzer stehen in Bad Münder am Deister Nienstedt, auf der Egesdorfer Straße und in Hannover-Kirchrode auf dem Dörrbruch. Außerdem wird in Neustadt-Pockenhagen auf der Pockenhagener Straße kontrolliert und in der Wedemark an den Hägewiesen in Resse. Die aktuelle Verkehrslage gibt's für euch auch jederzeit online auf der Mehrradio-Website und in unserer App. Gute Fahrt!
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1: Euch einen schönen Abend. Momentan messen wir in Großenheidorn am Steinhuder Meer 21 Grad, in Diepenau 20 und in Gerben 19. Dazu ist es überall klar. Der Abend in unserer Region verläuft meist klar und windschwach. In der Nacht bleibt es wolkenlos, dazu kühlt die Luft auf etwa 9 bis 12 Grad ab. Morgen startet der Tag heiter, später ziehen hier und da ein paar Wolken durch. Insgesamt bleibt es aber trocken und angenehm warm. Am Donnerstag wird es deutlich wärmer und verbreitet sonnig. Am Nachmittag werden heiße 29 bis 31 Grad erreicht. Am Freitag geht die Erwärmung spürbar weiter, bei viel Sonnenschein und am Deister etwas kühler.
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3: Ich bin Babette Büchner. Die Verkehrsminister von Bund und Ländern beraten morgen über die schwierige Lage der Binnenschifffahrt. Bei der Schaltkonferenz ist auch ein Austausch über mögliche weitere Maßnahmen vorgesehen, sagte Bundesminister Steffen Bilger. Er bezeichnete die Lage als weiterhin sehr angespannt. Man müsse davon ausgehen, dass Probleme mit Niedrigwasser noch im ganzen August bestehen bleiben. Die Rettungs- und Bergungsarbeiten laufen. Nach dem schweren Erdbeben in Kolumbien ist das Ausmaß der Katastrophe noch unklar. Unter den Trümmern vieler Gebäude werden noch Menschen vermutet. Die Zahl der Toten wurde zuletzt mit mindestens 181 angegeben, dürfte aber noch steigen.
4: Besonders schwierig ist die Suche nach Vermissten. In den betroffenen Regionen arbeiten Rettungskräfte mit Baggern und Kränen. Teilweise müssen sie sich aber auch von Hand durch die Trümmer vorarbeiten. Gleichzeitig erschweren beschädigte Straßen und unterbrochene Versorgungs- und Kommunikationsverbindungen den Einsatz. Auch nach dem Hauptbeben erschüttern weitere Nachbeben die Region. Die Katastrophe stellt Kolumbiens neuen Präsidenten Abelardo de la Esprilla vor seine erste große Bewährungsprobe. Er hat die staatliche Reaktion zur Chefsache erklärt und will die Rettungsarbeiten persönlich koordinieren. Aus Rio de Janeiro, Philipp Znide.
3: Auch wenn die Sonnenfinsternis morgen in Deutschland nur teilweise zu sehen sein wird und auch nicht so spektakulär wie in Spanien, auch hierzulande wollen sich viele das Naturschauspiel nicht entgehen lassen. Für den Blick Richtung Himmel braucht man dabei aber unbedingt den richtigen Augenschutz.
5: Optiker, Planetarien und auch Elektromärkte, sogenannte Sophie-Brillen, sind gerade der absolute Verkaufsschlager und oft schon ausverkauft. Der Verband der Augenärzte warnt heute nochmal eindringlich davor, das Naturschauspiel ungeschützt zu betrachten oder mit ungeeigneten Hilfsmitteln wie normalen Sonnenbrillen. Denn das Sonnenlicht ist trotz der Verdunklung noch stark genug, die Netzhaut dauerhaft zu schädigen. Thomas Bremser, Nachrichtenredaktion.
3: Und zum Sport. Freistilschwimmerin Isabel Gose hat EM-Silber über 800 Meter gewonnen. Die 24-Jährige musste sich nur Dauerrivalin Simona Quadarella aus Italien geschlagen geben. Bronze sicherte sich die zweite deutsche Finalteilnehmerin Maja Werner.
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1: Ihr habt freie Fahrt. Derzeit gibt es keine Verkehrsbehinderungen in der Steinhuder Meerregion. Das sind die aktuellen Blitzer in der Steinhuder Meerregion. Auf der B217 wird in Bad Münder am Deister, Gemarkung Hachmühlen, kontrolliert. Dazu auf der B6 in Nienburg, kurz vor der Abfahrt Nienburg West. In Bad Münder am Deister Nienstedt steht ebenfalls ein Blitzer auf der Egesdorfer Straße. Außerdem wird in Hannover-Kirchrode auf dem Dörrbruch geblitzt. Weiter geht es in Neustadt-Pockenhagen auf der Pockenhagener Straße. Und in der Wedemark an den Hägewiesen in Resse. Die aktuelle Verkehrslage findet ihr wie immer auch im Netz und in unserer Meerradio-App. Gute Fahrt!
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1: Euch einen schönen Abend. Momentan messen wir in Großenheidorn am Steinhuder Meer 21 Grad, in Diepenau 20 und in Gerben 19. Dazu ist es überall klar. Der Abend in unserer Region verläuft meist klar und windschwach. In der Nacht bleibt es wolkenlos, dazu kühlt die Luft auf etwa 9 bis 12 Grad ab. Morgen startet der Tag heiter, später ziehen hier und da ein paar Wolken durch. Insgesamt bleibt es aber trocken und angenehm warm. Am Donnerstag wird es deutlich wärmer und verbreitet sonnig. Am Nachmittag werden heiße 29 bis 31 Grad erreicht. Am Freitag geht die Erwärmung spürbar weiter, bei viel Sonnenschein und am Deister etwas kühler.
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1: Ihr habt freie Fahrt. Derzeit gibt es keine Verkehrsbehinderungen in der Steinhuder Meerregion. Das sind die aktuellen Blitzer in der Steinhuder.
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1: Ihr habt freie Fahrt. Derzeit gibt es keine Verkehrsbehinderungen in der Steinhuder Meerregion. Das sind die aktuellen Blitzer in der

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1: Moin aus der Meerradio-Wetterredaktion. Im Moment melden Hannover am Kronsberg und Schwarmstedt 17 Grad, Bergdorf 19, dazu ist es überall klar. Über der Steinhuder Meerregion ist es heute Abend meist klar und windschwach. In der Nacht kühlt die Luft deutlich ab. Morgen startet der Tag heiter und oft wolkenarm. Später ziehen zeitweise ein paar Wolken durch. Insgesamt bleibt es aber überwiegend trocken und angenehm warm. Mit Höchstwerten zwischen 24 und 26 Grad. Am Donnerstag setzt sich das sonnige und spürbar wärmere Wetter fort. Am Freitag legt die Wärme noch einmal deutlich zu. Dann wird es in weiten Teilen der Region heiß. In höheren Lagen am Deister und im Weserbergland bleibt es etwas frischer. In der Nacht zuvor werden im flacheren Land etwa 9 bis 11 Grad erreicht.
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3: Ich bin Doc Zettler. Bundesverkehrsminister Bilger sieht vorerst kein schnelles Ende der Beeinträchtigungen für die Binnenschifffahrt wegen Trockenheit. Man müsse davon ausgehen, dass die Niedrigwasserproblematik den gesamten August über andauern werde, sagte Bilger in Neumünster.
4: Es hat zwar immer mal wieder geregnet, aber es reicht bei weitem nicht aus, um die Flüsse annähernd zu füllen. Das stellt auch Verkehrsminister Bilger fest. Er will sich an diesem Mittwoch wieder mit seinen Kollegen aus den Ländern über die Lage und weitere, auch kurzfristige Maßnahmen austauschen. Mehrere Bundesländer haben schon das Sonntagsfahrverbot für Lastwagen vorübergehend ausgesetzt. Um Logistikketten aufrechtzuerhalten, sollen Transporte so zumindest teilweise auf die Straße verlagert werden. Niedrige Wasserstände gibt es etwa in den Flüssen wie Rhein, Elbe und Donau. Tine Klimach, Nachrichtenredaktion.
3: In den Trümmern wird weiter nach Überlebenden gesucht. Erst langsam zeigt sich das ganze Ausmaß der Erdbebenkatastrophe in Kolumbien. Nach einer vorläufigen Bilanz kamen mindestens 181 Menschen ums Leben. Die Zahl der Toten dürfte jedoch noch steigen. Mehrere Länder boten ihre Unterstützung an, auch aus der EU. Erstmals seit mehr als 25 Jahren können Fans der deutschen Fußballnationalmannschaft wieder Stehplatztickets für Heimspiele kaufen. Das teilte der Deutsche Fußballbund mit. Die entsprechenden Gremien hätten dies beschlossen.
5: Der große Motivator Jürgen Klopp will wieder Euphorie entfachen bei der Mannschaft und den Fans. Da passt es gut, dass es bald auch wieder preiswerte Stehplätze geben wird. Schon bei den Klopp-Heimpremieren in rund 6 Wochen in Augsburg und München werden die Tickets angeboten für 18 Euro. Stehplätze seien ein wichtiger Bestandteil der Fankultur und des Stadionerlebnisses, sagt DFB-Präsident Neuendorf. Die neue Regelung gilt auch für europäische Wettbewerbe der Frauen und des U21-Nachwuchses. Thomas Bremser, Nachrichtenredaktion.
3: Freistilschwimmerin Isabel Gose hat EM-Silber über 800 Meter gewonnen. Die 24-Jährige musste sich nur ihrer Dauerrivalin Simona Quadarella aus Italien geschlagen geben. Bronze sicherte sich die zweite deutsche Finalteilnehmerin Maja Werner.
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1: Auf der A2 Hannover Richtung Braunschweig ist am Kreuz Hannover Ost die Überleitung zur A7 Richtung Kassel wegen eines Schwertransports gesperrt. Als Umleitung ist die Ausfahrt Lehrte empfohlen. Das sind die aktuellen Blitzer in der Steinhuder Meerregion. Auf der B6 in Nienburg, kurz vor der Abfahrt Nienburg West, wird kontrolliert. Außerdem steht ein Blitzer in Hannover-Kirchrode auf dem Dörrbruch. In Bad Münder am Deister Nienstedt wird auf der Egesdorfer Straße ebenfalls geblitzt. Dazu kommt Neustadt-Pockenhagen auf der Pockenhagener Straße. Und in Resse an den Hägewiesen steht auch ein Blitzer. Die aktuelle Verkehrslage findet ihr wie immer auch im Netz und in unserer Meerradio-App. Gute Fahrt!
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1: Ich bin Dirk Zeitler. Bundesverkehrsminister Bilger sieht vorerst kein schnelles Ende der Beeinträchtigungen für die Binnenschifffahrt wegen Trockenheit. Man müsse davon ausgehen, dass die Niedrigwasserproblematik den gesamten August über andauern werde, sagte Bilger in Neumünster. Immer mehr Bundesländer lockern deshalb das Sonn- und Feiertagsverbot für Lkw. Ob das wirklich hilft, ist unklar. In den Trümmern wird weiter nach Überlebenden gesucht. Erst langsam zeigt sich das ganze Ausmaß der Erdbebenkatastrophe in Kolumbien. Nach einer vorläufigen Bilanz kamen mindestens 181 Menschen ums Leben. Die Zahl der Toten dürfte jedoch noch steigen.
2: Besonders schwierig ist die Suche nach Vermissten. In den betroffenen Regionen arbeiten Rettungskräfte mit Baggern und Kränen. Teilweise müssen sie sich aber auch von Hand durch die Trümmer vorarbeiten. Gleichzeitig erschweren beschädigte Straßen und unterbrochene Versorgungs- und Kommunikationsverbindungen den Einsatz. Auch nach dem Hauptbeben erschüttern weitere Nachbeben die Region. Die Katastrophe stellt Kolumbiens neuen Präsidenten Abelardo de la Esprilla vor seine erste große Bewährungsprobe. Er hat die staatliche Reaktion zur Chefsache erklärt und will die Rettungsarbeiten persönlich koordinieren. Aus Rio de Janeiro, Philipp Znider.
1: Erstmals seit mehr als 25 Jahren können Fans der deutschen Fußballnationalmannschaft wieder Stehplatztickets für Heimspiele kaufen. Das teilte der Deutsche Fußballbund mit. Die entsprechenden Gremien hätten dies beschlossen.
3: Der große Motivator Jürgen Klopp will wieder Euphorie entfachen bei der Mannschaft und den Fans. Da passt es gut, dass es bald auch wieder preiswerte Stehplätze geben wird. Schon bei den Klopp-Heimpremieren in rund 6 Wochen in Augsburg und München werden die Tickets angeboten für 18 Euro. Stehplätze seien ein wichtiger Bestandteil der Fankultur und des Stadionerlebnisses, sagt DFB-Präsident Neuendorf. Die neue Regelung gilt auch für europäische Wettbewerbe der Frauen und des U21-Nachwuchses. Thomas Bremser, Nachrichtenredaktion.
1: Mit Silber hat Hammerwerfer Merlin Hummel dem deutschen Team die 3. Medaille bei der Leichtathletik-Europameisterschaft in Birmingham beschert. Der WM-Zweite warf am zweiten Tag der Titelkämpfe 81,30 Meter weit und gewann damit seine nächste internationale Plakette.

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1: Ich bin Dirk Zeitler. Der bereits extrem niedrige Wasserstand des Rheins geht in Nordrhein-Westfalen noch weiter zurück. In Köln wurde jetzt ein historischer Tiefstwert gemessen, wie aus Daten des Wasserstraßen- und Schifffahrtsamts Rhein hervorgeht. Nach der Prognose werden die Pegelstände noch weiter sinken.
2: Es ist also keine Entspannung in Sicht. Schiffe fahren am Rhein zwar weiter, aber nur mit deutlich weniger Fracht. Das macht den Transport teurer, weil auf Lkw oder Schiene ausgewichen wird und weniger auf einmal transportiert werden kann. Da über den Rhein auch Öl, Benzin und Diesel geschippert wird, kann es regional zu höheren Spritpreisen kommen, sagt der ADAC. Immer mehr Bundesländer heben außerdem das Sonntagsfahrverbot für Lkw auf. Über weitere Maßnahmen will Bundesverkehrsminister Bilger mit seinen Amtskollegen in den Ländern am Mittwoch beraten. Tine Klimach, Nachrichtenredaktion.
1: In den Trümmern wird weiter nach Überlebenden gesucht. Erst langsam zeigt sich das ganze Ausmaß der Erdbebenkatastrophe in Kolumbien. Nach einer vorläufigen Bilanz kamen mindestens 181 Menschen ums Leben. Die Zahl der Toten dürfte jedoch noch steigen. Die Suche nach Vermissten geht weiter. Auf der italienischen Mittelmeerinsel Sizilien sitzen wegen des jüngsten Ausbruchs des Vulkans Ätna mitten in der Hauptreisezeit mehrere tausend Urlauber fest. Wegen der Aschewolken können auf dem größten Flughafen der Insel in Catania kaum Flugzeuge starten und landen.
3: Inzwischen mussten mehr als 200 Flüge umgeleitet oder ganz gestrichen werden. Auch viele Deutsche sind betroffen. Damit wird vor allem die Heimreise zur Tortur. Manche Familien mussten auf dem Flughafen sogar übernachten. Zudem sind die Flüge und die Züge weg von der Insel ausgebucht. Aus einem 2,5-Stunden-Flug von Catania nach Deutschland wird so eine Reise von 2,5 Tagen. Aus Rom, Christoph Sator.
1: Der von einer Sperre bedrohte deutsche 100-Meter-Rekordler Owen Ansah hat die Bronzemedaille bei den Leichtathletik-Europameisterschaften in Birmingham gewonnen. Wegen des Vorwurfs, eine Dopingprobe verweigert zu haben, hat die nationale Anti-Doping-Agentur eine 4-jährige Sperre gegen Ansah vorgeschlagen. Sollte er nachträglich gesperrt werden, droht ihm die Aberkennung der Medaille. Vor dem 100-Meter-Lauf hatte Hammerwerfer Merlin Hummel bereits Silber geholt.

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1: Ich bin Dirk Zeitler. In den Trümmern wird weiter nach Überlebenden gesucht. Erst langsam zeigt sich das ganze Ausmaß der Erdbebenkatastrophe in Kolumbien. In Cali gelang es der Feuerwehr nach 16-stündigem Einsatz am zweiten Tag nach dem Beben, eine Frau lebend zu retten. Nach einer vorläufigen Bilanz kamen mindestens 181 Menschen ums Leben. Der bereits extrem niedrige Wasserstand des Rheins geht in Nordrhein-Westfalen noch weiter zurück. In Köln wurde jetzt ein historischer Tiefstwert gemessen, wie aus Daten des Wasserstraßen- und Schifffahrtsamts Rhein hervorgeht. Nach der Prognose werden die Pegelstände noch weiter sinken.
2: Es ist also keine Entspannung in Sicht. Schiffe fahren am Rhein zwar weiter, aber nur mit deutlich weniger Fracht. Das macht den Transport teurer, weil auf Lkw oder Schiene ausgewichen wird und weniger auf einmal transportiert werden kann. Da über den Rhein auch Öl, Benzin und Diesel geschippert wird, kann es regional zu höheren Spritpreisen kommen, sagt der ADAC. Immer mehr Bundesländer heben außerdem das Sonntagsfahrverbot für Lkw auf. Über weitere Maßnahmen will Bundesverkehrsminister Bilger mit seinen Amtskollegen in den Ländern am Mittwoch beraten. Tine Klimach, Nachrichtenredaktion.
1: Immer mehr junge Frauen und Mädchen werden wegen Essstörungen im Krankenhaus behandelt. Innerhalb von 20 Jahren hat sich deren Zahl verdoppelt. Nach Angaben des Statistischen Bundesamtes waren es 2024 etwa 6.000.
3: Am allerhäufigsten stellen Ärzte die Diagnose Magersucht. Aber viele Frauen und Mädchen suchen auch Hilfe wegen einer Bulimie, also einer Essbrechsucht. Auch Männer bzw. Jungen sind betroffen, aber viel, viel seltener. Und Experten sagen, Essstörungen werden vor allem auch durch soziale Medien befeuert. Nicht nur durch irgendwelche Challenges, die Kalorienzählen hochjubeln, auch durch übergriffige Kommentare über Beine, Busen und Po. Claudia Wächter, Nachrichtenredaktion.
1: Zum Sport. Freistilschwimmerin Isabel Gose hat EM-Silber über 800 Meter gewonnen. Die 24-Jährige musste sich nur ihrer Dauerrivalin Simona Quadarella aus Italien geschlagen geben. Bronze sicherte sich die zweite deutsche Finalteilnehmerin Maja Werner.

0: Ich bin Dirk Zeitler. Bundesverkehrsminister Bilger sieht vorerst kein schnelles Ende der Beeinträchtigungen für die Binnenschifffahrt wegen Trockenheit. Man müsse davon ausgehen, dass die Niedrigwasserproblematik den gesamten August über andauern werde, sagte Bilger in Neumünster.
1: Es hat zwar immer mal wieder geregnet, aber es reicht bei weitem nicht aus, um die Flüsse annähernd zu füllen. Das stellt auch Verkehrsminister Bilger fest. Er will sich an diesem Mittwoch wieder mit seinen Kollegen aus den Ländern über die Lage und weitere, auch kurzfristige Maßnahmen austauschen. Mehrere Bundesländer haben schon das Sonntagsfahrverbot für Lastwagen vorübergehend ausgesetzt. Um Logistikketten aufrechtzuerhalten, sollen Transporte so zumindest teilweise auf die Straße verlagert werden. Niedrige Wasserstände gibt es etwa in den Flüssen wie Rhein, Elbe und Donau. Tine Klimach, Nachrichtenredaktion.
0: In den Trümmern wird weiter nach Überlebenden gesucht. Erst langsam zeigt sich das ganze Ausmaß der Erdbebenkatastrophe in Kolumbien. In Cali gelang es der Feuerwehr jedoch nach 16-stündigem Einsatz am zweiten Tag nach dem Beben eine Frau lebend zu retten. Nach einer vorläufigen Bilanz kamen mindestens 181 Menschen ums Leben. Erstmals seit mehr als 25 Jahren können Fans der deutschen Fußballnationalmannschaft wieder Stehplatztickets für Heimspiele kaufen. Das teilte der Deutsche Fußballbund mit. Die entsprechenden Gremien hätten dies beschlossen.
2: Der große Motivator Jürgen Klopp will wieder Euphorie entfachen bei der Mannschaft und den Fans. Da passt es gut, dass es bald auch wieder preiswerte Stehplätze geben wird. Schon bei den Klopp-Heimpremieren in rund 6 Wochen in Augsburg und München werden die Tickets angeboten für 18 Euro. Stehplätze seien ein wichtiger Bestandteil der Fankultur und des Stadionerlebnisses, sagt DFB-Präsident Neuendorf. Die neue Regelung gilt auch für europäische Wettbewerbe der Frauen und des U21-Nachwuchses. Thomas Bremser, Nachrichtenredaktion.
0: Der von einer Sperre bedrohte deutsche Sprinter Owen Ansah hat über 100 Meter die Bronzemedaille bei den Leichtathletik-Europameisterschaften in Birmingham gewonnen. Ansah soll eine Dopingprobe verweigert haben. Sollte er nachträglich gesperrt werden, droht ihm die Aberkennung der Medaille. Vor dem 100-Meter-Lauf hatte Hammerwerfer Merlin Hummel Silber geholt.